Programm und heute Nacht gibt es Musik von Miles Davis zu hören. Eben das legendäre Doppelalbum Bitches Brew aus dem Jahre 1969 waren die ersten Sessions und 1970 ist die Platte dann veröffentlicht worden. Das klassische Jazz-Rock-Meisterwerk von Miles Davis und einer ganzen Reihe von weiteren extrem prominenten Leuten, die dabei waren und ihm geholfen haben, ihn unterstützt haben bei der Produktion dieser Platte. Seine Band bestand damals wirklich aus absoluten Stars. Wir haben ja eben schon gehört, Herbie Hancock und Chick Corea, Joe Zawinul, Wayne Shorter, John McLaughlin und noch einige andere Promis waren mit dabei. Und diese Leute haben dann auch später in den nächsten Jahren, Jahrzehnten quasi die Jazz-Szene und die Jazz-Rock-Szene massiv beeinflusst, eigentlich geprägt und angeführt mehr oder weniger. Wenn man bedenkt, dass Joe Zawinul, der übrigens ursprünglich aus Österreich stammte, dass der dann später die Band Weather Report gegründet hat, die zu den erfolgreichsten Bands der Jazz-Szene überhaupt zählt. John McLaughlin hat das Mahavishnu Orchestra gegründet. Da gab es dann auch einen gewissen, spirituellen Überbau. Aber das war auch eines der herausragenden Ensembles im Jazz-Rock-Bereich. Ja, und wie gesagt, Herbie Hancock, Chick Corea, die kennen wir ja heute noch. Das sind ja immer noch prominente und ja, sehr, sehr populäre Künstler in dem Bereich. Miles Davis war damals nicht der Erste, der Jazz-Rock gemacht hat. Und diesen Begriff gab es damals eigentlich auch schon. Wie gesagt, die Platte ist 1970 erschienen. Und zu dem Zeitpunkt gab es im kommerziellen Bereich, sagen wir mal, schon diese Jazz-Rock-Bewegung. Das waren aber dann eher Leute aus dem Rock-Bereich, die im Prinzip nichts anderes gemacht haben, als Bläser in ihren Sound integriert. Gruppen wie Chicago oder Blood, Sweat and Tears haben musikalisch gesehen sich eigentlich eher aus dem Rock her bedient und nicht unbedingt aus dem Jazz. Aber wie gesagt, Miles Davis, der kam ja vom Jazz und das hört man auch ganz deutlich, was die Struktur der Lieder betrifft, der Stücke betrifft. Und auch die Art und Weise des Herangehens und auch die Komplexität der Arrangements teilweise. Und viel wurde eben, wie gesagt, auch improvisiert. Wir haben es ja eben gehört, reine Improvisation, völlig frei improvisiert. Vielleicht bestenfalls ein paar Anhaltspunkte, ein paar Akkordfolgen oder Töne gab es, die dann sozusagen als Grundlage genutzt wurden. Und das hat er sich natürlich abgeguckt von den großen kalifornischen Bands, Rockbands der damaligen Zeit, die auch kollektiv improvisiert haben und vollkommen frei ihre Musik gestaltet haben. Außerdem war er natürlich beeinflusst von den Beatles, die ja damals im Bereich, gerade auch was Studiotechnik betraf, einiges Erneuerungen eingebracht haben. Davon war er sehr beeindruckt, der gute Miles Davis. Und auch Bands wie zum Beispiel Sly and the Family Stone haben ihn beeinflusst mit ihrem Funk- und Soul-Rock, den sie damals gespielt haben. Andere Soul-Gruppen wie die Temptations und andere, die fand er auch ganz toll und von denen hat er sich auch beeinflussen lassen. Und dann eben, wie gesagt, Musik gemacht, die mit dem üblichen Jazz, Kriterien, die man damals hatte, nicht mehr zu fassen war. Und das hat dann auch viele Leute, viele traditionelle Jazz-Anhänger und Miles Davis-Fans etwas verschreckt. Aber er hat, wie gesagt, dadurch ein jüngeres Publikum angesprochen. Er ist dann mit seiner Band auch in den großen Rocktempeln aufgetreten, beispielsweise im Fillmore, als Vorband teilweise für andere große Rockkünstler. Aber er hat gewusst, dass er damit ein breiteres und vor allem auch jüngeres Publikum anspricht. Er ist beim großen Isle of Wight Festival in England aufgetreten, vor 500.000 Leute. Und hat damit eben auch das Publikum massiv erweitert und die Verkaufszahlen haben dann auch für ihn gesprochen, denn Bitches Brew, das wir eben gehört haben, war ein großer Verkaufserfolg, wenn auch natürlich nicht ganz so groß wie die kommerziellen Jazzrockbands wie Chicago, Blood, Sweat and Tears und so weiter, aber immerhin für eine Jazzplatte war das schon ganz beachtlich, was damals verkauft wurde. Wir haben hier noch ein weiteres Stück, das ich noch spielen möchte, eine weitere Aufnahme aus den Sessions von Bitches Brew, eine Komposition von Wayne Shorter, dem Saxophonisten. Und das zeigt auch, dass Miles Davis nicht beileibe nicht nur seine eigenen Songs gespielt hat, sondern er hat auch immer seinen Musikern gewisse Freiräume gelassen und die Möglichkeit gegeben, auch ihre Ideen mit einzubringen. Und das war ja auch das Konzept bei Miles Davis und das Besondere, was er wirklich konnte wie kein Zweiter, die richtigen Leute finden für seine Band, für seine Ensembles. Er selbst war ein ziemlicher Diktator. Er war auch wohl im persönlichen Umgang etwas schwierig. Jedenfalls wird das immer so beschrieben. Etwas eigensinnig und starrsinnig. Und er hat dann auch teilweise die Leute aus der Band wieder rausgeekelt. Aber wenn die gut funktioniert haben, die Leute, dann haben sie bestens funktioniert. Und er war, wie gesagt, in der Lage, auch die Fähigkeiten und die Fertigkeiten dieser großen Künstler
immer bestens zu nutzen und für seine Möglichkeiten und für seine Zwecke dann auch auszunutzen. Hier also ein weiteres Stück aus den Bitches Brew Sessions, aufgenommen im Jahr 1970, muss das gewesen sein, Anfang 1970.

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2: Ja, da sind sie offenbar sehr vergnügt, die Herren, nach diesem Stück. Das war eine Einspielung, ein Auszug aus den Sessions zum Bitches Brew Album von Miles Davis. Und wir haben es gehört, wirklich fast völlig freie Improvisation. Obwohl, ihr habt es vielleicht mitbekommen, dieser Bass, der hat wirklich die ganze Zeit über immer die gleichen drei Töne gespielt. Also quasi ein rhythmisches und harmonisches Fundament gelegt. Aber die anderen haben sich da relativ wenig drum gekümmert, sondern haben ihren ganz eigenen Teil beigetragen und haben sich da wirklich nicht von irgendwelchen harmonischen und rhythmischen Formen beeinflussen lassen. Das war eben, wie gesagt, Musik aus dem Jahr 1970, und ich habe eben vorhin, als ich erzählt habe, wie diese Platte zustande kam und welche Wurzeln Miles Davis damals hatte, habe ich einen Namen noch unterschlagen, den man ganz dringend erwähnen muss, nämlich Jimi Hendrix. Miles Davis war ein großer Jimi Hendrix-Fan und umgekehrt auch. Hendrix hat immer wieder auch gesagt, dass die Musik von Miles Davis ihn massiv beeinflusst hat. Und Miles Davis hat damals ja auch gehört, was um ihn herum passierte, also in der Rockszene, in dieser Phase Ende der 60er Jahre, als man wirklich gerade so explosionsartige Entwicklungen hatte. Permanent gab es was Neues, was Spannendes, Interessantes, auch technisch, soundtechnisch. Und Hendrix war ja einer der führenden Leute auf diesem Gebiet. Und Miles Davis hat sich von ihm auch beeinflussen lassen. Obwohl man muss schon sagen, es gab zwischen Miles Davis und Jimi Hendrix einen ganz entscheidenden Unterschied, was dann die musikalische Umsetzung betrifft. Und zwar war bei Jimi Hendrix ja auf jeden Fall immer permanent, egal was er gemacht hat, sein Gesang und seine Gitarre im Vordergrund. Also seine Begleitmusiker, egal ob das die Experience war oder Band of Gypsies oder wie sie alle heißen, also der Bassist und der Schlagzeuger, das waren eigentlich immer nur Begleitmusiker. Die haben ihn sozusagen unterstützt und haben quasi ein Soundgerüst geliefert. Ansonsten stand Hendrix, vor allem die Gitarre, natürlich immer im Vordergrund. Er hat dann später in den letzten ein, zwei Jahren im Studio alle möglichen Experimente auch gemacht und sich da ein bisschen in andere Richtungen bewegt, aber die Gitarre war auf jeden Fall immer im Vordergrund. Und Miles Davis hingegen bei seinen Jazz-Rock-Exkursionen, wie wir eben schon gehört haben, da war die Trompete zwar auch natürlich präsent und sie war als Solo-Instrument mit dabei, logischerweise, aber nicht alleine im Vordergrund, sondern die anderen Solo-Instrumente, Klavier und Saxophon, Gitarre und so weiter, die hatten mindestens einen genauso wichtigen Bestandteil oder genauso wichtige Rolle in der Band und in der Konzeption. Und das hat sich dann später noch ein klein bisschen verstärkt, wie wir jetzt gleich hören werden. Gut, man kann das vielleicht nicht ganz vergleichen, weil Miles Davis ja immerhin ungefähr 40 Jahre Zeit hatte, seinen Sound zu entwickeln, während Jimi Hendrix ja bekanntlich nur 4 Jahre tätig war als Musiker, also als Solist. Und danach kam dann leider sein kurzfristiger Tod dazwischen. Das hat auch dazu geführt, dass zwischen den beiden, zwischen Miles Davis und Jimi Hendrix, die geplanten Aufnahmesessions, die schon verabredet waren wohl, dass die nicht mehr stattgefunden haben, weil ja bei Hendrix, wie gesagt, dann was dazwischen kam im Jahr 1970, wie wir alle wissen. Wer weiß, was da rausgekommen wäre. Das wäre sicherlich sehr interessant gewesen, mal zu hören, was diese beiden Titanen an ihren Instrumenten gemeinsam auf die Reihe bekommen hätten. Ja, wie gesagt, die Musik, die wir eben gehört haben, wirklich schon sehr, sehr avantgardistisch, und das hatte mit dem Jazz-Rock, der damals in den Charts war, also von Gruppen wie gesagt Chicago, Blood Sweat & Tears, überhaupt nichts zu tun. Das waren zwei völlig andere Welten. Die einzige Gruppe, die mir einfällt, die in diesem Bereich vorgestoßen ist damals, das waren die englischen Soft Machine. Die haben ungefähr zu dieser Zeit ähnlich avantgardistische und ähnlich weitreichende Konzepte verfolgt und haben da auch einiges Hochinteressantes produziert, aber das ist ein anderes Thema. Jetzt, wie gesagt, jetzt gehen wir einen Schritt weiter und kommen zu einer Platte, die 2 Jahre später erschienen ist, also 2 Jahre nach Bitches Brew, und da haben sich dann die rhythmischen, harmonischen und sonstigen Strukturen völlig aufgelöst. Und da ist dann auch die Trompete nicht mehr im Vordergrund. Wie gesagt, bei Bitches Brew, da hat sie noch so teilweise ihre Kreise gezogen. Und jetzt bei dem Album On the Corner aus dem Jahr 1972, da ist das nicht mehr der Fall. Da ist im Prinzip nur noch eine einzige kochende und brodelnde Suppe zu hören. Eine Melange sozusagen aus ganz vielen verschiedenen Sounds und Effekten. Es wird sehr viel experimentiert, auch mit Studioeffekten. Es gibt viel Phaser, Flanger, Wah-Wah-Effekte. Fast jedes Instrument wird irgendwie elektronisch verfremdet, und es, die lösen die Strukturen, egal ob rhythmisch oder harmonisch, melodisch, das löst sich alles fast vollständig auf. Es ist im Prinzip ein einziger langer Strom, ein mitreißender Fluss, voll Groove, voll Aktion und es passiert dauernd irgendwas, aber man kann es schlecht mit den normalen musikalischen Mitteln fassen eigentlich und es wird auch vor allem viel improvisiert. Das Ganze erinnert mich so ein klein wenig an das, was Gruppen wie zum Beispiel Can zu der Zeit hier in Europa, in Deutschland gemacht haben. Also da gab es dann auch transatlantische Gedankenschwingungen, die offenbar sich gegenseitig dann beeinflusst haben. On the Corner, damals im Jahr 72 erschienen, und das war die Platte, wo dann auch die letzten alten Miles Davis Fans von der Fahne gegangen sind und haben gesagt, das hat mit Jazz und mit Miles Davis überhaupt nichts mehr zu tun. Das ist was völlig anderes und da wollen wir nicht mehr mit dabei sein. Aber trotzdem, ich finde es eine ganz großartige Platte, vielleicht eine seiner interessantesten überhaupt. Und hier sind auch dann noch einige Leute von der alten Besetzung von Bitches Brew mit dabei. Chick Corea ist mit dabei, John McLaughlin ist mit dabei, Herbie Hancock und auch Jack DeJohnette, der berühmte Schlagzeuger, der ist auch mit hier an Bord und sorgt für perkussive Einflüsse. Es gibt auch noch andere Perkussionisten, die dabei sind und es gibt auch einige, sagen wir mal, afrikanische Einflüsse. Miles Davis hat sich in der Zeit auch gerade mit Musik aus anderen Kontinenten beschäftigt und hat da einiges auch mit einfließen lassen. Hier also in der langen Nacht zu Miles Davis, hier im Freien Radio Kassel, das Album On the Corner von 1972.

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1: Einen wunderschönen guten Morgen, liebe Freundinnen und Freunde. Hier ist das Freie Radio Kassel mit dem Nachtprogramm in aller Herrgottsfrühe. Und heute Nacht gibt es Musik von Miles Davis, eben die LP On the Corner von 1972. Ja, und da hat es doch wirklich wunderbar geklappert und gerasselt. Und das, was wir zum Schluss gehört haben, ist sicherlich nicht weit entfernt von dem, was Gruppen wie Can damals hier in Deutschland gemacht haben. Also, wie vorhin schon gesagt, transatlantische Verbindungen, zumindest geistig in irgendeiner Form. Diese Platte im Jahr 72 erschienen, ist für viele Miles Davis Fans nicht unbedingt was Wunderbares, sondern die waren damals ziemlich entsetzt. Aber inzwischen zählt auch dieses Album zu den Klassikern, und auch dieses Album zeigt, wie breit das Spektrum von Miles Davis war und welche wirklich gewaltigen Schritte er gegangen ist damals in den 40 Jahren seiner Karriere zwischen den verschiedenen Phasen und den verschiedenen Epochen, in denen er Musik gemacht hat. Tja, liebe Freundinnen und Freunde, jetzt hier im Freien Radio Kassel kommen wir zum letzten Album, das wir komplett unterkriegen, und das muss natürlich dann die Platte sein, die für Miles Davis Fans und für Jazz Fans quasi das Nonplusultra ist. Und ich denke, der ein oder andere wird auch darauf gewartet haben. Und wir kommen ohne die Platte nicht aus. Die wohl berühmteste und auch erfolgreichste Jazzplatte aller Zeiten. Schlicht und einfach. Kind of Blue, das Meisterwerk von Miles Davis aus dem Jahre 1959. Damals mit seinem berühmten Quintett aufgenommen. Unter anderem mit John Coltrane, genau, der ist dabei gewesen. Und Bill Evans am Klavier war dabei. Und Julian Adderley, Cannonball Adderley, der hat, ich glaube, Saxophon gespielt, und noch einige andere waren dabei. Ja, und dieses Album, wie gesagt, Kind of Blue, das zählt sozusagen als Meilenstein in der Jazzgeschichte, nicht nur in der Jazzgeschichte, sondern auch in der Musikgeschichte insgesamt. Und die Platte ist auch die meistverkaufte Jazz-LP aller Zeiten. Über 6 Millionen Stück sind bisher davon verkauft worden. Und das ist für ein Jazzalbum schon sehr, sehr beachtlich. Die Platte ist so berühmt und so legendär, dass der amerikanische Kongress, das heißt das Repräsentantenhaus, also das amerikanische Parlament, im Jahr 2008, glaube ich, oder 2009 zum 50-jährigen Jubiläum von Kind of Blue eine Resolution verfasst hat, in der dieses Album als Meilenstein und Meisterwerk und als wichtiger Bestandteil der amerikanischen Kultur gefeiert wird, und der Jazz insgesamt wird als Kulturgut ersten Ranges, als nationales Kulturgut bezeichnet, und die Regierung wird aufgefordert, den Jazz zu fördern und zu unterstützen, eben als nationales Kulturgut. Wie gesagt, das hat das amerikanische Repräsentantenhaus einstimmig beschlossen, und das Album Kind of Blue gilt auch immer wieder als eine der besten Platten überhaupt, und wenn jemand irgendwie 3 Jazzplatten hat, da ist diese Platte mit Sicherheit mit dabei. Tja, und warum das der Fall ist, da gibt es viele verschiedene Ansichten zu. Es ist einfach wirklich ziemlich fantastische Musik, die hier zu hören ist, wie ihr jetzt hier feststellen könnt. Aufgenommen bei 2 Sessions im Frühjahr 1959 und erschienen dann, ich glaube, im Herbst 1959, Miles Davis mit seinen Kollegen das berühmte Meisterwerk Kind of Blue. Und das passt wirklich auch sehr gut zur Tageszeit und zur Nachtzeit. Viel Spaß!

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1: Hier in den frühen Morgenstunden das Freie Radio Kassel. Genau, mit dem Nachtprogramm. Und heute Nacht gab es Musik zu hören von Miles Davis, eben das legendäre klassische Jazzalbum, das Jazzalbum schlechthin, Kind of Blue. Aber wenn ich das richtig verstanden und richtig gelesen habe, waren die beiden letzten Stücke vertauscht auf dieser CD-Edition, die ich hier gespielt habe. Im Original, auf dem Originalalbum, waren, glaube ich, die beiden Stücke Flamenco Sketches und All Blues in der anderen Reihenfolge. Aber das macht überhaupt nichts. Das war dieses legendäre Album, dieses berühmte Album, das inzwischen das meistverkaufte Jazzalbum überhaupt ist, Kind of Blue, und das auch überall als das Album für die einsame Insel genannt wird. Und insbesondere, denke ich mir, für die Nachtstunden auch auf einer einsamen Insel ist diese Musik wirklich hervorragend geeignet. Das ist sozusagen die klassische Ära des Cool Jazz gewesen. Miles Davis hat ja viele Jazzformen beeinflusst, den Bebop in seiner Frühzeit, Hard Bop, dann den Cool Jazz, also diese sehr entspannte, sehr ruhige Musik, wie wir sie eben gehört haben. Später dann eben Jazz, Rock und Fusion. Also er war ein Mann, der in vielen Bereichen tätig war im Laufe seiner 40-jährigen Karriere. Wir haben ja vorhin schon seine berühmten Jazz-Rock-Alben gehört, On the Corner und Bitches Brew. Danach, also ungefähr Mitte der 70er Jahre, hat er dann sich eine Auszeit genommen von 5 Jahren, hat sich völlig zurückgezogen vom Musikgeschäft, hat keine Konzerte gespielt, hat keine Platten aufgenommen. Und dann Anfang der 80er Jahre hat er wieder angefangen, Musik zu machen. Er hat im Laufe der 80er Jahre noch eine ganze Reihe von Platten aufgenommen, hat auch wieder Konzerte gespielt, ist auf Tour gegangen. Aber diese Zeit, 80er Jahre, die ist etwas, wie sagen, umstritten unter Fans. Auch heute noch, während andere umstrittene Phasen, wie zum Beispiel die Jazz-Rock-Phase, ja heute auch anerkannt werden als wirklich wichtige und herausragende Leistung von Miles Davis, ist die Zeit der 80er Jahre immer noch so ein klein bisschen, er wird etwas geringer geschätzt, weil er da wirklich teilweise ziemlich unangenehme Geschichten gemacht hat. Er hat da sich mit Disco und Soul-Einflüssen beschäftigt, hat teilweise mit Synthesizern experimentiert, was natürlich damals ziemlich in und modern war, aber heute dann umso angestaubter und altmodischer klingt. Gerade diese Synthesizer-Sounds aus den 80ern, auch von der Produktion her waren die Platten nicht mehr so besonders. Leider ist er dann im Jahr 91 gestorben, und das hat dazu geführt, dass er leider keine Gelegenheit mehr hatte, wie andere große Künstler, wie Johnny Cash beispielsweise, noch ein großes Spätwerk zu schaffen. Vielleicht wäre er dann in den 90er Jahren auch nochmal richtig groß geworden, hätte auch künstlerisch noch einiges hervorgebracht, aber das sollte nicht mehr sein. Im Jahr 91 ist er dann, er hatte ohnehin schon gesundheitliche Probleme, und im Jahr 91 ist er dann gestorben. Mit noch nicht so hohem Alter zumindest. Also er ist nicht sehr alt geworden, leider. Gut, ja, und hier zum Schluss in der langen Nacht im Freien Radio Kassel mit Musik von Miles Davis gehen wir nochmal zurück in seine ganz große Ära, in die Jazz-Rock-Phase. Das war im Jahr 1970 als Nachfolger vom berühmten Album Bitches Brew, das wir vorhin schon gehört haben, gab es eine Platte mit dem Titel A Tribute to Jack Johnson. Jack Johnson war ein schwarzer Boxer, der erste schwarze Boxweltmeister Anfang des 20. Jahrhunderts. Der ist auch schweren Anfeindungen damals ausgesetzt gewesen, rassistischer Art, logischerweise damals in Amerika. Und im Jahr 1970 ist eine Dokumentation, eine Fernsehdokumentation produziert worden. Und aus dem Anlass hat Miles Davis sozusagen sein Tribut gezollt an Jack Johnson, an diesen großen Sportler und auch Vorkämpfer für die Rechte der Schwarzen in den USA. Und die Platte, die daraus entstanden ist, besteht aus 2 langen Stücken, jeweils ungefähr 25 Minuten lang, also jeweils eine Plattenseite. Und da wird auch wirklich improvisiert, was das Zeug hält. Und das ist auch ein großer Klassiker von Miles Davis. Da hören wir jetzt nochmal rein. Wir werden es nicht ganz schaffen, aber zumindest einige Minuten von Jack Johnson gibt es zu hören, noch hier im Freien Radio Kassel. Und damit entlasse ich euch in den Tag. Einen schönen Tag hier im FRK. Und tschüss, bis demnächst.

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0: Hello and welcome to the children's program on Freies Radio Kassel. Hallo und herzlich willkommen hier im Kinderprogramm im Freien Radio Kassel. Wir sind die 5A der SIS, der Swiss International School. Ihr habt es schon gehört, bei uns wechselt es immer mal zwischen Deutsch und Englisch. Denn bei uns wird es immer der Unterricht zweisprachig gemacht, auf Deutsch und auf Englisch.
1: As part of the Politics for Future project, we have created podcasts this week. We were able to choose our own topics. They are about people who help others or tell others things about children and what you can say or what you shouldn't say. We hope you enjoy it.
2: Bei dem Projekt Politics for Future kann man Podcasts produzieren und die Themen haben wir uns selbst ausgesucht. Es geht um Menschen, die helfen oder anderen etwas erzählen. Es geht um Kinder und was man sagen darf oder was besser nicht. Dabei wünschen wir dir viel Spaß. Am Mikrofon begleiten euch durch die Sendung Lina, Alia, Alma, Sophia, Chomfa, Lea und Max. Helfen ist gut und wichtig und es macht einen glücklich, wenn man anderen helfen konnte. Und anderen zu helfen, darum geht es jetzt auch im ersten Beitrag.
3: Auf der Welt gibt es viele Menschen, die nicht das bekommen, was wir für selbstverständlich halten.
4: Hallo, ich bin Matthias und bei mir sind
5: Barflu,
6: Max
7: und Kuno.
4: Und wir gehen in die 5A der SIS, der Swiss International School in Kassel. Und wir haben uns mit dem Thema Global Welfare Organizations beschäftigt. Und wir stellen euch jetzt ein paar Organisationen vor, die wir ziemlich wichtig finden. Kuno und ich beginnen mit UNICEF.

0: UNICEF, das Kinderhilfswerk der Vereinten Nationen, setzt sich für die Rechte aller Kinder ein. Insbesondere der, die am stärksten benachteiligt und am schwersten zu erreichen sind. Also Kinder in sehr armen Gegenden, damit sie zum Beispiel trotzdem irgendwie zur Schule gehen können. In über 190 Ländern und Gebieten tun sie alles, um Kindern zu helfen, zu überleben, sich zu entwickeln und ihr volles Potenzial auszuschöpfen. Also wenn Kinder zur Schule gehen können, dann haben sie später einmal bessere Möglichkeiten, was sie arbeiten. Denn wenn man nicht lesen und schreiben kann, kann man bestimmte Berufe auch nicht machen.
1: Woher bekommen Sie denn das Geld?
0: Sie finanzieren sich über freiwillige Zahlungen von Regierungen, Organisationen und durch Spenden.
1: UNICEF wurde am 11. Dezember 1946 von der Generalversammlung der Vereinten Nationen gegründet. Man kann auch Geld spenden, mit dem sie dann den Kindern helfen. Wenn du 100 Euro an UNICEF spendest, kommen ungefähr 82 Euro im Form von Hilfe bei den Kindern an. Und das ist ziemlich viel, denn nur 12 Euro werden für die Organisation und Werbung verwendet.
2: Hallo, ich bin Max und ihr kennt doch bestimmt das Deutsche Rote Kreuz. Und ich erzähle euch heute was über das DRK und hoffe, dass ihr danach mehr darüber wisst. In Deutschland arbeiten über 210.000 Mitarbeiter beim DRK und es sind über 450.000 ehrenamtliche Helfer. Und deutschlandweit gibt es sogar über 3 Millionen Mitglieder. Und das sind wirklich ganz schön viele Menschen, die mit dem Roten Kreuz zu tun haben. Die Aufgaben von Deutschen Roten Kreuz sind Blutspenden, der Rettungsdienst, der Katastrophenschutz, Pflege, Kinder- und Jugendhilfe und internationale humanitäre Hilfe. Das Deutsche Rote Kreuz, auch DRK abgekürzt, leistet viele gute Taten und ist ein sehr wichtiges Unternehmen für Deutschland. Vor allen Dingen der Rettungsdienst und vielen wichtigen Hilfsaktionen. In einem Bereich sind sie auch aktiv, den nicht alle kennen. Sie haben eine Rettungshundestaffel. Das heißt, mit den Hunden kann man Menschen suchen und finden, wenn sie sich verlaufen haben oder zum Beispiel durch eine Lawine verschüttet wurden. Und wie kam es überhaupt zu der Gründung von dem Roten Kreuz? 1859 beobachtet Henri Dunant aus der Schweiz den Krieg zwischen Frankreich und Österreich und war entsetzt, dass niemand den verletzten Soldaten half und schrieb darüber ein Buch, was sehr bekannt wurde. Jahre danach hat er dafür gesorgt, dass viele wichtige Staaten das Rote Kreuz gegründet haben. Das Deutsche Rote Kreuz wurde 1921 in Baden-Württemberg gegründet. Das IKRK jedoch entstand 1859 in Genf, also in der Schweiz. An der Spitze der Organisation steht das IKRK, das Internationale Komitee vom Roten Kreuz. Es besteht aus 25 Menschen, die Schweizer Bürger sein müssen. Sie sorgen für die Planung von Einsätzen auf der ganzen Welt. Jetzt noch ein kleiner Funfact: Die Flagge vom DRK wurde von der Schweizer Flagge gemacht und ist fast identisch mit der Schweizer Flagge, nur dass die Farben getauscht wurden. Das DRK steht für Menschlichkeit, Neutralität, Unparteilichkeit und Freiwilligkeit. Jetzt kommen wir zu Ärzte ohne Grenzen mit Pavlo. Danke, dass ihr mich zugehört habt und ich hoffe, ihr wisst jetzt ein bisschen mehr über das DRK.
3: Hallo, ich bin Pavlo und erzähle euch etwas über Medicines Sans Frontiers oder Ärzte ohne Grenzen. Ohne Grenzen bedeutet, dass Ärzte und Journalisten nicht nur zum Beispiel in Deutschland, sondern auch in anderen Ländern helfen wollen, wo ihre Hilfe gebraucht wird und wo es wichtig für die Menschen ist, über ihre Leid zu berichten, damit es in der Welt nicht vergessen wird. Und das ist in Ländern zum Beispiel der Fall, in denen Naturkatastrophen, Kriege und Hungersnöte herrschen. Es wurde 1971 gegründet. Inzwischen sind sie in 60 Ländern aktiv. Eine ganz besondere Auszeichnung hat die Organisation 1999 bekommen. Den Friedensnobelpreis. Das ist schon echt cool, um möglichst schnell bei einem Unglück eine Hilfsaktion starten zu können, gibt es verschiedene Hilfsbaukästen, die je nach Situation verschieden bestückt sind. Da sind dann zum Beispiel Medikamente, medizinische Geräte, Zelte und Wassertanks drin, je nachdem, was gebraucht wird. Break the Silence ist eine Aktion, die auch zum Beispiel in der Klasse durchgeführt werden kann. Dabei kann man Spenden sammeln oder andere Aktionen durchführen und sich mit der Arbeit der Ärzte ohne Grenzen beschäftigen. Wir haben immer wieder von Spenden gesprochen. Alle drei von uns vorgestellten Organisationen, DRK, UNICEF und Ärzte ohne Grenzen, liegen mit über 80% der Spendeneffizienz sehr gut. Und wenn jemand etwas Geld übrig hat, es gibt so viele Menschen, die Hilfe brauchen. Auch kleine Beträge helfen. Das war's für uns. Pavlo,
2: Kuno, Max
0: und Matthias.
2: Ciao! Tschüss.

0: 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When people have different opinions, they can discuss them and maybe they will argue sometimes. But it is important that we can have different opinions. 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
1: Wir lernen in der Schule ganz viel, damit wir uns unsere eigene Meinung bilden können. Wenn man unterschiedliche Meinungen hat, kann man dies diskutieren und vielleicht streitet man sich auch mal. Doch es ist wichtig, dass wir unterschiedliche Meinungen sein haben können.
2: Das steht sogar im Grundgesetz. Leider ist das nicht in allen Ländern so. Deshalb geben wir euch jetzt einen kurzen Überblick, wie das hier bei uns und den anderen Ländern mit der Meinungsfreiheit ist.
3: Hallo und willkommen im Free Speech Studio.
4: Hier sind Luke,
5: Alia
4: und Maneli. Wir berichten heute über Meinungsfreiheit und wir reden nicht so viel und fangen direkt an. Viel Spaß!
5: Meinungsfreiheit ist ein Grundrecht. Sie ermöglicht allen Menschen, freie Gedanken zu äußern und miteinander zu diskutieren.
4: Grundrecht? Was ist denn ein Grundrecht?
6: Gute Frage. Grundrechte sind sowas wie Basisrechte für alle Menschen. Daraus folgen dann alle anderen Rechte. Sie werden auch Menschenrechte genannt, weil sie für alle gelten. Einfach weil Menschen Menschen sind, haben sie automatisch diese Rechte.
4: In Deutschland stehen die Menschenrechte im Grundgesetz. Sicher habt ihr schon mal von Artikel 1 gehört. Die wurde, das Mensch ist unantastbar. Die Meinungsfreiheit steht in Artikel 5. Aber was bedeutet Meinungsfreiheit jetzt genau?
6: Meinungsfreiheit bedeutet, dass man in der Öffentlichkeit seine Meinung in Wörtern, Texten, Bildern oder in den Medien äußern darf. Und ohne Meinungsfreiheit gäbe es keine Freiheit, Veränderung und Gerechtigkeit.
4: Meinungsfreiheit ist es auch, wenn man den anderen zuhört und ihre Meinung akzeptiert. Oder auch, wenn man auf eine Demonstration geht.
5: Darf ich also einfach alles sagen oder gibt es Grenzen? Was ist zum Beispiel mit Beleidigungen?
4: Beleidigung ist, wenn man rausgeht und was Schlimmes sagt, mit vielen Schimpfwörtern. Aber Meinung ist, wenn man seine eigene Meinung sagt, ohne Schimpfwörtern und ganz nett. Zum Beispiel ist es nicht erlaubt, wenn man zu fremden Menschen was Rassistisches sagt. Oder wenn ich jetzt sage, Alia, du bist ein Nazi. Ist es eine Beleidigung oder ist es Meinungsfreiheit?
5: Ey, ich bin noch kein Nazi. Das ist ganz klar eine Beleidigung. In diesem Fall könnte ich dich jetzt anzeigen.
4: Ja, das stimmt. Aber das war zum Glück nur ein Beispiel. Doch echte Nazis darf man natürlich auch Nazis nennen. Einige Politiker von der AfD zum Beispiel darf man so nennen, weil sie heute rassistische Sachen sagen, die die Nazis auch früher gesagt haben. Und das habe ich mir nicht ausgedacht, sondern das haben die Gerichte entschieden.
5: Das war jetzt zur Lage in Deutschland, aber wie sieht's eigentlich in anderen Ländern aus? Wir vom Free Speech Studio haben ein paar Länder rausgesucht und uns angeschaut, wie es dort mit der Meinungsfreiheit aussieht. Maneli, wie frei sind denn die Menschen im Iran?
4: Wenn Menschen in Iran auf die Straße gehen, weil sie eine andere Meinung als die Regierung haben, werden sie festgenommen oder getötet. Es ist sehr traurig, weil Berichten nach auch viele Kinder getötet wurden. Man kann also die eigene Meinung auf eine Demonstration nicht sagen. Deshalb ist die Meinungsfreiheit hier sehr eingeschränkt.
5: Auch El Salvador ist leider ein kritisches Land, weil laut Reportern ohne Grenzen das Land im Pressefreiheitsindex auf Platz 135 von 180 steht. Der Pressefreiheitsindex ist eine Liste und so weiter hinten ein Land auf der Liste steht, desto schlechter ist es mit der Pressefreiheit und damit auch mit der Meinungsfreiheit. In El Salvador liegt das hauptsächlich an der Belästigung von kritischen Medien und an der Kriminalisierung vom Berichten über die Regierung. Jetzt haben wir schon über viele Länder gesprochen, aber besonders habe ich schon schlechte Sachen über Nordkorea gehört. Lüg, weißt du mehr?

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2: Wenn man in Eritrea seine Meinung sagt, wird man verhaftet, inhaftiert, gefoltert oder man verschwindet. Eritrea ist auf Platz 180 auf dem Pressefreiheitsindex, also auf dem letzten Platz. Wer aus dem Land flieht, wird im Ausland weiterhin überwacht. Die Hauptziele von den Fliehenden sind Deutschland, Schweden und die Schweiz.
0: Also sie fliehen in Länder, in denen es besser aussieht mit der Meinungsfreiheit. Wir sind so froh, dass wir in einem Land mit Meinungsfreiheit leben und zum Beispiel auf eine Demonstration gehen können, ohne Angst zu haben. Und Deutschland steht auf Platz 11, das Pressefreiheitsindex. Also darf die Presse ziemlich frei berichten, das ist auch sehr wichtig.
3: Danke fürs Zuhören.
1: Adios, amigos. Es verabschieden sich Luc, Alia und Maneli.
4: Hallo, ihr hört das Kinderprogramm im Freien Radio Kassel. Heute mit der 5a Swiss International School. Ihr hört hier heute Podcasts, die wir im Unterricht produziert haben. Für so ein Projekt braucht man verschiedene Partner. Und die stellen wir dir jetzt mal vor.
5: Wir sind die 5A der Swiss International School, haben beim Projekt mitgemacht und die Beiträge erstellt.
6: Unsere Lehrer, Frau Mitreska und Mr. Lang, haben uns dabei unterstützt. Die HLZ, die Hessische Landeszentrale für politische Bildung, fördert zusammen mit der Medienanstalt Hessen dieses Projekt.
4: Der Medienblitz e.V. hat die Technik zur Verfügung gestellt, damit wir die Beiträge in der Schule produzieren könnten. Dann sind wir hier im Freien Radio Kassel zu Gast. Das ist auch ganz wichtig. Sonst könnten wir jetzt keine Radiosendung machen. Und zu uns kamen Susanne und Bo. Sie haben uns alles gezeigt und erklärt, wie es geht und was sie machen müssen.
7: Jeder kennt sie und trägt sie den ganzen Tag in der Hosentasche mit sich herum. Nein, ich meinte nicht unsere Haustürschlüssel, sondern die Influencer auf unseren Smartphones. Sie begleiten uns durch den Tag und zeigen uns viel von ihrem Leben. Doch wie viel davon ist wirklich wahr? Wollen sie uns wirklich etwas von sich zeigen oder nur ihre Produkte verkaufen? Und sollten wir Kinder ihnen vertrauen? Influencer accompany us throughout the day and show us a lot about their lives. But how much of it is really true? Do they really want to show us something about themselves or just sell their products? And should we children trust them?
8: Hello Germany. Today me and my two classmates, Leah and Alma, are going to make a podcast about influencers and if they are positive role models for kids. Hallo Kassel und alle anderen Menschen da draußen. Ich bin Lina und bin 11 Jahre alt und heute mache ich und meine zwei Klassenkameraden Leah und Alma einen Podcast über Influencer und ob sie ein positives Vorbild für Kinder sind. Influencer sind Leute, die Videos, Bilder oder Stories auf sozialen Medien wie TikTok, YouTube, Snapchat oder Instagram posten. Aber wie sind Influencer gute Influencer?
9: Sie sind gute Influencer, wenn sie ein gutes Vorbild sind, also ehrlich und respektvoll sind.
10: Sie motivieren Leute zum Beispiel, die Hausaufgaben machen oder einen neuen Sport auszuprobieren. Sie können also eine große Hilfe im Leben sein.
11: Aber Influencer posten auf Inhalte, die geplant und geschönt sind. Das hat dann nichts mit der Realität zu tun.
10: Und dadurch fangen junge Menschen an, sich zu vergleichen und sich dann unwohl zu fühlen.

0: Außerdem zeigen Influencer Produkte manchmal ohne zu sagen, dass das eine Werbung ist.
1: Okay, stop it. Ich glaube, ihr macht es euch gerade ein bisschen zu einfach. Lasst uns mal ein paar Beispiele angucken und erst dann ein Urteil fällen. 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
2: Mimira X, das ist der Name von Melissa Kotschak auf Social Media. In ihren Videos macht sie zum Beispiel Armbänder oder malt etwas. Auf TikTok hat sie über 4 Millionen Followers. Melissa gehört damit zu den größten deutschen TikToker-Stars und ist besonders bei jungen Zuschauern sehr beliebt. Sie macht Roomtours, also zeigt ihr Zuhause, ihr Zimmer und was sie verändert und was sie immer alles kauft. Manchmal macht sie Challenges oder Videos mit ihren Freunden wie Emir Bayrak, Jessie und Jule. Was macht Melissa Kotschak positiv? Sie ist respektvoll gegen anderen wie Follower und Kinder. Besonders gut finde ich, dass sie auch nie rassistisch ist und keine Fake News verbreitet. Ich habe Vertrauen zu ihr aufgebaut und somit verstanden, dass sie eine positive Influencerin ist. Nicht negativ wie viele anderen, wie zum Beispiel Natalie Royal. Sie hat letzte Mal ein Video gepostet, wie sie gemalt hat und Kunst erstellt hat. Dann habe ich das Gleiche gemacht und es hat funktioniert. Und somit habe ich weiter angefangen, mehr Videos über sie zu gucken, weil ich ihr vertraue.
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0: 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Also Influencer können ein gutes, aber auch ein schlechtes Vorbild sein. Manche sind freundlich, bauen in ihrer Community Selbstvertrauen auf und sind respektvoll.
2: Während andere unfreundlich oder respektlos und in erster Linie an Geld und Aufmerksamkeit interessiert sind.
1: Wichtig ist, dass man erst nachdenkt, bevor man jemanden etwas nachmacht oder jemanden folgt. Und denkt immer dran, eine gute Freundin ist wichtiger als alle Likes auf Social Media.
2: Danke fürs Zuhören.
3: Bevor wir zu unserem letzten Podcast kommen, hören wir uns ein Lied an. Und das ist von der Band Honigs Kuchenpferd. Die hat zusammen mit Kinderrechten Schulen den Text zu dem Song geschrieben. Die Grundschule am Waal hier in Kassel hat auch mitgemacht. Das Lied heißt Ich darf das.

0: Unser letzter Beitrag hat auch ein ganz wichtiges Thema. Es geht um etwas, das uns Kinder schützt, das uns helfen soll, glücklich zu sein.
1: Our last post also deals with a very important topic. It's about something that protects us children and helps us to be happy.
2: Rechte.
3: Gesundheit.
4: Schutz.
5: Essen.
6: Identität.
7: Freiheit.
8: Spielen.
9: Meinung.
10: Bildung.
11: Rassismus.
12: Kinderarbeit.
13: Weltweit.
0: Wir sind
2: Lea,
0: Sophia und Schomfa aus der 5a der SIS. Das steht für Swiss International School. Der Name ist etwas speziell, denn bei uns an der Schule findet der Unterricht zweisprachig statt.
2: Wir beschäftigen uns mit einem Thema, das sehr, sehr wichtig ist für uns Kinder.
14: Kinderrechte.
1: Wisst ihr, was Kinderrechte sind?
0: Wenn nicht, dann seid ihr hier genau richtig. Die Vereinten Nationen formulierten die Kinderrechte 1924 in der Genfer Erklärung. Das Dokument zum Schutz der Kinder wurde inzwischen von 193 Mitgliedstaaten der Vereinten Nationen anerkannt, außer den USA. Es haben auch noch 4 Nicht-UN-Länder die Kinderrechtskonvention unterschrieben. Das sind die Cookinsel, Niue, Palästina und der Vatikanstaat. Es ging darum, dass Erwachsene Verantwortung für die Kinder übernehmen sollten. Viele Länder haben nach dem Zweiten Weltkrieg zugestimmt. Es gibt mittlerweile 54 Artikel. Artikel bedeutet eine Nummer für ein Kinderrecht. In den Jahrzehnten wurden immer mehr Kinderrechte hinzugefügt. Seit dem 5. April 1992 gilt die Kinderrechtskonvention in Deutschland. Aber es gab noch Vorbehalte. Denn erst seit 2010 gilt es bei uns ohne Einschränkungen.
1: Was ist eine UN-Kinderrechtskonvention?
2: UN steht für United Nations. Übersetzt bedeutet das Vereinte Nationen.
0: Kinderrechtskonvention heißt, es haben sich viele Länder getroffen und über Kinderrechte gesprochen und schließlich einen Vertrag gemacht.
2: Und weshalb hat die USA nicht unterschrieben?
0: Weil die US-amerikanischen Politiker befürchten, dass Eltern dann weniger Rechte als ihre Kinder haben. Für die Kinderrechtskonvention gibt es 4 Grundprinzipien. Kinder sind keine Privat- oder Nebensache. Man muss immer auf das Wohl der Kinder achten. Der Staat muss Kinder schützen und fördern.
2: Hi, my name is Leah. Today I will talk about the right of identity. Kids have the right of a name and friendship to their parents. What should the government do? The government should make sure that people write the name down of the kid when they were born, because it is very important that we have names, so we are not all only a number. Kids have the right to know their identity. They have the right to know who they are, to what kind of country they belong, and who their parents are. I believe that they should do that. Then they think it is worthwhile for their living. They do not think they are nothing. If everyone has the same identity, then you will not feel special. After the children write 38, kids under 15 cannot be a soldier. Germany did not agree to it. They believe everybody should be over 18.
1: Was? Mit 15 als Soldat im Krieg kämpfen, das ist eigentlich auch noch viel zu jung. Aber wieso sollen denn noch jüngere Kinder Soldaten?

0: Ja, aufgenommen, also über die Sachen, die wir recherchiert haben, ein Postcard gemacht und die haben wir dann aufgenommen und dann haben wir geschnitten.
1: Ja, aber da sind wir ja schon, da sind wir schon ganz schön weit. Jetzt hätte ich noch mal eine kurze Frage zu den Themen. War das schwierig, ein Thema zu finden? Weil ihr solltet ja wirklich Themen euch suchen, die euch interessieren. Das ist in der Schule manchmal nicht so der Fall, dass man Sachen machen darf, die man selber mag. Meistens werden die Themen von Lehrern vorgegeben. Wie war das mit dem Finden der Themen?
0: Es war eigentlich nicht so schwer. Jeder hatte ganz viele gute Themen. Und nachdem wir die Themen gesammelt haben, haben wir uns alle die Themen auf ein Blatt geschrieben. Und die Menschen, die denselben Themen hatten, wurden in eine Gruppe gemacht.
1: Sehr gut. Lina, du wolltest noch was ergänzen?
2: Wir haben dann, also das mit den Recherchieren war ein bisschen tricky, weil wir durften halt nicht so allgemein ChatGPT oder Google benutzen, sondern so Kinder-Webseiten benutzen wie logo.com oder Frag Finn und so.
1: Okay, da muss ich mal ganz kurz reingrätschen. Da könnte man jetzt eine ganze Stunde was über KI und Recherchieren sagen, aber nur ganz kurz, weil wir haben jetzt nicht so viel Zeit. Wenn ihr recherchiert, ist diese KI-Zusammenfassung, die man zum Beispiel bei der Suchmaschine Google angezeigt bekommt, einfach nur ein Ergebnis von Wahrscheinlichkeiten und da kann vieles stimmen. Da sind aber in der Regel auch Fehler drin. Deshalb, und KI-generierte Ergebnisse darf man nie als Quelle anwenden. Weil wenn ich den Suchbefehl nochmal eingebe, dann kommt eine andere Antwort raus, weil das immer wieder andere Berechnungen sind. Ja? Okay, also deshalb richtige Quellen dass man die Informationen aus richtigen Quellen zieht. Ganz wichtig für euer weiteres Leben und für alle, die zuhören. ChatGPT ist keine Quelle. Okay, gut. Dann mussten ja Texte geschrieben werden und das war ein bisschen anstrengend. Die vielen Sammlungen, ne? Alia, wie war das mit dem Texte schreiben? War das für dich einfach?
0: Ja.
1: Ja? Okay. Wer fand das mit dem Textschreiben schwerer oder so? Ja, Lina?
2: Also ich fand es ein bisschen schwer, weil ich habe, also wo ich halt gegoogelt habe, also mit einer bestimmten Webseite, hat es halt viel Sätze rausgebracht und ich musste die halt abschreiben, weil das halt perfekte Sätze waren für unseren Thema. Aber halt, wo ich angefangen habe zu schreiben, hat halt angefangen, meine Hand weh zu tun. Deswegen war es ein bisschen schwer.
1: Okay. Alma?
0: Es war schwer, die Sätze zu formulieren und die Texte zu halt machen, weil die werden halt so, die Webseiten haben Texte gemacht, aber die passten nicht so wirklich zu unserem Thema dann.
1: Genau. Und wer irgendwie die Podcasts jetzt gehört hat, wir haben ja jetzt alle Podcasts gehört, da merkt man ja auch, dass die Texte, die man da drin hört, nicht unbedingt auf irgendwelchen Webseiten zu finden sind, sondern dass die Sätze eben zu eurem Podcast passen und nicht auf irgendeine Webseite unbedingt, ne? Sondern das musste man alles noch ein bisschen umformulieren. Okay, jetzt haben wir, waren die Texte fertig, dann haben wir die Texte aufgenommen. Max, wie war das Textaufnehmen für dich?
3: Also ja, es hat Spaß gemacht und es war aber auch ein bisschen anstrengend. Vor allen Dingen, wir haben, unser Podcast war, glaube ich, 8 Minuten oder so lang. Man hat 20 Minuten aufgenommen oder so. Also da sieht man schon, dass das mehr ist. Und ja, man verspricht sich auch oft. Deswegen musste man am Ende auch viel rausschneiden.
1: Genau. Lina?
2: Genau wie Max gerade gesagt hat, also beim Aufnehmen war es schon auch ein bisschen schwer, weil eigentlich hat ja unser Podcast mehr oder weniger gedauert, aber halt beim Aufnehmen hat es halt mehr gedauert, weil man sich mehrmals verspricht oder so, da kann man keine Wörter richtig aussprechen, wie ich. Ich konnte zum Beispiel Social Media nicht richtig aussprechen, habe fast 10 Minuten

0: gebraucht, es richtig auszusprechen. Also ja, hat auch viel Zeit verschwendet. Also wir haben einen Tag, glaube ich, dafür gebraucht.
1: Genau, und wer die Podcast jetzt gehört hat, der hat wahrscheinlich keinen Versprecher gehört. Oder wir haben auch manchmal, wenn wir was aufgenommen haben, da hat man gesagt, vielleicht betonst du es nochmal ein bisschen anders. Oder ja, da steht ein Doppelpunkt dahinter, dann will ich den Doppelpunkt auch hören. Das heißt dann nicht, dass man sagt, Doppelpunkt, sondern man sagt das so, wie eine Überschrift klingen könnte oder so. Ne? Alma?
2: Ich fand es auch richtig schwer beim halt Schneiden und so, weil unsere Hände tan und wir haben manchmal vergessen, wie das funktioniert. Wir brauchen richtig viel Hilfe und deswegen war es auch schwer.
1: Ja. Shamfa?
3: Also ich fand es beim Schneiden, es war, dass es halt nicht so schwer war und ich fand es hat auch Spaß gemacht.
1: Ja, du warst auch richtig schnell, genau. Bei dir habe ich es mehr mitgekriegt. Der Max war auch ziemlich schnell. Bei den anderen habe ich es nicht so mitgekriegt. Deshalb habe ich euch jetzt so ein bisschen rausgepickt. So, wir haben noch ein bisschen Zeit, weil die Sendung ist ja auch bald vorbei. Jetzt sind die Podcasts fertig. Wenn so ein Projekt anfängt, dann hat man ja oft irgendeine Vorstellung, was am Ende rauskommt. Entweder man denkt, oh mein Gott, das wird bestimmt total peinlich, oder man sagt, ja, ich werde bestimmt voll berühmt. So, jetzt sind die Ergebnisse sozusagen auf dem Tisch. Habt ihr irgendwie sowas erwartet oder ja, habt ihr was ganz anderes erwartet? Wie ist es jetzt für euch, die Ergebnisse gehört zu haben? Alia?
4: Also wir waren schon sehr happy, dass wir fertig waren und wir müssen sehr viel schneiden am Ende und neue Musik machen, ja.
1: Und wie, du hast es jetzt gehört, deinen Podcast, wie fandst du den dann?
4: Also ich fand es sehr gut.
1: Ja, ne, fand ich auch voll gut, auch wenn dann so ein bisschen Musik mit drin ist und so. Moritz, wie der Moritz, der gehört nämlich gar nicht hier in die Klasse, das ist nur ein Bruder, was heißt nur, er ist ein Bruder von einem, der mit in der Klasse ist. Und wie fandest du denn die Ergebnisse?
5: Die Ergebnisse fand ich eigentlich ganz gut. Ich fand, sie haben alle den Text sehr fließend sagen können und ich habe fast keine Fehler gehört und keine Versprecher. Also fand ich die Ergebnisse eigentlich sehr, sehr positiv.
1: Mhm. Also Daumen hoch.
5: Ja.
1: Wunderbar.
5: Auf jeden Fall.
1: Luc, du wolltest auch noch was zum Ergebnis sagen,
6: ja,
1: oder?
6: Also genau. Ich bin ziemlich happy mit dem Endergebnis, denn wir haben auch ziemlich lange daran gearbeitet. Und ja.
1: Du bist happy.
6: Ja, ich bin einfach happy, dass wir, also dass das so einfach, oder es war nicht einfach, aber ich bin happy, dass ich es geschafft habe.
1: Ja, wunderbar. Genau, wir sind auch alle happy und vor allen Dingen, ich glaube, auch die ganzen Eltern. Hier sind nämlich auch ganz viele Eltern hier im Radio. Die Bude ist nämlich wieder mal voll. Und ich habe auch bisher nur Rückmeldungen bekommen, dass alle irgendwie happy sind. So, und bevor die Abschlussmoderation kommt, machen wir noch mal ganz kurz Musik. Dann bauen wir hier mal kurz um. Okay.

0: Oh no, what a shame. Our program is already over. We hope you enjoyed our podcast. We had a great time here at the radio station.
1: Schade, jetzt ist unsere Sendung schon vorbei. Wir hoffen, dir haben unsere Podcaste gefallen. Wir fanden es hier im Radio toll. Morgen, Montag, früh kannst du die Sendung nochmal hören, falls du was verpasst hast, von 8 bis 9 Uhr, hier im Freien Radio Kassel. Am Mikrofon verabschieden sich jetzt Max, Lina, Alia, Sophia, Chomfa, Alma und Lia.
2: Stopp, noch nicht wegschalten.
0: Die Sendung ist noch nicht vorbei. Denn wenn wir schon mal hier sind, wollen wir auch noch ein paar Grüße loswerden. Gleich geht es los. Hold on, don't switch off yet. The program isn't over yet. While we're here, we'd like to send a few greetings. We'll start in a moment.

0: Hallo, hier ist Lina. Ich werde meine ganze Familie grüßen, die da draußen ist, und meine Familie in Berlin und meine zwei besten Freunden Lia und Elisa.
1: Hallo, mein Name ist Moritz und ich grüße Alexander Tolmatschew, Jill Schwarze und Kuno Treiber.
2: Hi, ich bin Max und ich grüße meine Eltern und meine ganze Familie und zwei Freunde von mir.
3: Hallo, ich bin Luke und ich grüße meine Oma, meine Mama, mein Papa und meine kleine Schwester.
4: Hallihallo, ich bin Sophia und ich grüße meine Familie, auf jeden Fall meine Schwester Alicia und alle Lehrer und Lehrerinnen, die auf unserer Schule sind.
5: Wir sind Alma und Schomper
6: und wir grüßen uns an unsere Familie und
7: Blackpink
8: und Kids.
9: Hallo, ich bin Alia und ich grüße meine ganze Familie und Maneli, weil sie es nicht geschafft hat, hier hinzukommen.
10: Dann grüße ich auch auf jeden Fall noch Lea, die heute auch nicht da sein konnte. Vielen Dank an euch alle für die harte Arbeit.

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1: Guten Abend, liebe Hörerinnen und Hörer. Hier ist wieder das Tanzparkett mit einer Stunde Musik von Original-Schellack-Platten und an der Technik ist der Michael Rolf und am Mikrofon, ich bin Peter Michael. Heute soll es wieder einmal eine Themensendung geben und es geht um das Kino, um den Film und alles, was damit zu tun hat. Wir haben ja schon oft Schlager gespielt, die aus Tonfilmen stammen. Heute gibt es aber Tanzmusik und Kleinkunst mit Titeln, die eben thematisch den Film, Hollywood und damit verwandte Gebiete wie den Starkult zum Beispiel zum Thema haben. Und gleich beginnen wollen wir mit einer Platte aus dem Jahr 1932. Es spielt Oskar Joost und sein Orchester. Das Joost-Quartett singt dazu. Und der Titel heißt »Wenn ich sonntags in mein Kino gehe«.

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Das war Oskar Joost mit Wenn ich sonntags in mein Kino gehe. Und jetzt gehen wir nach Amerika. Und einer der größten Stars in Hollywood in den 30er Jahren war ja zweifellos Greta Garbo. Sie war eine Schauspielerin, die versuchte, ihr Privatleben ein wenig im Hintergrund zu halten und nicht so sehr in den Klatschspalten auftauchte. Umso größer waren natürlich die Spekulationen über ihr Privatleben. Und da gibt es auch einen Titel, der heißt Garbo Green. Und der ist komponiert von einem Fred Fischer, wird hier von Fats Waller and His Rhythm gebracht. Es spielen Hermann Autry an der Trompete, Gene Sedgwick an Klarinette und Tenorsax. Fats Waller spielt Klavier und singt. James Smith spielt Gitarre, Charlie Turner schlägt den Bass und Jenk Porter bedient das Schlagzeug. Garbo Green ist in New York am 1. Februar 1936 eingespielt worden.

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1: Das war also Fats Waller mit dem Titel Garbo Green, eine Hommage an Greta Garbo. Und dieser geschätzten Schauspielerin werden wir im Verlauf der Sendung nochmal begegnen. Jetzt kommen wir zu einem der großen Regisseure Hollywoods, zu einem Deutschen, der in Hollywood prominent geworden ist, nämlich zu Ernst Lubitsch. Und die Art, wie er dort Filme machte, besangen die Yacht Club Boys. Das sind die Herren Adler, Kelly, Kern und Mann. Und die haben den Titel The Super Special Picture of the Year im Dezember 1933 für Columbia Records aufgenommen.

Das waren die Yacht Club Boys mit dem Titel The Super Special Picture of the Year, der sich ein wenig über Ernst Lubitsch lustig gemacht hat. Und das Klarinetten-Intro hat übrigens Benny Goodman gespielt. Jetzt kommen wir zu einem der Berufe, die neu entstanden sind, als der Tonfilm geboren wurde. Es geht um den Geräuschemacher und wir hören jetzt Mein Bruder macht im Tonfilm die Geräusche, in Berlin im September 1930 aufgenommen. Es spielt das Jazzorchester John Morris, das wird geleitet von Theo Makeben und es singt eine gewisse Baby Giles, die heißt aber mit bürgerlichem Namen eigentlich Irmgard Gordau.

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Das war das Jazzorchester John Morris mit dem Titel Mein Bruder macht im Tonfilm die Geräusche. Und die nächste Platte, die bringt uns einen frommen Wunsch, der vielleicht etwas naiv wirken mag in Zeiten, wo man seine blondierte Freundin mit dem Handy aufnehmen kann und ständig eben sie bei sich trägt und sich ansehen und anhören kann. Aber im Jahr 1929, da war das der Wunsch, seine Freundin per Film sehen zu können, noch etwas exotisch. If I had a talking picture of you heißt der Titel, den wir hören. Billy Milton singt ihn hier begleitet von Van Phillips and his Band. Und diese Aufnahme ist am 11. November 1929 in London entstanden.

0: Das war Van Phillips and His Band mit If I Had a Talking Picture of You. Und gelegentlich soll es ja vorkommen, dass Frauen sich in Filmschauspieler verlieben. Wenn ich mich richtig erinnere, war das bei der Ex-Frau meines Bruders zum Beispiel Harrison Ford. Naja gut, die sind jetzt glücklich geschieden. In den 20er Jahren hatten die Leute da, die Damen da noch andere Vorbilder, an denen sie ihre Geliebten dann gemessen haben. Und wen das Fräulein Loh so angehimmelt hat am Schauspielerhimmel, das trägt uns jetzt Willi Rosen vor. Diese Aufnahme ist für Odeon in Berlin im Sommer 1927 entstanden.
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1: Ja, ganz schön anspruchsvoll, das Fräulein Loh. Und Willi Rosen war derjenige, der uns diese Geschichte mit seiner eigenen Pianobegleitung vorgetragen hat. Jetzt kommen wir zu Sophie Tucker. Und diese Dame, die war schon seit den Jahren nach 1900 im Showgeschäft gewesen. Sie hat meines Wissens ihre ersten Aufnahmen für Edison im Jahr 1906 gemacht und stand in den 1970er Jahren noch auf der Bühne. Wenn ich mich nicht irre, hat sie im Jahr 1929 in einem frühen Tonfilm namens Honky Tonk mitgespielt. Und von ihren Erlebnissen in Hollywood berichtet sie auf der Aufnahme Hollywood Will Never Be the Same, die sie in London für das Preiswertlabel Broadcast aufgenommen hat, und zwar im November 1930. Ihr langjähriger Begleiter am Piano, Ted Shapiro, leitet das Orchester, das wohl aus dem üblichen Studiopersonal für Broadcast, das von Harry Bitgood geleitet wurde, besteht.

Das war der Titel Du bist meine Greta Garbo mit dem Ilja Lifschakow Tanzorchester. Und dass diese sehr seltene Platte etwas schlechter erhalten war, dafür entschuldigen wir uns. Sie hören übrigens immer noch das freie Radio mit der Sendereihe Tanzparkett und heute geht es um Hollywood und das Kino. Und jetzt geht es um den Starkult in Hollywood, hier namentlich um Clark Gable. Und Judy Garland, die damals noch ein Jungstar war und in Teenager-Musicals zusammen mit Mickey Rooney aufgetreten ist, singt uns hier den Titel Dear Mr. Gable, begleitet übrigens vom Harry Sosnick Orchestra. Und Dear Mr. Gable, das ist unter Verwendung der Melodie You Made Me Love You entstanden. Und zwar in Los Angeles am 24.09.1937.

0: Das war Judy Garland, die hier Clark Gable, ihren Kollegen, anhimmelt, in dem Titel Dear Mr. Gable. Und jetzt kommen wir zu einer talentierten Imitatorin, zu Florence Desmond. Und die karikiert hier Marlene Dietrich, Tallulah Bankhead und die Greta Garbo. Da taucht sie schon wieder auf. Diese Aufnahme ist in London im Dezember 1932 entstanden.
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Jetzt kommen wir zu einem Mann, der in den 20er Jahren die Frauenherzen reihenweise brach, zu Rodolfo Valentino. Als er am 23.08.1926 starb, war die Trauer in seiner Fangemeinde groß und es gab da auch eine Schallplatte zur Trauer.

ja, von diesem schmalzigen Abschiedslied für Rodolfo Valentino, vorgetragen übrigens von Franklin Bauer, kommen wir jetzt zum Ritz-Carlton Orchestra und dem Funny Bones Trio. Und der Titel ist Laughing at the Funnies. Und die Funnies, das sind ja diese kleinen witzigen Filme von Laurel und Hardy oder irgendwelche Cartoons gewesen, die als Vorfilme vor dem Hauptfilm in den USA liefen.

0: Das wäre der Titel Laughing at the Funnies mit Ruby Newman and his Ritz-Carlton Orchestra. Und jetzt bleiben wir bei den Funnies und kommen zu Mickey Mouse, der wohl populärsten Cartoon-Figur aller Zeiten. Und über Mickey Mouse gab es zahlreiche Titel. Dieser war wohl in dem allerersten Mickey Mouse-Film auch im Ton enthalten. Der heißt auch Mickey Mouse und davon gibt es zahllose Versionen. Wir haben uns für die von DeProy Sommers entschieden. In London am 25. Januar 1930 entstanden und es singt hier ein gewisser Etwa Lewis und noch ein weiterer unbekannter Sänger.
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Das war DeProy Summers mit dem Titel Mickey Mouse. Und jetzt kommen wir zu einer weit verbreiteten Unsitte im Kino, die gibt es übrigens auch heute noch, nämlich das Popcorn-Essen während der Filmvorführung. Darüber hat sich Spike Jonze mit seinen City Slickers lustig gemacht. Der Titel heißt Popcorn Sack, ist Mitte der 40er Jahre in den USA aufgenommen und es singen hier The Boys in the Backroom und Sir Frederick Guest.

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2: Ja, liebe Freunde, wir hoffen, die Erinnerungen an Hollywood in dem Film haben gefallen. Wir verabschieden uns. Michael Rolfe an der Technik und ich, Peter Michael, am Mikrofon. Wir haben jetzt noch einen Titel, You Ought to Be in Pictures, gesungen von Danny Dennis und gespielt von Roy Fox and his Band, London am 26. März 1934 aufgenommen.

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1: Guten Abend, meine Damen und Herren. Hier ist die Freisprechanlage mit
2: Martin Reuter
1: und Gertrud Salm. Wir haben heute das Thema Kinder, wie die Zeit vergeht und einen Gast, der sich wie immer selbst vorstellt.
3: Mein Name ist Daniele Dellagli, Schriftsteller, Essayist, Lyriker.
1: Und mit dem Klima beschäftigt.
3: Ja, und zuletzt habe ich mich mit dem Beschluss des Bundesverfassungsgerichts vom 24. März 2021, also weil sozusagen aus Anlass eines 5-jährigen Jubiläums dieses damals sehr weit auch international rezipierten und beachteten, gelobten, seltsamerweise zuerst gelobten Beschlusses. Und ich wollte mal schauen, was ist eigentlich seitdem daraus geworden. Also hat es Spuren hinterlassen. Es gab schon zwischenzeitlich eine kritische Bilanz, die feststellte, dass sich praktisch kein einziges Verwaltungsgericht in Deutschland und auch kein einziges untergeordnetes Verfassungsgericht etwa der Länder bei ähnlichen Klagen unter Berufung auf diesen Grundsatzentscheid des Verfassungsgerichts Erfolg gehabt hätte.
1: Also alle Klagen wurden sozusagen, kamen da nicht weiter.
3: Ja.
1: Und das Bundesverfassungsgericht hat damals ein Urteil, nicht ein Urteil, eine Stellungnahme zu einer Klage von Minderjährigen gemacht.
3: Und Umweltorganisationen.
1: Und Umweltorganisationen, die eingeklagt haben, dass sozusagen die jetzige Generation und die jetzige Regierung auf Kosten der nächsten Generation und die jetzigen auf Kosten der nächsten Generation lebt und dass das nicht geht, richtig?
3: Ja, also zunächst einmal haben Sie das Klimaschutzgesetz der rot-grünen Regierung von 2019 als schlicht verfassungswidrig bezeichnet und wollten das vom Bundesverfassungsgericht bestätigt haben. Genau das ist nicht passiert. Also diese Klage auf Verfassungswidrigkeit des Klimaschutzgesetzes wurde abgewiesen. Es ist ein seltsam widersprüchliches Konstrukt, was damals das Verfassungsgericht abgeliefert hat. In einem Satz wird diese Klage abgewiesen, im nächsten Satz wird aber die Regierung dazu angehalten, die Klimaschutzziele ab 2030 für die Einhaltung der Klimaschutzziele ab 2030 mehr zu tun. Also es konnte nicht feststellen, dass gegenwärtig, damals 2021 oder bis 2021, zu wenig getan wurde. Aber es hat festgestellt, wenn weiter so wenig getan wird, wird es ab 2030 nicht mehr möglich sein, auf der Basis also solcher Maßnahmen die Klimaschutzziele einzuhalten. Das aber jetzt nicht etwa, war jetzt nicht etwa sozusagen ein Urteil im Dienste der Erderwärmung oder des Klimaschutzes, sondern das Verfassungsgericht hat sich vor allen Dingen darum besorgt, dass die Freiheitsrechte der künftigen Generationen ab 2031 überproportional eingeschränkt werden könnten, wenn man nicht heute wesentlich mehr tut, um die Klimaziele zu erreichen. Sozusagen, dass die Freiheitsrechte der jetzigen, das war schon auch dann intendiert in der Klage, also insofern haben sie dem schon stattgegeben, die Freiheitsrechte der jetzigen Generation würden zum Nachteil der künftigen ausgelebt, wenn die Emissionsminderungen, wenn nicht heute schon zum Zwecke der Emissionsminderung auch die Freiheitsrechte der heutigen Generation eingeschränkt würden.
1: Also das heißt zusammengefasst, wir verbrauchen alles im Moment und wir verbrauchen so viel, dass die nächste Generation dann nicht mehr, dass die alles kontingiert bekommt, sagt man kontingiert?
3: Kontingentiert
1: bekommen.
3: Das ist zwar richtig, war aber nicht die Sorge des Verfassungsgerichts. Die Sorge des Verfassungsgerichts ist, dass man ab 2031 wird Maßnahmen ergreifen müssen, um die Klimaschutzziele zu erreichen, die viel stärker in die Freiheitsrechte der Menschen werden eingreifen müssen als heute. Und das nennt sich dann, und dafür wurde dann, das sind die interessante Begriffskonstruktion, intertemporale Freiheitssicherung.
1: Das muss man sich
3: intertemporale Freiheitssicherung, was aber im Grunde etwas nochmal spezifiziert, was es ja schon gab, nämlich Generationengerechtigkeit.
1: Okay.
3: Zur Generationengerechtigkeit gehört, dass die nicht mehr belastet werden, die künftigen, als die heutigen. Und das ist, und was mich stutzig gemacht hat, ist, dass es immer nur um diese Freiheitsrechte geht. Also erstens geht es nicht primär um Erderwärmung, Naturschutz, Umweltschutz und so weiter. Und zweitens sind die Freiheitsrechte bedroht, in Zukunft bedroht, nicht durch die Erderwärmung, laut Verfassungsgericht, sondern durch die staatlichen Maßnahmen, die man zum Schutz vor der Erderwärmung ergreifen müssen. Das heißt, die machen sich, im Grunde ist es sozusagen die Sorge, wenn ihr heute nicht ein moderates Tempolimit erlasst, dann müsst ihr nach 31 ein richtig drastisches Tempolimit erlassen, um noch zu den Klimazielen, wie sie vom Pariser Abkommen über verschiedene dann Anpassungsschritte auch der innerhalb der EU formuliert worden waren. Ja, und das ist dann, und damit ist klar.
1: Also ich meine, das ist ein sehr revolutionäres, nicht Urteil, sondern eine sehr revolutionäre Stellungnahme, dass die nächsten Generationen überhaupt in Blick kommen. Ja. Ne? Das habe ich jetzt vorher nicht gehört.
3: Das ist neu. Mhm. Ja. Da wird zum ersten Mal wirklich in Generationen gedacht und nicht in Dividenden, Renditen, Wahlterminen oder all dem, was sozusagen gegenwartsfixiert ist. Mhm. Insofern schon. Also für diese Einbeziehung der Zukunft in die Gegenwart ist das Verfassungsgericht schon zu Recht gelobt worden. Die eher liberal-progressiven Öko-Juristen haben allerdings bemängelt, dass es eben tatsächlich nur um den Schutz subjektiver Rechte geht und dass es das nirgendwo die Natur als Rechtsperson, also die Natur mit eigenen Rechten, vorkommt in diesem Urteil waren dann schon auch etwas verblüfft. Ich spreche da von Christian Kallies und Jens Kersten am vorderster Front, sind die sich am ausführlichsten mit diesem Urteil befasst haben.
1: Die Rechte der Tiere und die Rechte der Natur sind ja so gar nicht gefasst. Also doch, du hast erzählt, im Grundgesetz.
3: Doch, eigentlich schon. Das wollte ich nämlich sagen, dass die haben sich gewundert, dass das Verfassungsgericht diese Chance vertan hat, wenn es denn schon die ganze Zeit mit der Artikel 20a des Grundgesetzes operiert. Es geht, also Artikel 20a des Grundgesetzes lautet, der Staat schützt auch in Verantwortung für die künftigen Generationen die natürlichen Lebensgrundlagen und die Tiere im Rahmen der verfassungsmäßigen Ordnung durch die Gesetzgebung und nach Maßgabe von Gesetz und Recht durch die vollziehende Gewalt und die Rechtsprechung. Da wäre es ein leichtes gewesen, sagt der Jens Kersten, doch auch das Recht auf ökologische Integrität oder auf ein ökologisches Existenzminimum oder dann, warum nicht gleich auf ein Eigenrecht der Natur mit in diesen Artikel 20a anzuhängen, dann hätte das grundgesetzliche Bestand und wäre damit, das ist entscheidend, das habe ich bei der Gelegenheit gelernt, in dem Moment, wo das im Grundgesetz verankert wird, ist es eine Gemeinwohlaufgabe, die unabhängig vom Wählervotum ist. Ja, die Wähler können das dann nicht mehr abwählen, den Klimawandel, indem sie AfD oder auch CDU wählen, sondern der Staat ist grundgesetzlich verpflichtet, all diese Maßnahmen zu ergreifen.
1: So, aber weißt du, aber eigentlich hört sich der Artikel 20a genauso an. Also die Grundlagen und die Grundlagen der Natur, nee, warte mal, wie war's?
3: Nein, der Staat schützt die natürlichen Lebensgrundlagen und die Tiere im Rahmen der verfassungsmäßigen Ordnung. Ja, das wird aber, dieser Artikel muss immer abgeglichen werden mit dem übergeordneten Artikel 2. Die ersten drei Artikel sind ja sozusagen die unantastbaren.
1: Genau, die Freiheit.
3: Jeder hat das Recht auf die freie Entfaltung seiner Persönlichkeit, soweit er nicht die Rechte anderer verletzt und nicht gegen die verfassungsmäßige Ordnung oder das Sittengesetz verstößt. Bislang gibt es keine Einschränkung dieses Artikel 2, was praktisch sozusagen ein Artikel auf uneingeschränkte Konsumfreiheit und Verbrauch der Ressourcen beinhaltet und bedeutet. Das hätte man, einzurahmen, einzuschränken und auch vielleicht auch neu zu definieren, was ist denn überhaupt Handlungsfreiheit, Bewegungsfreiheit, freie Entfaltung der Persönlichkeit. Ich vermute, das Verfassungsgericht ist auch deshalb nicht darauf eingegangen, weil damit hätten sie ein anderes Riesenfass aufgemacht, nämlich wie will man dann die ökologische Perspektivierung einer solchen Einschränkung abgrenzen von all den anderen Beschränkungen der Handlungs- und Bewegungsfreiheit, die es auch gibt. Darauf hat der Verfassungsblock als einziger hingewiesen. Das ganze Feuilleton.
1: Sag mal, der Verfassungsblock, das ist
3: Block. Ich weiß. Das ist ein Block linksliberaler Juristen, junger Juristen überwiegend, nicht? Die dann natürlich auch solche Bundesverfassungsgerichtsentscheidungen kommentieren, auch zum Teil kontrovers kommentieren. Denen ist als Einzige das aufgefallen, dass man das ja dann hätte übertragen können. Nämlich, was ist mit der intertemporalen Sicherung der Studienfreiheit für junge Menschen, die sich nirgendwo mehr, wenn sie nicht Millionäre sind, die Universität aussuchen können oder dort studieren können, wo sie sich eigentlich die Universität mit den für sie geeigneten Studiengängen ausgesucht haben, weil sie die Mieten nicht mehr bezahlen können. Zum Beispiel. Berufsfreiheit, was heißt denn das? Wir haben Millionen Pendler, die gezwungen sind, täglich stundenlang zu pendeln, im Stau zu stehen, weil sie die Mieten nicht an dem Ort bezahlen können, wo sie es
1: wo sie arbeiten.
3: Zeitnah und kurzweilig zu ihrem Arbeitsplatz hätten und. Also vielleicht haben die Verfassungsrichter gesehen, nee, also da gehen wir nicht dran. Lass uns mal das so eng wie möglich fassen und auf diese auf die konzentrieren auf die Freiheiten und beziehungsweise Freiheitseinschränkungen, die sich aus dem Klimawandel ergeben. Interessant ist, dass deswegen wurde das auch zu Recht kritisiert. Es gibt ja seit 2008, seitdem Ecuador etliche Teile, Flüsse, Wälder und so weiter seines Territoriums etlichen dieser Naturressourcen Eigenrechte, Stichwort Pachamama nennt sich das, ja, zugestanden hat, gibt es eine ständig wachsende, weltweit wachsende Initiativen und auch Umsetzungen in Kanada, in Australien, in Bolivien, in Kolumbien und so weiter, in Spanien sogar als einzigen EU-Land, die haben eine Lagune, eine Mar Menor haben sie, der haben sie das, den Status einer juridischen Person zuerkannt. Das nimmt überall zu. Und ich wollte in dem Zusammenhang nur sagen, weil wir in Kassel sind, an vielen Orten in Deutschland gibt es Institute für Nachhaltigkeit, die sich oft kamuflieren unter dem Anglizismus Institute for Sustainability. Was vielleicht
1: also,
3: auch deswegen.
1: Also verstecken sozusagen, hat
3: es ja gesagt. Aber vielleicht muss das auch sein. Es geht da immer auch um Fördergelder. Und indem sie sich einen englischen Namen geben, können sie wahrscheinlich leichter sich vernetzen mit anderen Akteuren auf der ganzen Welt. Ich weiß, dass zum Beispiel eben das Institute for Sustainability in Kassel mit Ecuador eng zusammenarbeitet. Mhm. Und da hat es Projekt der Deutschen Forschungsgemeinschaft gegeben. Das ist, glaube ich, inzwischen ausgelaufen. Das lief 3 Jahre lang, Natur als Rechtsperson. Geleitet vom Andreas Fischer-Lescano, sein Rechtswissenschaftler aus Bremen, der als erster in Deutschland einen bahnbrechenden Aufsatz exakt zu dem Thema, also Andreas Fischer-Lescano, Natur als Rechtsperson, kann man sich über Google runterladen, ist öffentlich zugänglich. Und der hat das geleitet, der war hier auch in Kassel, inzwischen ist er wieder in Bremen als Verfassungsrichter. Aber das Institut arbeitet weiter an all diesen Dingen. Wollte ich nur sagen, weil wir gerade in Kassel sind und das nicht so bekannt geworden ist. Ich weiß nicht, ob die HNA über sowas berichtet.
2: Nein, HNA niemals.
3: Ja.
1: Jetzt hänge ich gerade. Der Ansatz, dass Dinge im Parlament der Dinge von Bruno Latour, wird ja genau das diskutiert und gesprochen.
2: Also ja, wie, zum Beispiel Gewässer als Rechtsperson.
1: Genau. Und auch Experimente in diese Richtung gemacht. Und es ist eigentlich eine Erweiterung des Parlamentes mit Dingen.
2: Ja.
1: Ne, das ist seine Forderung gewesen. Und ich halte die für sehr, sehr sinnvoll. Nur es ist die Frage, wie kriegt man denn die Flüsse zum Sprechen? Weil wir sind Sprachwesen und unsere Rechtsprechung ist auch basiert auf Sprache. Wie kriegt man die Dinge und Tiere und so weiter zum Sprechen. Bruno Latour hat damals vorgeschlagen, der ist vorletztes Jahr gestorben, hat damals vorgeschlagen, es muss Stellvertreter für diese Flüsse, ja, für die Berge, ja. Berge geben. Also Menschen sozusagen, ja, ja. die für die sprechen. Auch das ist schwierig, ne?
3: Wir sprechen heute von dem Schritt davor. Wir sprechen nicht vom Parlament der Dinge, sondern vom Gericht, vom Gerichtshof der Dinge. Weil so weit sind wir noch lange nicht, leider, dass man auch im Parlament diese Initiativen hineintragen könnte. Aber das ist sozusagen der Ausweg, den auch diese ganzen Umweltorganisationen, das waren in Deutschland übrigens neben dem BUND auch Greenpeace und andere, ich habe die jetzt nicht alle präsent vertreten, die sagen dann auch, eigentlich ist es ein Unding, dass wir diese Sachen über Gerichte klären lassen müssen, aber wir haben keine andere Wahl, weil die Regierungen nicht die entsprechenden Gesetze erlassen. Mhm. Und natürlich sind auch die Anwälte der Natur vor Gericht, das sind natürlich auch Anwälte, wie zum Beispiel eben die Vertreter von Greenpeace oder vom Bund, das ist für Juristen aber kein Neuland, weil es gibt alle möglichen Rechtspersonen. Ein Unternehmen ist auch eine Rechtsperson und die schickt dann auch seine Anwälte, die für das Unternehmen sprechen, nicht für sich. Mhm. Also man kann alles zu einer Rechtsperson machen. Und da ist, beziehungsweise wenn man sich dann anguckt, dass praktisch alles auch schon Rechtsperson ist oder jederzeit werden kann, nur nicht Wälder, Flüsse, Meere, Berge, Tiere, ist das
1: Pflanzen
3: schon ein
1: nicht
3: ziemlich,
1: zu vergessen.
3: Ein ziemlicher Skandal. Ne? Also wie gesagt, es gibt 5, 6 Fälle auf der ganzen Welt. Nicht? Neuseeland hat einen Fluss und Bolivien einen Teil des Amazonas und Spanien eine Lagune und Kanada einen See und Ecuador. Schluss. Eigentlich, das ist doch absurd. Na? Also ich meine, wenn man sich anguckt, was weiß ich hier, zum Beispiel der Sender, in dem wir hier sind, ist auch eine Rechtsperson. Wenn die mal Probleme haben, schicken die auch jemanden, der für sie spricht. Warum sollen also die millionenarmen Schweine in den Massentierhaltungsanstalten, in den Tier-KZs keinen Anwalt, nicht anwaltlich vor Gericht vertreten werden können, zumal Artikel 20a, das verstehe ich wirklich nicht, Artikel 20a, statuiert ganz klar eine Schutzverantwortung des Staates auch für die Tiere. Warum nur für Wildtiere? Weil es ist auch absurd, dass man für ein paar Kröten ist man bereit, eine Autobahn zu untertunneln für 5 Millionen. Aber Millionen Schweine müssen unter den unsäglichsten Bedingungen dahin vegetieren, obwohl sie zum Beispiel zu gut einem Drittel nicht mal der Versorgung der Bevölkerung dienen. Ein Drittel davon geht in den Export. Mhm. Könnte man sofort abschaffen. Warum macht das keiner? Warum geht da keiner vor das Verfassungsgericht? Oder ist das passiert und wurde es abgewiesen?
1: Das weiß ich auch
3: nicht. Hatte mich jetzt mit anderen Dingen beschäftigt. Aber wir können ja dann...
1: Wir können jetzt mal Musik machen.
3: Und dann zu dem Punkt übergehen nach der Musik, wo ich dann etwas entdeckt habe, was wirklich sehr interessant und sehr und inspirierend an der Begründung, nicht am Urteil selbst, sondern an der über 100-seitigen Begründung des Verfassungsgerichts zu diesem Urteil. Und ja, und ich sollte jetzt zu der Musik noch was sagen.
1: Sag mal was zur Musik hier.
3: Ich habe heute Cello-Musik von David Darling mitgebracht. Darling ist vor ein paar Jahren gestorben, war klassisch ausgebildeter Cellist, hat sich dann selbstständig gemacht und ein eigenes Cello, achtseitiges Cello gebaut. Er hat also dem gewöhnlichen Cello noch eine Bassseite und eine Violaseite hinzugefügt und hat dann erst noch in den 60er Jahren angefangen, mit dem Paul Winter Concert und Oregon, Ralph Towner, also praktisch in der ersten, kann man sagen, Crossover Jazz Group zu spielen, und später auch hat er gejammt mit vielen anderen Jazzern und ist auf diese Weise dann auch zu ECM gekommen, weil er mit Terry Riptal und Jan Garbarek und diesem ganzen skandinavischen Pluton an ECM-Jazzern zusammengearbeitet hat. Aber dann hat er eine Solokarriere gestartet. Und ich klammere mal aus, dass er in den 80er Jahren auch mal kurz eine New-Age-Phase hatte, für die er berühmt wurde, obwohl da aus der Phase stammen seine seichtesten Produktionen. Er hat aber in seinen Solo-Cello Aufnahmen, die bei ECM erschienen sind. Man kann sagen, das bedeutendste Solo-Cello-Werk seit Bachs Cello-Suiten aufgenommen und vorgelegt. Und
1: wir spielen die jetzt mal.
3: Soll ich nicht noch was dazu sagen zu der Musik? Okay, gut.
1: Kannst du hinterher machen. Okay. Oder die Hörer hören es auch.
3: Ja.

0: Ja. Du wolltest noch, also wir sind in der Freisprechanlage mit dem Thema Kinder, wie die Zeit vergeht. Unser Gast ist Daniele Delay und wir sprechen gerade über, wir haben gesprochen über das Bundesverfassungsgericht, die Entscheidung, kann man sagen, oder die Vorgabe für die nächste Generation, für die nächsten Generationen einen Klimaschutz zu entwerfen, also der Hinweis für die Regierung. Und eigentlich auch über die Erfolglosigkeit dieses bahnbrechenden Urteils.
1: Aber auch halbherzigen Urteils. Das ist ja die Ambivalenz, nicht? Also, weil sie ja doch quasi auf halbem Wege stehen geblieben sind. Ich habe diese Cellomusik von David Darling nicht zufällig ausgesucht. Darling ist ein Großmeister des elegischen Tons. Er hat in seinen Cellostücken immer elegische Streichergesänge angestimmt, mal archaisierend, mal wie in dem, was Sie gerade, mal neobarock oder wie wir eben gerade gehört haben, einfach minimalistisch mit extrem geringem Aufwand, aber Erstaunliches erzielt. Und ich habe das Elegische ausgesucht, weil es ja zu unserem Thema passt. Es ist ja doch unendlich traurig, das ganze Klimathema ist, wurde erst von Corona, dann vom Ukraine-Krieg, dann vom Gaza-Krieg und schließlich von Trumps irrlichternden Aktivitäten und den ganzen geopolitischen Verwerfungen vollkommen ausgeblendet, auch weil diese ganzen geopolitischen Verwerfungen ja auch für jedermann lebenspraktisch spürbar Auswirkungen hatte, energiepolitische Konsequenzen hatte. Und es ist auch traurig, dass wir heute im Grunde andersrum wieder eine gewisse Hoffnung schöpfen können, dass sowas wie der Iran-Krieg sich vielleicht doch ausbremsend auswirkt oder als Warn- und Stoppsignal an die Adresse der jetzigen Regierung auswirkt, zum Beispiel wieder die ganzen Klima- und energiepolitischen Maßnahmen der Ampelregierung wieder rückgängig zu machen, was die ja zum Teil schon gemacht haben und jetzt und immer noch vorhaben.
0: Du meinst, es hat eine Signalwirkung auf, es ist jetzt klar, wir kriegen kein Öl, ne? Oder wir kriegen nur
1: Ja, wenig. Wir müssen mehr denn je auf alternative Energien setzen.
0: Ja.
1: Okay. Um endlich davon, von diesen Abhängigkeiten freizukommen. Es hat aber noch einen anderen Grund, dass ich das Elegische von dem Darling vorgezogen habe. Und das hat mit der Begründung des Urteils des Bundesverfassungsgerichts zu tun. In dieser Begründung findet sich von niemandem bislang beachtet 13 Mal der Ausdruck unumkehrbar bzw. irreversibel. Also das ist schon ein starker Tobak. Ja, also das ist so zentral. Es taucht allerdings nicht und es taucht sogar auch einmal in den Leitsätzen. Das möchte ich aber doch. Also das Verfassungsgericht schickt vor solchen Grundsatzentscheidungen immer auch Leitsätze voraus.
0: Und du suchst jetzt gerade nach
1: dem... Ich wollte das mal zitieren, weil da geht das nämlich schon los. Ja. Diese Leitsätze sind dem Urteil, wenn man das man kann sich das ja im Internet runterladen, das Urteil. Und Hier sind die Leitsätze. Hier. Leitsatz 1b: Besteht wissenschaftliche Ungewissheit über umweltrelevante Ursachenzusammenhänge, schließt die durch Artikel 20a Grundgesetz dem Gesetzgeber auch zugunsten künftiger Generationen aufgegebene besondere Sorgfaltspflicht ein, bereits belastbare Hinweise auf die Möglichkeit gravierender oder irreversibler Beeinträchtigungen zu berücksichtigen. Und das Verfassungsgericht kommt an 12 weiteren Stellen immer dann in der Begründung auf das Irreversible oder das Unumkehrbare, wenn es um die berühmten Kipppunkte geht. Ich selber bin deswegen über die Häufung der Unumkehrbarkeitsformeln in der Begründung gestoßen, weil, wie es die Koinzidenz so will, es liegt in deutscher Sprache zum ersten Mal ein Werk zu dem Thema vor, und zwar von dem französischen Philosophen Wladimir Jankelevich. Der hat L'irréversible et la nostalgie bereits 1974 geschrieben, und es ist seltsam, dass dieses Werk heute erst übersetzt wird. Man muss so Jankelevich vielleicht noch wissen, er klingt russisch, ist aber in Frankreich geboren. Also seine Eltern sind Anfang des Jahrhunderts nach Frankreich geflohen und er wurde in Frankreich geboren. Ist aber trotz auch eher vielfältigster Vernetzung während der Résistance immer ein Einzelgänger geblieben. Also er war erst stand er im Schatten des Existenzialismus, dann des Strukturalismus, dann des Dekonstruktivismus, und er wurde erst im Grunde in den letzten 20 Jahren nach und nach entdeckt. Auch in Frankreich übrigens.
0: Vielleicht war er zu früh dran.
1: Das glaube ich. Ja gut, das kann man aber heute eigentlich, dafür sind wir dann noch zu nahe dran. Mhm. Vielleicht kann das die nächste Generation besser einschätzen. Und jedenfalls hat Jankelevich, ist in gewisser Weise, kann man in gewisser Weise einen Schüler von Henri Bergson bezeichnen, der über Zeit und Freiheit und Zeit und schöpferisches Werden, das sind zwei seiner Hauptwerke, Denken und schöpferisches Werden und Zeit und Freiheit. Und Jankelevich hat sich immer an Bergson orientiert und deswegen ist auch seine Arbeit über das Irreversible ein zeitphilosophisches Werk. Oder eine Aneinanderreihung von zeitphilosophischen Essays. Und der definiert eben das Unumkehrbare, das Irreversible als das Wesen der Zeit schlechthin.
0: Das stimmt. Also ich kann das nicht wieder gut machen, was ich vor 2 Minuten gesagt habe. Einfach so ist es.
1: Und ne? Nicht nur nicht wieder gut machen, sondern du kannst es nicht ungeschehen machen.
0: Das auch ist, das. Darum muss man immer darauf achten, was das Gehege meiner Zähne verlässt.
1: Und deswegen ist das auch der entscheidende Begriff im Zusammenhang mit den Kipppunkten, die bezeichnen sollen eben klimatische Veränderungen, die in der Regel ja sehr schleichend vorangehen, aber irgendwann an einem Punkt erreichen, an dem sie insofern umkippen, als sie nicht zwangsläufig, aber oft dann an Geschwindigkeit zunehmen und nicht mehr dann reversibel sind.
0: Ich stelle mir das so vor, wenn wir an diesem Punkt angekommen sind, geschehen Prozesse, werden Prozesse eingeleitet, die wir nicht überblicken, wo wir noch nicht wissen, was dann passiert, auf verschiedenen Ebenen. Und so habe ich mir das immer vorgestellt. Bruno Latour sagt in seinen Interviews, ich bin ein bekennender Bruno Latour-Fan,
1: Warum auch nicht?
2: Parlament der Dinge ist doch ein großartiger Titel.
0: Ja. Also auf jeden Fall sagt er, er wird gefragt, seine Enkelin ist gerade auf die Welt gekommen, was wird er ihr in die Wiege legen? Und dann sagt er, naja, die nächsten 30 Jahre werden schlimm, aber danach wird es besser. Das ist das, was er sagt.
1: Ein Optimist.
0: Vielleicht auch ein großes Vertrauen in die Technik. Vielleicht. Gut. Auf jeden Fall sind Kipppunkte ja die Punkte, wo es nicht mehr zurückgeht. Genau. Also wo man nicht mehr mit Sparen und Energie, weniger verbrauchen und so weiter hinkommt, sondern wo es dann so ist, dass es finito ist an dem Punkt.
1: Ja, und das Interessante ist, dass die Wissenschaftler alle noch streiten. Also sie sind sich eigentlich einig, auch die Klimaskeptiker, es gibt diese Kipppunkte, aber wir können nicht genau sagen, wann genau sie eintreten. Und dieser Begriff wurde in Umlauf gesetzt von dem berühmt-berüchtigten Potsdamer Klimafolgen Institut, das aber selbst bislang sich nur auf das

0: Zum Beispiel, ja genau, die Gletscher halten ja auch die Steine zusammen. Es wird dann Felsbrocken regnen, unentwegt. Es wird sehr, sehr gefährlich sein, jedenfalls darum zu laufen. Oder eben, wir erleben den Anstieg des Meeresspiegels und zugleich mit seiner Erwärmung, wobei es ist klar, wenn Wasser sich erwärmt, dann dehnt es sich auch weiter aus. Aber es wird auch insgesamt mehr, weil zum Beispiel das Grönlandeis wegschmilzt. Und da frage ich mich, wieso, also diesen Kipppunkt haben wir auch hinter uns, dass der Meeresspiegel wird nie wieder sinken. Es ist vollkommen ausgeschlossen. Er wird immer nur, man kann sich nur darüber streiten, wie schnell wird er steigen.
1: Und welche Inseln werden verschwinden und welche Staaten werden verschwinden.
0: Ja, und was muss man am besten heute schon machen? Wir kennen das von Venedig, da haben die ein System, Mose nennt sich das, nicht, der die Fluten, Moses, der die Fluten trennte.
1: Die das Italiener, sind, die das sind, wieder drauf.
0: Das sind 76 gigantische Schleusen, die da jedes Mal geschlossen werden, wenn das Lagunenwasser droht, Venedig zu überfluten. Und man sagt heute schon, das wird ganze 50 Jahre halten. Und danach müssen wir wieder was anderes machen. Und das gleiche Schicksal blüht aber auch Amsterdam, New York, Hamburg, Antwerpen, vielen, vielen anderen und auch den Megacities in Asien, die dann noch größere Probleme kriegen. Städte wie Tokio oder wie Shanghai mit 20, 30 Millionen Bewohnern. Nur, das finde ich dann doch merkwürdig, dass man sich immer noch zurücklehnt und streitet, wann die Kipppunkte wohl einsetzen werden. Die haben längst eingesetzt. Der Permafrost taut auf und der wird nie wieder aufhören aufzutauen, bis er weggeschmolzen ist. Weil auch, das muss man auch wissen, die ganzen Klimaschutzmaßnahmen, sprich Emissionsreduktionen, die wir vornehmen, bis zu einer mutmaßlichen Klimaneutralität in Europa von 2050. China hat schon zugesagt 2060, und da das ein totalitärer Staat ist, werden die das auch hinkriegen, habe ich überhaupt keine Zweifel dran. Großes Fragezeichen, Schurkenstaat Russland, die kümmern sich jetzt nicht drum. Die reparieren auch nicht eine einzige geplatzte Gas- oder Erdölpipeline in Sibirien. Die lassen einfach alles verkommen. Ja? Schließlich ist Sibirien ja auch 30 Mal so groß wie Deutschland. Ne? Auf jeden Fall diese jetzt habe ich den Faden verloren, wieder verflucht.
1: Naja, nein, es geht ja darum, dass diese Kipppunkte eigentlich schon längst da sind.
0: Ja, ja.
1: Und dass aber die Staaten oder auch wir es so tun, als wäre das nicht der Fall.
0: Ja, und vor allen Dingen verdrängen wir das eben. Das wollte ich in dem Zusammenhang noch sagen, dass selbst wenn wir auf Null kommen, die Erderwärmung dann trotzdem noch 80 Jahre erstmal weitergehen wird, weil so lange braucht das CO2, um wieder von der Atmosphäre resorbiert zu werden. Und dann, also wenn wir 2050 annehmen, dann wird es 2130, bis die Erderwärmung aufhört. Und ja, was macht sie dann? Geht sie wieder zurück auf vorindustrielles Niveau? Das kann niemand sagen. Es ist sehr unwahrscheinlich. Auf jeden Fall.
1: Ne? Und ja. Unsere Biobauern sagen, das mit dem CO2 ist kein Problem. Wir müssen die Landwirtschaft umbauen.
0: Ja.
1: Weil die Pflanzen binden das.
0: Aber
1: nicht so wie auf diesen Böden, wie wir sie haben.
0: Aber auch nicht genug. Also selbst wenn man noch 2 Billionen Pflanzen anbauen. Also es gibt schon 2000 Milliarden Bäume auf der Welt. Wenn man nochmal 2000 Milliarden anpflanzen würde, ja. Aber es gibt nicht die Fläche dafür.
1: Josef Beuys schlug Russland dafür vor.

0: Ja.
1: Ja, ja, ich meine, der war schon auch federführend in diese
0: Richtung. Dazu müssen wir Russland erstmal wieder besetzen, ne?
1: Ah, nein, das müssen wir nicht. Also vor allen Dingen wir nicht. Und ich glaube, das lassen wir lieber. du platzt gerade den Hörern das Trommelfell.
0: Nein.
1: Ja. Gut, wir waren bei den Kipppunkten und die Irreversibilität. Ich glaube, wir können ja dieses menschliche Wesen hat ja das Prinzip Hoffnung. Und die Schwierigkeit ist zu verstehen.
2: Das Loch, nicht das menschliche Wesen. Das war Loch. Loch hatte die Hoffnung.
1: Ich weiß nicht, Martin, ob Bloch kein menschliches Wesen war.
2: Doch,
1: das also im Gegenteil. Können wir uns einigen drauf. Okay.
0: Bloch hat die Hoffnung prinzipialisiert, aber das
2: genau.
0: ist...
1: Ja, ich meine, die Frage stellt sich ständig, warum gibt es nicht die Einsicht in diese Notwendigkeit, dass es nicht so weitergehen kann wie bisher. Aber das ist, glaube ich, jetzt nicht der Rahmen, wo wir das diskutieren können. Oder hast du darauf eine Antwort?
0: Ich habe ein paar Mutmaßungen, die ich auch in meinem Essay ausgeführt habe. Nebenbei bemerkt, ob der Essay im Perlentaucher nächste Woche veröffentlicht wird.
1: Das haben wir noch gar nicht gesprochen. Wir diskutieren hier auf der Grundlage eines...
0: Ich darf doch mal ein bisschen Eigenwerbung machen.
1: Nein, wir diskutieren auf einen Essay, den du geschrieben hast und der vermutlich im Perlentaucher veröffentlicht wird. Das darf
0: vielleicht
1: man.
0: Ich habe noch keine Zusage, wie gesagt.
1: Ja. Ich habe ja auch nur vermutlich gesagt.
0: Ja, und das hat etwas mit der Wahrnehmung dieser Unumkehrbarkeit zu tun. Wir sind nicht geschult worden, überhaupt, das Irreversible oder das Unumkehrbare unserer ablaufenden Lebenszeit wahrzunehmen, aus guten Gründen. Wenn man sich wirklich ernsthaft damit beschäftigt, kann man wirklich ziemlich trübsinnig werden. Nichts verdrängen wir so gründlich wie unsere Endlichkeit. Und zwar auch schon aus Selbstschutz. Man kann nicht ständig daran denken, dass man eines Tages stirbt und trotzdem fröhlich und heiter oder sonst wie produktiv weiterleben. Das geht nicht. Philosophen können das.
1: Wir haben da was davor. Und was davor ist, ist unsere Nachkommen. Das heißt, in dem Moment, wo wir Nachkommen haben, haben wir die Illusion, dass wir in den Nachkommen weiterleben. Und das ist übrigens eine sehr befreiende Geschichte. Also die habe ich selber erlebt bei der Geburt meiner Enkelin, wo ich so das Gefühl hatte, aha, ich habe meine Pflicht getan, es ist geschafft. Ne?
0: Da warst du aber noch jung.
1: Da war ich, ach, keine Ahnung, warum sollte ich dann noch jung gewesen sein?
0: Ja, das wäre aber doch interessant. Also wenn man Kinder gerade zur Welt gebracht hat und mitten im Erziehungsprozess ist, ist man auch beglückt darüber zu sehen, ja, also man hat sich nicht nur körperlich fortgesetzt, sondern man arbeitet auch daran, dass es...
1: Aber erst dieses Gefühl ist erst, er hat sich erst eingestellt, als die Enkelin da war.
0: Ah ja.
1: Nicht die eigenen Kinder.
0: Ah ja.
1: Die Enkelin war es. Das hast du sozusagen da drin hast du dann die Garantie, dass es weitergeht. Und
2: Professor Küssi hat gesagt, es braucht 3 Generationen.
1: Ja. 3.
2: Bis was angekommen ist, ja.
1: Okay.
0: Du musst noch auf deine Urenkeln sozusagen warten. Restlos überzeugt davon zu sein, dass etwas von dir weiterlebt auf dieser Erde.
1: Das ist nicht das Wichtige, sondern dass es weitergeht. Und das meine ich, dass dadurch, dass wir Kinder kriegen und unsere Kinder Kinder kriegen, haben wir sozusagen so etwas wie eine Garantie auf Fortbestand. Und dass dieser Fortbestand ausgelöscht werden könnte, das kann nur über Katastrophen gehen. Mhm. Und ich glaube, diese Kontinuität, also dieses Wissen, dass es weitergeht über die eigenen Nachkommen, das ist das, was hindert daran, diese Katastrophe zu denken, weil für seine eigenen Nachkommen kann man diese Katastrophe nicht denken.
2: Weißt du übrigens, was Katastrophe eigentlich heißt?
1: Ja, das weiß ich.
2: Gut.
1: Bitte.
2: Es ist nämlich gar nicht die Katastrophe, die wir meinen.
1: Sondern? Ja,
2: okay. Aufdeckung heißt das.
1: Ja.
2: Griechisch.
0: Ja. Das ist interessant, dass du das so aufziehst. Aber das ergänzt also meine andere Vermutung, die ich gewonnen hatte, auch bei der Lektüre von Sloterdijk's Die schrecklichen Kinder der Neuzeit. Es gibt in der Moderne diesen, nicht nur den antigenealogischen Affekt, sondern auch immer weiter zunehmende Verweigerung, sich fortzupflanzen.
1: Ja.
0: Was durchaus auch, sagen wir mal, weitere Desensibilisierung gegenüber den Zumutungen, Drohungen, Anfechtungen des Irreversiblen bedeutet. Und ich könnte mir vorstellen, dass auch das, also ich habe das den Rausch des Irreversiblen, nicht? Also dieses, was man auch beobachten kann heutzutage, jetzt erst recht oder nach mir die Sintflut.
1: Und nochmal einen Suff kaufen.
0: Das ist sogar noch, das noch beschleunigt. Also objektiv beschleunigt und für einen selber aber umso gründlicher ausblendet.
1: Ja, ich meine, es gibt ja Pläne, auf dem Mars dann auszuwandern und so weiter.
0: Das würde ich sehr begrüßen, wenn Musk verschwinden würde auf dem Mars. Also das Ding, auf den können wir gerne verzichten hier.
1: Wir sind fast am Ende der Sendung. Es wird irreversibel sein, dass ich diese wunderbare Musik von David Jarlings nochmal abspielen kann. Ja, wir stehen eigentlich mitten im Thema und vielleicht sollten wir das weiter bearbeiten im Sender.
0: Habe ich noch Zeit? Ich habe im Lichte dieser Überlegung über das Irreversible, habe ich die Leitsätze des Bundesverfassungsgerichts nochmal neu formuliert. Ja? Mhm. Und zwar in drei Teilen. Erstens, alle politischen Entscheidungen und gesetzlichen Maßnahmen zum Klimaschutz müssen zum Ziel haben, die irreversibel eingeleiteten Veränderungen der Atmosphäre zu verlangsamen. Mehr können wir nämlich nicht tun. Mhm. Man kann das Irreversible nicht aufhalten, man kann es aber verlangsamen. Und die mit den Kipppunkten drohenden neuen unumkehrbaren Prozesse zu vermeiden. Alles, was von nun an gebaut, gefördert, implementiert, installiert, reguliert werden soll, steht unter einem Reversibilitätsvorbehalt, auf Deutsch Nachweis. Es dürfen keine unumkehrbaren Tatsachen mehr geschaffen werden. Als kategorischer Imperativ formuliert, handle so, dass die Folgen deines Handelns keinen irreversiblen Schaden an Menschen, Natur und Gesellschaft verursachen.
1: Das ist doch ein absolutes Schlusswort.
0: Finde ich auch.
1: Dann hören wir uns nochmal Darling an. Und auf Wunsch von Daniele Delay wird das jetzt die Abschiedsmusik sein.

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Oh Mary, so heißt dieser Titel. Und genau der ist diese Folge auch gewidmet. Wir hörten J.J. Cale. Das war ein Titel aus seinem tollen Album Roll On. Aus dem Jahre 2009 stammt dieser Silberling.

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1: JJ Cale mit dem Titel Who Knew. Herrlich, diese Wortspielereien. Und der Mann, JJ Cale, ist ja nun wirklich dafür bekannt, an seinen Sounds lange und ideenreich und ja, mit viel Geduld zu tüfteln. Bis der mal wieder mit dem Album rauskommt, sind schon wieder ein paar Jahre ins Land gegangen. Beim Titeltrack davor, Roll On, übrigens mit dabei, sein alter Freund und Verehrer Eric Clapton. Hier weitere Tracks aus dieser tollen Scheibe. Roll On, JJ Cale.

Tja, ein bisserl süßlich kam's daher, soeben. Klingt ein bisserl nach Country. Naja, ist es aber nur bedingt. Anyway, we're going down the road to Escondido. Und zwar zusammen mit dem guten alten Oki G.J. Cale. Und dann hätten wir da noch einen weiteren Mitfahrer im Pickup-Truck. Das ist nämlich Eric Clapton. Und der hat seinen Gitarrenkoffer auch schon aufgemacht.

Humor hat er also auch. Der gute J.J. Cale, der Laidback Oki aus Oklahoma, aus Tulsa, okay. Und bei diesem tollen Titel Last Will and Testament, eine ziemlich abstruse Geschichte, sehr knapp und bündig, aber witzig erzählt. Herrlich, diese textzeilen Wortspielereien. Auf sowas muss man erstmal kommen. Wurde wiederum begleitet von seinem Freund und, ja, darf man wohl sagen, seinem Verehrer Eric Clapton an der zweiten Gitarre. Hier einige weitere J.J. Cale Sounds aus neueren Produktionen des Künstlers.

In meiner heutigen Folge der Laidback Oki, JJ Cale aus Tulsa, Oklahoma. Und ja, um ihn mal ausgangs hier zu zitieren, we've come to the end of the line, don't we? Bis demnächst, folks. Take care, everybody, and have a good week. Bye-bye.

0: Ja, da müssen wir Tinker drehen, weil keine Sendung ohne Ossi.
1: Richtig. Genau, Ossi Osborn, haben wir gehört. Und ihr hört Devil's Kitchen, Freies Radio Kassel und so.
0: Genau, aber ihr wisst das hier sowieso.
1: Ja.
0: Na, hier, Pegel. Hier, der eine Gain ist vollkommen hoch und wer gaint dann hier? An unserem Mischpult. Warte.
1: War jemand müde und hat gegaint.
0: Genau, und dann ist er auf den Regler gekommen. So müsste es, nein, so müsste es gehen. So geht's.
1: Ja. Gut. So, wir spielen jetzt mal eine Rainbow-Cover-Version.
0: Oh ja.
1: Ich weiß gar nicht, auf was vom Album oder ob es auch nur ein Album veröffentlicht werden soll. Auf jeden Fall Ronny Romero am Gesang, Steve Morse an der Gitarre.
0: Ah ja.
1: Simon Wright am Schlagzeug und Phil Susan, der war auch mal Basser bei Ossi. Außerdem Jonathan Cain und Kevin James Morse.
0: Cool.
1: Und der Song ist The Temple of the King.
0: Wie geil. Den ich auf Studio gar nicht mal so gut finde.

0: Ja, das waren Savage Grace, eine Band aus den 80ern.
1: Ja.
0: Genau, und die haben jetzt mit New York Days ein Album rausgebracht mit irgendwelchen Aufnahmen, die ursprünglich von 89 sind und verloren gegangen sind. Und
1: aha, jetzt
0: wieder aufgetaucht und veröffentlicht worden sind.
1: An der nassen Wand gestanden und verschimmelt. Die Bänder damals noch, wie bei uns damals.
0: Da sind wir zwischen 89 und 91.
1: Okay.
0: Und ja. Genau, es ist ein bisschen. Eigentlich waren die mehr so. Ja, Speed-Metal-ig. So. Deswegen, das ist ja nur eine Scheibe, die schon eher hardrockig jetzt klang.
1: Okay, da war Speed alle.
0: Wahrscheinlich.
1: Da kann ich von ein Lied singen. Haben sie sich gedacht.
0: Davor übrigens Lucifer mit Pharma City.
1: Richtig, Pharma.
0: Pharma City.
1: Ja. Also Pharma wie Pharma.
0: Ja, ja.
1: Zeutig, gut. Auf sowas stehe ich.
0: Ja.
1: Was denn jetzt?
0: Tja, jetzt können wir noch mal ein bisschen Musik machen, ne? Ach komm, wir machen jetzt einfach mal, pass auf, ich war ja am Sonntag,
1: ja,
0: hat's mich ja irgendwie verschlagen nach Frankfurt.
1: Ja.
0: Zum zweiten von den beiden Metallica-Konzerten. Die waren nämlich am Freitag eins oder am Sonntag eins.
1: Richtig, aber zwei verschiedene,
0: mit,
1: ne?
0: Mit zwei vollkommen unterschiedlichen Setlists, also hat sich kein Song wiederholt tatsächlich.
1: Ja.
0: Und auch verschiedene Vorbands.
1: Ach so, auch noch.
0: Ja, ja. Und so hatte ich mal die Freude, Pantera mir mit
1: Wild
0: und Charlie Benante mal anzugucken.
1: Ja.
0: Und das war ziemlich cool. Auf Metallica-Konzert. Ich bin ja jetzt nicht mehr so der eisenharte
1: Metallica-Karriereverfolger
0: sozusagen.
1: Nee,
0: aber
1: sie dann scheiße geworden sind, ab und zu mal.
0: Ja, wenn ich dann irgendwas Neues höre, dann denke ich immer, ist ja ganz okay. Und dann höre ich es aber auch nicht mehr an, so irgendwie, so geht es mir.
1: Ja.
0: Aber es war ein gutes Konzert, muss ich sagen.
1: Ja, okay.
0: So mit so einer Rundbühne, weißt du?
1: Ja, hat die sich auch gedreht?
0: Nee.
1: Die sind aber dann mal rundherum gegangen, oder?
0: Ja, ja, klar. Die sind ständig da irgendwo.
1: Gedreht hätte
0: ich es
1: besser gefunden. So wie beim Plattenspiel, da weiß man dann mal kurz auf.
0: Nein, sowas nicht.
1: 45 gedreht. Hui.
0: Genau, jetzt spielen wir erstmal was von Pantera.
1: Gut.
0: Und dann spielen wir was von Metallica. Jetzt ist die Frage, was könnte man denn mal?
1: Spiel von Metallica bitte was Älteres.
0: Wir spielen von Pantera A New Level.
1: Ja.
0: Und von Metallica spielen wir jetzt. Ja, aber komm, wir spielen mal was vom neuen Album.
1: Ja, okay.
0: Von Metallica spielen wir jetzt nämlich Dings da. Moment.
1: Okay. Dings da werden wir spielen.
0: Wo ist denn das Album da?
1: Da unten. Dieses Gelbe.
0: Ja, ja, aber da.
1: Wie?
0: So, Moment. Ja, genau, wir spielen einfach hier 72 Seasons, das ist der Titelsong vom letzten Album. Also los geht's mit Pantera, A New Level.
1: Und ich müsste nur die anderen Songs aufschreiben.

0: Ja, Metallica. Ja,
1: genau, Metallica. 72 Seasons vom gleichnamigen Album, dem aktuellen Album nämlich, von 2023.
0: Schon wieder so lange her.
1: Ja, das ist so.
0: Die Zeit verrinnt und nichts passiert.
1: Ja. Ja, am Donnerstag spielen hier in Kassel in der Goldgrube die Neptune Power Federation.
0: Aha, kenne ich gar nicht.
1: Ist eine etwas durchgeknallte.
0: Ja, finde ich gut.
1: Psychedelic, Hard Rock, irgendwie so.
0: So, meinst du, eine Pille würde passen?
1: Ja.
0: Okay, also muss ich doch nochmal zum Dealer.
1: High Volume Psychedelic Gospel Spread. Was weiß ich, was hier steht.
0: Okay. Alles durcheinander.
1: Mit einer Sängerin in deinem Kostüm. Oh, Moment, ich zeige es dir. Ich kann es ja leider ans Hörer nicht zeigen.
0: Kommtesse. Irgendwas.
1: Ja. Soll auf jeden Fall eine gute Liveband sein. Und eigentlich sollten hier unsere Kasseler Lokalmatadoren von Burning Helmet die Vorband machen.
0: Ja, aber.
1: Geht nicht, krankheitsbedingt. Leider. Und jetzt suchen sie verzweifelt eine Vorband. Also wenn ihr hier euch berufen fühlt, dann meldet euch mal hier in der Goldgrube in Kassel.
0: Das kostet einen Eintritt?
1: Das weiß ich gerade nicht.
0: Das sollten wir aber mal sagen, weil es mich interessiert.
1: Gut, dann gucken wir mal, was das Eintritt kostet.
0: Bestimmt viel, weil diese aufwendigen Kostüme und so müssen bezahlt sein.
1: Gibt jedes Konzert ein neues Kostüm.
0: Mit vielen Strasssteinen hast du nicht gesehen. Würde mich ja natürlich auch interessieren. Mal gucken, ob ich es auch schaffe. So. Ich schreibe schon mal Nummer 7 hier auf.
1: Ja, Burning Party steht noch mit Burning Helmet.
0: Ja.
1: Das Ganze kostet 17 Euro.
0: Okay, würde ja noch gehen. Ist noch
1: aus Australien sind die, ja. Australian Psychedelic Rock'n'Roll Occultists steht hier.
0: Ich glaube, das wird lustig.
1: Ich glaube auch, dass das lustig wird.
0: Also gehe ich doch noch mal zu meinem.
1: Und dann gleich am, jetzt will ich auch nichts Falsches sagen, ich glaube am Samstag, Moment, jetzt muss ich gucken.
0: Moment. Also Neptun, irgendwas, ich schreibe schon mal auf.
1: Gut. Ja genau, wir gucken jetzt erstmal. Wir spielen jetzt erstmal die Neptune Power Federation und dann sage ich später nochmal, was ich jetzt hier recherchieren muss. Der Song Living in the Gutter. Die sind also die Neptune Power Federation.
0: Genau, lasst euch die Ratten nicht über den Kopf wachsen.

0: Ja, Danko Jones. I love it loud. Und Danko Jones könnt ihr zum Beispiel gucken in Wolfhagen, hier ganz in der Nähe von Kassel. Moment, hier steht es gar nicht mehr drin. Das ist, ne? Am Samstag.
1: Diesen kommenden.
0: Kommenden Samstag, genau.
1: Ja,
0: Kulturzelt, glaube ich. Kulturzelt oder irgend sowas in der Richtung.
1: Ja, so ähnlich heißt das.
0: Warte mal, aber nee, es heißt aber anders da. Kulturzelt, Wolfgang, doch, war richtig. Genau.
1: Ja.
0: Und am 13. bis 18. auf Montreux Jazz Festival spielt er auch. Mit Deep Purple und Rival Sons.
1: Zusammen.
0: Nein, nicht zusammen, nacheinander wahrscheinlich.
1: Nee, haben wir gerade auf die Lippe gebissen.
0: So, ja, Neptune Power Federation klingt nett, ne?
1: Ich glaube, ich werde mich durchringen hinzugehen.
0: Gut.
1: Soll ich ja noch versuchen, ein bisschen Hup-Hup aufzutreiben?
0: Nee.
1: Doch.

0: Arme Zehnt haben ein neues Album raus. Emotion Factory Reset heißt das. Und jetzt gibt's davon Every Man, Any Man heißt der Song. Und er ist so ein bisschen...
1: Wie denn, wie früher?
0: Ja,
1: Mit?
0: Doch, der ist gut, weil so die will ich ihn ja nicht spielen. Er ist ja, jetzt sehr groovig, pass mal auf, so auch vom Bass her und so.
1: Wie müssen denn erwartet von Ihnen, oder
0: so
1: was?
0: Ein bisschen, ja.
1: Okay, dann mach los.

0: Ja, I'm a Saint, Rain of Fire vom gleichnamigen Album. Hier noch Live-Version und davor vom neuen Album. Wie hieß es? Moment, hier Every Man, Any Man, genau. Ja, ja, auch eine der wenigen Bands, die es schon lange gibt, wo ich sagen muss, so ein richtig schlechtes Album haben die nie gemacht. Arme Saint.
1: Meine Klebefläche ist scheiße. Also die von meinem Plättchen. Auch wenn Amazon nie ein schlechtes Album gemacht hat.
0: Dann nimm dir ein neues Plättchen.
1: Ich habe schon mal drumherum gewickelt. Das ist so grauenhaft. Ich werd froh, dass ihr nicht raucht. So, ich muss mal hier was gucken.
0: So. Wie machen wir dann weiter? Wir gucken mal, wir hören mal rein ins neue Album vom Zach Wild von Black Label Society.
1: Oh ja, das
0: können wir
1: machen. Hier noch was checken.
0: Mhm. Engines of Demolition heißt das Ding. Und. Ach komm, dann machen wir auch mal zwei Songs. Machen wir mal einen ruhigen und einen typischen und einen ruhigen.
1: Na okay.
0: Und zwar einmal Name and Plot. Und dann gibt's noch Better Days and Wiser Times, der so ein bisschen akustischer ist.
1: Gut. Ohne Stromgitarren.
0: Ja, ich weiß gerade gar nicht.
1: Ja, jedenfalls langsamer.
0: Aber
1: langsamer. Akustisch.
0: Auch mit akustisch. Irgendwie.
1: Schöner gespielt.
0: Ich weiß nicht, ob er da ein Solo noch. Keine Ahnung. Wir werden es sehen.
1: Gut. Ja, jetzt aber.

0: Bei dem geht's um Diplomatie.
1: So, jetzt geht's auf jeden Fall um Death Angel.
0: Die waren gut damals,
1: genau.
0: Wo wir keine Energie mehr hatten.
1: Sie haben ihr vor 10 Jahren erschienenes Album The Evil Divide nochmal veröffentlicht. Und da ist ein Song mehr drauf, der heißt Wasteland.
0: Ah ja, ein Bonustrack.
1: Genau, und den hören wir jetzt.
0: Gut, ich habe gar nicht mitgeschrieben. Seit Armor 10 habe ich nicht mitgeschrieben. Egal.
1: War ja nicht mehr so viel seitdem.
0: Wir hören das jetzt mal.
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0: Elite Cooper.
1: Alice Cooper, genau, vom aktuellen Album mit Originalband tatsächlich, Black Mamba.
0: Ja.
1: So, jetzt haben wir mal so ein bisschen Neo-Southern-Rock.
0: Neo?
1: Sozusagen, ja.
0: Aha. Also wegen, ach so, du meinst Südhessen?
1: Nein, jetzt geht's komplett Blackberry Smoke.
0: Ach so, weil ich gerade Tank hatte.
1: Ja, die kommen später.
0: Das ist ja auch Southern-Rock im Prinzip für Hessen. Genau.
1: Blackberry Smoke, Up in Smoke heißt das Song.
0: Ja, okay, dann machen wir das jetzt.

0: jetzt.
1: Ja. Du bist wo dran gekommen.
2: Ich bin wo dran gekommen, anscheinend, ja.
0: Ja, gut, machen wir weiter, oder?
2: Ja, wir machen das jetzt gleich, oder? Geht gleich weiter.
0: Ja, gleich geht's weiter. Achtung, Achtung, gleich geht's weiter.
2: Ich bin hier beim Schreiben dran gekommen.
0: Ja.
2: Weil du ja die Liste nicht weiter...
0: Ja, ja, ich du auch nicht. Ja.

0: Ja, das waren Vicious Rumors. Die könnt ihr am 11. Juni auch hier in Kassel in der Goldgrube zum Beispiel erleben.
1: Richtig, beim anderen Dramann.
0: War ja viel durcheinander im Vorfeld, weil nämlich der Originaldrammer Larry Ho ein Trump-Anhänger ist.
1: Ja, aber keine
0: Ahnung. Gab viel Kritik und Boykott der Konzerte, weshalb der Drummer dann für Europa-Dates sozusagen nicht dabei war, aber dann für Amerika-Dates wieder dazugeholt wurde. Und jetzt wollen viele das Konzert boykottieren, weil ja der Trump-Anhänger eigentlich doch vielleicht der Drummer ist. Ich finde es eigentlich vollkommen albern. Vicious Rumors ist eine geile Band und ich hätte sie mir mit dem oder mit einem anderen Drummer angeguckt.
1: Und auch mit der Vorband eigentlich. Aber die spielt ja auch nicht mit, ne?
0: Welche Vorband? Achso, ja, genau. Funeral Ecstasy. Die sind aus eben jedem Grund hier aus Kassel, die sind aus eben jedem Grund sind die abgesprungen, ja. Ich weiß nicht, ob es eine neue Vorband inzwischen gibt.
1: Aber Vicious Rumors ist trotzdem eine geile Band. Genau wie Iced Earth eine geile Band ist.
0: Ja.
1: Alles Weigel ist scheiße und die von Storch sieht noch beschissen aus.
0: Man muss ja auch nicht mit
1: jedem, mit der Meinung.
0: Mit einer Meinung sein. Das ist ja irgendwann ein bisschen schwierig. So.
1: Die Sparks hättest du auch
0: aber
1: nicht
0: ich
1: hören.
0: Glaube, in einer Demokratie müsste man sowas eigentlich.
1: Man hätte sehen. Auch die Sparks nicht hören dürfen, weil der Keyboarder ja wie Hitler aussah.
0: Ah, ja.
1: Weiß ich nicht mehr.
0: Weiß ich nicht mehr.
1: Ja, also, guck dir mal Bilder an.
0: Okay,
1: Sparks waren auch schon. Ja, aber ich meine,
0: eigentlich in der Demokratie müsste man sowas ja eigentlich hinkriegen, aber die Gräben sind tief.
1: Oh, Moment, es ist aber natürlich, der Trump ist natürlich ein absolut Irrer.
0: Ja, klar.
1: Und bei der AfD laufen auch absolut Irre rum.
0: Ja, trotzdem.
1: Selbst bei Devil's Kitchen laufen zwei absolut Irre rum, aber das weiß nur keiner.
0: Ja klar, aber ja.
1: Ja, so ist es.
0: Ist halt so. Tankard, Die with a Beer in Your Hand.
1: Das
0: ist
1: ich das, liebe diesen Song. Need Money for Beer finde ich auch gut. Immer zutreffend. Los, Spiels.
0: Gut.

0: In extremo.
1: Genau, werd ich am Galgen hochgezogen.
0: Weiß ich, wie viel mein Arsch gewogen. Da waren sie noch richtig gut, fand ich.
1: Fand ich sie auch noch besser wie heute.
0: Richtig.
1: Wobei live waren sie ja auch ganz okay.
0: Sind immer, ich meine, Sternhagelvoll ist natürlich auch ein Hit, der mir sehr zusagt. Ja. Genau wie folgender, nämlich von Onkel Tom. Also Tom Angel Ripper von Sodom.
1: Ja.
0: Mit seinem Solo-Projekt. Und zwar, Prolligkeit ist keine Schande.
1: Na, dann los.
0: Dann bin ich dafür, dass wir jetzt den Regler hochziehen. Ist nämlich von CD.

0: Ja, das war ein Orange Goblin, The Ballad of Solomon Eagle.
1: Richtig.
0: So, jetzt kommen wir hier zu unseren Lokalmatadoren von Reaper.
1: Die dienstälteste Metalband aus Kassel, kann man sagen.
0: Ja, meines Wissens nach ja.
1: Nein, ist so.
0: Auf jeden Fall haben seit vielen, vielen Jahren jetzt mal wieder ein neues Album gemacht. Der Dead World Legacy heißt das. Und da hören wir jetzt mal rein. Eye in the Sky heißt der Song.

0: Reaper.
1: Ja, Reaper aus Kassel. Ja, und wir sind am Ende der Sendung. Jetzt gibt es nochmal hier einen kurzen Helikopters Riot on the Rocks. Gibt es jetzt nochmal. Wir sagen Tschüss, bis zum nächsten Mal. Genau. Und hier sind jetzt die Helikopters.

0: Diese wundervolle Engelsstimme, die da am Ende stehen bleibt bei Gothic von Paradise Lost. Und damit begrüßen wir euch erstmal bei Welcome to Hell an diesem Sonntagabend hier noch im Mai.
1: Ja, Wahnsinn. Guten Abend. Das Jahr ist quasi schon fast zur Hälfte rum. Wo ist es geblieben, sage ich da? Aber jetzt, auch jetzt schon jede Menge gute Musik und ich denke, es wird so weitergehen.
0: Wir machen so weiter, auf jeden Fall. Paradise Lost ist in zweifacher Hinsicht ganz interessant an dieser Stelle. Zum einen waren wir letztes Wochenende auf dem Rock Hard Festival, was sehr viel Spaß gemacht hat, was auch entgegengesetzt vieler anderer Rock Hard Festivals davor ausgesprochen warm war. Also tatsächlich eher heiß, sodass man nachmittags tatsächlich auch schon etwas Schwierigkeiten hatte, die ganze Zeit unten im Amphitheater zu sein, weil die Steine sich natürlich auch ordentlich aufheizen. Aber zum Review kommen wir erst in der kommenden Woche. Das heißt, wir haben den einfach jetzt mal so gespielt als kleiner Rückblick, weil uns Paradise Lost auch ziemlich begeistert haben.
1: Die haben einen sehr, sehr großartigen Set gespielt, fand ich. Also verglichen, also wann haben wir sie letztes Mal zusammen mit Primordial gesehen? 2 Jahre her?
0: 2 Jahre, dürfte ich auch sagen, ja.
1: Waren sie um Längen besser? Ja. Also ich persönlich habe sie live noch nie so gut erlebt.
0: Gut.
1: Ich gebe auch zu, Paradise Lost auch nicht 100 Mal gesehen.
0: Ja, ne? Okay, das habe ich auch nicht, aber in den 90er war das schon nochmal ein bisschen andere Qualität. Aber mit der Atmosphäre des Amphitheaters, mit der Düsternis, die dann auch über das Amphitheater gefallen ist am Abend und einem fantastischen Sound, war die Band wirklich super.
1: Ja, und tatsächlich der zweite Gitarrist, also nicht der McIntosh, sondern der andere, den habe ich noch nie so agil erlebt, dass der sich so auf der Bühne bewegt hat.
0: Der Aaron Eadie, jawohl.
1: Unglaublich.
0: Der kann das auch. Ja, aber wie gesagt, das Review, da kommen wir dann in der nächsten Woche zu. Trotzdem ist Paradise Lost mit Gothic an dieser Stelle tatsächlich unsere erste Neuvorstellung. Vor 35 Jahren ist diese Platte erschienen und jetzt gibt es ein 35th Anniversary Reissue des Ganzen. Ihr habt eben schon gehört, man hat nicht so viel gemacht. Es ist so in einigen, unterschwelligen Momenten hat man das Ganze remastered. Aber tatsächlich nicht zum Schlechteren, sondern es ist wirklich so, dass es in den Tiefen ein bisschen druckvoller ist. Aber ansonsten war diese Scheibe ja schon von einem sehr, sehr tollen Sound gesegnet. Man hat allerdings etwas beigelegt für alle Freunde von Paradise Lost aus den frühen Tagen, nämlich eine besondere Bonus-Live-CD, Live in Ludwigsburg 1991. Das ist für mich leider nicht ganz so entscheidend, weil ich habe dieses Bootleg zu Hause. Das gab es nämlich damals tatsächlich auch in verschiedenen Läden irgendwie zu kaufen. Und
1: wir hatten auch mal so eine Box von Paradise Lost, wo die Gothic drin war, irgendwelche Demos und eben diese Live in Ludwigsburg. Okay, die habe ich also auch.
0: Dann ist es also nichts ganz, ganz Neues. Aber es ist halt vielleicht für die, die es damals eben nicht mitbekommen haben. Das Bootleg hat eine, ich würde sagen, gute, für die Zeit angemessene Live-Qualität. Es ist eben 1991 auch aufgenommen, mit natürlich ausschließlich Songs der ersten, also der Lost Paradise und der Gothic. Und tatsächlich macht es auch Spaß, es zu hören. Es ist natürlich ja so klassisch, wie man das früher gemacht hat, ne? So mit einem Kassettenrekord hat es irgendjemand aufgenommen, mitten in der Menge. Das heißt, zwischendurch latscht auch mal jemand offensichtlich an dem Aufnehmenden vorbei und man kann das gut hören. Trotzdem hört man die Band auch druckvoll. Und das wollen wir euch gleich auch noch mal im zweiten Song von diesem Reissue beweisen. Danach sagen wir euch, was es heute in der Sendung gibt. Das Ganze gibt es übrigens auch auf Vinyl in einem sehr schönen Corona-farbigen, also so irgendwie so was orange, gelb, splattermäßigen. Da ist eigentlich die Bonus-CD oder das Bonus-Album Live in Ludwigsburg nicht mit bei. Trotzdem ist der Release natürlich ganz schick und das kann man durchaus machen. Wenn ihr euch aber auf die CD fokussiert, da ist dann eben, wie gesagt, dieses Live-Bootleg mit dabei. Wir hören da mal rein. Live in Ludwigsburg, Paradise Lost von der Gothic 35th Anniversary Reissue. Und zwar habe ich mir ausgesucht den Song The Painless. Hier sind Paradise Lost 1991.

0: Ja, wie ihr merkt, man ist direkt mittendrin im Publikum. Paradise Lost waren das mit dem Song The Painless von Live in Ludwigsburg von 1991. Der Bonus-CD der Gothic 35th Anniversary Reissue-Geschichte. Ja, was haben wir in der Sendung heute? Wir wollen mal ein paar Namen um uns schmeißen. Wir haben Armored Saint in der Sendung heute. Wir haben Elegant Weapons in der Sendung. New Roses sind in der Sendung. Und verschiedene andere. Wir gucken natürlich nochmal auf letzte Woche, beziehungsweise vor zwei Wochen zurück, weil letzte Woche waren wir ja beide auf dem Rock Hard Festival. Das heißt, die Sendung wurde wiederholt. Aber wir hatten in dieser Sendung beide eine CD der Woche und mussten die beide um einen Song kürzen, damit das Partisan-Preview noch mit reinpasste. Das heißt, gibt's von Yoth Eria und von Darkthrone noch einen weiteren Song. Ja, und dann starten wir einfach mal mit etwas Speziellem.
1: Ja, Evil Crave, Death from Malta. Ja, das ist quasi ein Potpourri, eine EP, die auf dem Mist von Lee Dorian gewachsen ist. Der hat in seinem Malta-Urlaub, hat er Kontakt zur hiesigen Szene dort aufgenommen und einfach gefragt, welche interessanten Band gab es denn bei euch oder gibt es bei euch? Und er ist auf diese Band gekommen, die in den Anfang der 70er bis 1977 irgendwie aktiv war und so klassischen, naja, Okkult-Hardrock 70s-Style logischerweise, leichte Black Sabbath-Einflüsse, viele Psychedelic-Einflüsse irgendwie verwurstet hat. Man stelle sich jetzt, also produktionstechnisch ist es eher, und da fügt es sich sehr gut zu Paradise Lost, eher so Bootleg-Charakter. Man darf da nicht zu viel erwarten. Ich finde es aber ganz interessant, also für Leute, die auf sowas stehen, wie meinetwegen Blood Ceremony oder meinetwegen, was gibt es denn noch so an diesen 70er-Jahre-Bands?
0: Devil's Blood halt.
1: Devil's Blood, genau. So Sachen. Die könnten hier tatsächlich auch Gefallen finden.
0: Für alle die übrigens, die mit Lee Dorian nichts anfangen können, das ist der Mastermind von Cathedral und hat auch ein eigenes Label seit vielen Buff, Jahren.
1: Der, genau. Der wirklich in der Doom-Szene schon so ein bisschen
0: ein Gott ist quasi.
1: Ja, war früher auch mal bei Napalm Death aktiv, genau. Was ich nicht ausschließe.
0: Zu sehr frühen Zeiten, genau.
1: Ja, genau. Ja, und er hat eine gewisse Affinität zu den 70er Jahren, denke ich. Das sieht man schon an seinen Klamotten.
0: Genau, das hat man an seinen Klamotten immer gesehen. Auch live immer diesen langen Schlaghosen und so. Das war immer sehr cool. Ja, hören wir mal rein, was der Lee Dorian von Cathedral da so rausgefiltert hat.
1: Evil Grave mit Death from Malta, der Song Optica.

So, das waren ein sehr spezieller Blick in die 70er Jahre mit der Band Evil Grave vom Album Death from Malta mit dem Song Optica. Jetzt wollen wir euch aber endlich mal mit ein bisschen besserem Sound beglücken und da kommen wir zu einer All-Star-Hardrock-Band und zwar mit Robin McAuley am Gesang, Rap Beach, ehemalig Whitesnake und Winger. Dazu Jeff Pilsen, früher mal bei Dokken, jetzt aktuell bei Foreigner. Und Matt Starr, der aktuelle Schlagzeuger von Mr. Big, bilden Black Swan. Hat man vielleicht schon mal gehört, vielleicht aber auch nicht. Es ist das dritte Album bereits, was jetzt auf den Markt gekommen ist, und zwar schon Ende Februar. Also so ein paar Sachen sind wohl doch liegen geblieben hier. Die Platte heißt Paralyzed. Und ja, musikalisch bewegen wir uns hier ganz klar im 80er-Jahre-Hardrock. Aber gut, das will man den Leuten auch anderes erwarten, weil es sind halt auch einfach alles gestandene Musiker dieser Zeit. Dennoch, es ist guter, sogar teilweise sehr guter, zeitloser Hardrock mit tollen Ohrwurm-Melodien. Und da wollen wir erstmal einsteigen. Ist ein Tipp geworden, deswegen gibt es zwei Songs. Und wir starten mit dem Opener. Der ist ja bei Hardrock-Scheiben eigentlich immer großartig. Und siehe da, auf Paralyzed ist das auch. Black Swan mit When the Cold Wind Blows.

0: Jo, wo Rowan McAuley mit draufsteht, da ist eigentlich auch immer Qualität da. Und mir gefällt Black Swan gut. Das ist jetzt nichts, wo ich sage, das hat noch nie jemand so gespielt oder das ist jetzt so brillant von den Gitarren her, dass man sagen muss, da würde ich niederknien vor. Aber es ist einfach gut gemachter, zeitloser Hardrock, super produziert und ja, da kann man einfach mitgehen. Und ich sage mal, das ist ja genau die Art von Musik, die man jetzt, ich sage mal, im kommenden Sommer, der ja letzte Woche jetzt quasi schon mehr oder weniger aktiv da war, auch wirklich genießen kann, ne? Verdeck hoch oder
1: Auf jeden Fall.
0: gegebenenfalls auch nur die Scheiben runter und dann einfach mal laut Black Swan durch die Friedrich-Ebert-Straße. Ist zumindest besser als irgend so ein Techno-Gedöns. Ja, wir hören noch einen zweiten Song von Black Swan vom Album Paralyzed. Wie gesagt, schon draußen seit Ende Februar, also ist direkt schon kaufbar. Different Kind of Woman. Ja, und wer kennt sie nicht? Die Different Kinds of Woman. Hier sind sie. Black Swan.

0: Black Swan mit Different Kind of Woman vom Album Paralyzed. Ja, könnt ihr schon kaufen, wenn ihr darauf Bock habt. Und wie ihr immer bei Welcome to Hell, changen wir jetzt ein bisschen den musikalischen Background und gehen in eine ganz andere Direktion.
1: Genau, nämlich in den deutschen Black Metal der 90er Jahre. Genau, es hat sich nämlich ein Re-Release ereignet. Und zwar die erste und die letzte EP des Solo-Projekts Isegrim, erstmals jetzt auf Vinyl veröffentlicht. Die gab es früher wahrscheinlich nur als CD. 90er Jahre, ne, ist halt so eine vinyllose Zeit irgendwie gewesen. Ja, für alle die Isegrim jetzt nicht kennen, das ist das Solo-Projekt des deutschen, durchaus nicht unbekannten Musiker A. Blackwar, der bei Mystic Circle auch aktiv war, Schrägstrich ist,
0: ist, ja.
1: Das Ganze ist am 22.05. rausgekommen. Ja, und man muss das halt schon auch so ein bisschen im Spirit der 90er sehen. Da war es, glaube ich, das, was das Genre so ausgezeichnet hat. Ziemlich viel Raserei, keine übermäßig geile Produktion, aber viel, naja, Spirit halt. Manche werden sicherlich auch innerlich zucken, ob der lyrischen Ergüsse, die auf dieser Platte sind, wo man denkt, uiuiui, ob ihn Satan da in die Hölle gebeten hat, um nochmal Korrektur zu lesen, die Lyrics. Ich weiß es nicht. Egal, das ist halt Black Metal, ne? Und da muss man einfach auch ein bisschen tolerant sein. Ja, aber ist durchaus gut gemacht. Also ich finde, es steht den ganzen Norwegern in den 90er Jahren nicht so wahnsinnig viel nach. Also kann man auf jeden Fall mal machen. Ja. Und das hören wir jetzt. Isegrim von, heißt auch ebenfalls Isegrim, das Vinyl, den Song Seven Legions.

0: Ja, wie du immer so schön sagst, das würde man, glaube ich, als guten Genre-Standard der 90er betrachten.
1: Ja, genau.
0: Und Seven Legions von Isegrim, übrigens nicht zu verwechseln mit der Thrash-Metal-Band Isegrim, die schreiben sich nämlich mit Z, das hier schreibt sich mit S.
1: Genau.
0: Nur, dass das nochmal an der Stelle gesagt wurde. Wir kommen zu einer Band, die ich weiß, sehr, sehr, sehr viele Anhänger hat, die ich aber in meinem Leben noch nie verstanden habe. Nämlich zur Band New Roses. Die sind mal geboren worden als Industrial Hardcore Lärm Band. Ich sag's mal einfach so, wie ich's empfinde. Die Band gibt's seit mittlerweile 41 Jahren. Und sind jetzt mit einem neuen Album am Start. Die erste Platte kam übrigens vor 38 Jahren, Pain of Mind. Also so lange quält man die Menschheit schon mit der Musik.
2: Hatten die sich nicht aufgelöst zwischenzeitlich,
0: Ja,
2: oder?
0: zwischendurch gab es die mal eine Zeit lang nicht, aber das ist halt auch so eine Pionierband, also die halt viele, die heutzutage sowas wie Post-Metal machen und mittlerweile wird New Roses darunter auch verkauft, sagen halt, das sind eine der Bands, zu denen wir früher mal aufgeschaut haben.
2: Ich verstehe es aber nicht.
0: Ja, man muss ja auch nicht immer alles
2: Nee.
0: verstehen. Also ich tue es auch nicht. Trotzdem gibt es 2026 eine neue Platte von New Roses. An Undying Love for a Burning World. Also eine sehr lyrische Antwort auf die Probleme der Welt an dieser Stelle vielleicht. Mit neuem Sänger übrigens. Die sind ja mal zwei Sänger in der Band. Aber Scott Kelly, das Gründungsmitglied, ist ja 2022 ausgeschieden. Und jetzt gibt es einen neuen Sänger, Aaron Turner, der jetzt zusammen mit dem Herrn von Till quasi aggressiv, wenig melodisch und leicht Gangshout-artig immer mal wieder seine Lyrics in die Welt rausschreit. Ansonsten hat sich bei New Roses, denke ich, nicht viel getan musikalisch. Es ist immer noch aggressiv, es ist melodisch, es ist hymnisch. Trotzdem ist das Ganze immer wieder auch ein Stück weit lärmig und krachig. Und ich glaube, so muss New Roses auch klingen. Ich habe es tatsächlich weniger schlimm empfunden, als ich es so in den 90er empfunden hätte, wenn ich da mal reingehört habe. Mittlerweile ist es tatsächlich auch teilweise mit so Soundlandschaften gesegnet und hat sogar einen gewissen Anspruch, den ich auch anerkennen kann. Wir hören mal rein. Es ist leider weder ein Tipp noch CD der Woche geworden. Da möge man mir an der Stelle verzeihen. Es ist einfach nicht meine Baustelle. Ich habe mich trotzdem durch die ganze Platte gewütet und habe mitgemacht, so gut es ging. Die 8 Tracks, ein Intro dabei, 1,5 Minuten. Und sonst haben wir 63 Minuten Musik hier bei New Roses. Das muss man auch wollen. Ihr wollt das vielleicht und wir wollen euch die Gelegenheit geben, von New Roses, vom neuen Album, an Undying Love for a Burning World. Here's Seething and Scattered.

0: Jawohl, ihr habt's überstanden. New Roses waren das von An Undying Love for a Burning World mit dem Song Seething and Scattered. Und von etwas, was uns nicht so begeistert hat, zu etwas, was zumindest meinen lieben Kollegen sehr begeistert hat. Und ich finde sie auch eigentlich ziemlich gut.
1: Ja, nämlich die Rede ist von der neuen Armor Saint. Jawohl, es ist mal wieder soweit. Ein neues Album der Amis, Emotion Factory Reset heißt es und ist das mittlerweile 9. Album der Band, geschlagen ist 6 Jahre nach dem letzten. Ne? Sie lassen sich immer ganz gut Zeit mit ihren Werken. Auch hier 48 Minuten Musik und sie pendeln eigentlich wie fast immer so ein bisschen zwischen US-Metal und groovigem Hardrock. Wobei ich finde, auf diesem Album der groovige Hardrock durchaus des Öfteren mal mehr durchschimmert.
0: Das ist eine stärkere Komponente, definitiv, ja.
1: Finde ich auch nicht schlimm, weil die haben halt einfach auch eine geile Rhythmus-Section. Ganz besonders, finde ich, stand auch im Internet, mir war es gar nicht so bewusst, diese Band spielt seit 35 Jahren in derselben Besetzung. Und das ist auch nicht so total selbstverständlich.
0: Das stimmt,
1: in der heutigen Zeit. Ja, natürlich ist es so, also wie bei allen Armored Saint-Platten, ich finde, die zünden bei mir beim ersten Durchhören eher nicht so. Man muss der Platte Zeit geben, aber sie wächst. Und dann fräst sie sich doch irgendwie ins Gehirn. Aber es ist halt nicht so easy listening. Das ist es nicht. Finde ich aber auch in Ordnung. Wir hören jetzt erstmal rein in einen Song, den wir beide auch gut finden. Every Man, Any Man.

0: Jawohl, Everyman Anyman von Armored Saint vom neuen Studioalbum Emotion Factory Reset.
1: Jawohl, wie ihr gehört habt, es ist ziemlich groovig wieder. John Bushs Stimme dominiert sehr, im Prinzip alles wie gehabt. Ja, ich kann mich da
0: nur wiederholen.
1: Wiederholen, genau.
0: Und aber der Song ist wirklich stark, den mochte ich auch beim ersten Durchhören schon sehr gerne. Und ich bin jetzt nicht so der große Armored Saint Supporter wie du, aber ich kann anerkennen, dass die Band wirklich qualitativ hochwertige Alben macht. Und wenn ich jetzt vorgreifen will auf nächste Woche auf unseren Rockhard Festival Bericht, auch live waren die wirklich stark. Ist eine gute Band, kann man auf jeden Fall supporten. Und das ist halt auch keine Band, die jetzt, sagen wir mal, jemals super groß werden wird, aber die hat halt ihre Fans und die Leute, die sie unterstützen, die machen das mit Leidenschaft, genauso wie die Band selber.
1: Genau, und man muss nicht fürchten, dass die irgendwann, weiß ich nicht, Hip-Hop-Anteile in ihrem Song.
0: Nein, das ist eher.
1: Also die haben ihren Stil und dabei bleiben die und das finde ich in Ordnung. Also da, wo Armored Saint draufsteht, ist es auch drin. Genau, und da wollen wir euch natürlich gleich auch einen weiteren Song vorstellen, nämlich Hit a Moonshot.

So, das war der dritte Song von Armored Saint von Emotion Factory Reset, nämlich Buckeye. Ja, wir bleiben mal musikalisch in einem ähnlichen Genre und kommen zu einer Band. Ja, ist im Prinzip auch so eine All-Star-Geschichte. Das Ganze geht aus von Richie Faulkner, seines Zeichens aktueller Gitarrist von Judas Priest. Am Gesang Ronnie Romero, dann haben wir noch Dave Rimmer von Uriah Heep am Bass und Christopher Williams von Accept am Schlagzeug. Und die Rede ist von Elegant Weapons. Die haben jetzt ihr zweites Album an den Start gebracht. Nach dem ersten Album Horns for a Halo aus dem Jahr 23 kommt nun das zweite Werk der Heavy Rocker. Es sind 11 Songs drauf, 54 Minuten. Und was hat sich verändert zur ersten Platte? Die erste Platte war ja ganz gefällig, sage ich mal. Ich habe sie damals vor Pantera gesehen in Berlin. Das Konzert war in Ordnung. Ronnie Romero ist ein fantastischer Sänger, aber wenn das Songmaterial

eher in Ordnung ist, dann kann auch Ronny Romero da nicht mehr so viel draus machen. Deswegen waren die Sachen damals so halbwegs eingängig. Ein paar Songs waren ein bisschen besser, ein paar Songs waren etwas schlechter. Ich war mal gespannt, was das neue Album jetzt so mit sich bringt. Das heißt Evolution, und tatsächlich ist eine gewisse Entwicklung auch vonstatten gegangen, denn die Songs sind etwas runder geworden, etwas eingängiger, und man hat ein bisschen mehr darauf geachtet, dass die Refrains passen. Deswegen ist ein Tipp geworden, und wir möchten euch zwei Songs von der Platte vorstellen, die schon seit 24.04. auf dem Markt ist, also schon einen Monat. Und wir starten mit den Evil Eyes von Elegant Weapons vom Album Evolution.

Jawohl, Richie Faulkner und Ronnie Romero mit den Elegant Weapons. Und das war der Song Evil Eyes vom neuen Album Evolution. Wie gesagt, insgesamt ist die Platte etwas runder, natürlich trotzdem mit der Top-Sound-Qualität. Ich sag mal, das ist eine Band, die kann man mal machen, aber es ist jetzt noch nicht so, dass man sagen muss, das ist jetzt ein Solo-Projekt, wo man definitiv zuschlagen muss. Aber hört mal rein, ich glaube, es kann dem einen oder anderen Heavy Rocker durchaus gefallen. Die ist auch sehr vielseitig geworden. Diesmal sind wieder zwei, drei balladeskere Songs mit dabei, die aber auch super sind. Hoher Melodieanteil in den Songs auch. Und ja, wie gesagt, ich finde sie etwas besser als die erste. Es ist weder Qualität von Rainbow noch von Judas Priest, aber das ist auch gar nicht ihr Ziel und es ist ja auch gar nicht die Musik. Priest und selbst Rainbow klingen ja schon mal deutlich anders. Trotzdem gibt es noch einen zweiten Song von der Scheibe von Elegant Weapons von Evolution. Hier ist Thrown to the Wolves und es ist kein Death Angel Cover.

0: Prone to the Wolves. Das waren die Jungs von Elegant Weapons vom neuen Album Evolution. Ist bereits im Laden erhältlich. Ein weiterer Tipp dieser Sendung.
1: Ja, und wir machen weiter wieder mit etwas völlig anderem. Gehen wieder zurück nach Deutschland zu der deutschen Death-Metal-Band Arroganz, die mittlerweile auch ihr schon siebtes Album rausgebracht haben. Ist seit dem 15. Mai erhältlich. Death Doom Punks heißt es und umschreibt eigentlich so ganz gut, wofür die Band steht. Das heißt, durchaus recht räudiger Death Metal mit einem gewissen Oldschool-Hardcore-Faktor à la Discharge, Black Flag. Ja, ziemlich rotzig das Ganze.
0: Muss man wollen, habe ich
1: schon. Das muss man wollen.
0: Hör ich schon so.
1: Ja, das ist so. Ja, ja, na gut, ne?
0: Ist so, ne?
1: Das ist so, ja. Ist ja oft so. Was soll ich jetzt noch mehr dazu sagen? Gar nichts.
0: Wir hören mal rein. Die haben übrigens in der Goldgrube gespielt und wir waren nicht da.
1: Wir waren nicht da.
0: Zeigt ja zumindest ein bisschen, dass wir
1: ein bisschen
0: das
1: Arroganz.
0: Auch nicht, genau, es zeigt eine gewisse Arroganz.
1: Ja. Okay, wir hören den Song Pain Forged Armor.

0: Oh ja, das ist tatsächlich gar nicht meine Baustelle. Arroganz waren das von ihrem neuen Studioalbum Death Doom Punks mit dem Song Pain Forged Armor. Ja, ich glaube, das ist Zeit mal wieder für einen Richtungswechsel. Und wir kommen zu etwas, das haben wir vorhin schon mal so ein bisschen angerissen, nämlich Black Metal der 90er. Und da kommen wir zu einer Band namens Winter Eternal. Das ist ein Soloprojekt eines griechischen Musikers. Der junge Mann heißt Soul Reaper. Klar, Black Metal halt, ne? Ja. Also man braucht ja auch so einen Künstlernamen. Das ist die fünfte Platte von Winter Eternal seit 2011. Mir war die Band bisher noch nicht so untergekommen, deswegen, ich hatte erst gelesen, dass die Band Winter was Neues macht, aber der Schrift so ist falsch. Und dann habe ich gelesen, das heißt ja Winter Eternal. Ja gut, dann ist es nicht, also Winter für alle die, die es nicht so gut wissen, so, ja, im Prinzip fast sowas wie Arroganz, also so eine Mischung aus Death Metal und halt irgendwie so einer...
1: Doomiger Crust.
0: Crust, genau. Ja. Aber das ist eine andere Geschichte. Also Winter Eternal, da kommen wir jetzt zu, ist so hymnisch-grimmiger Melo-Black Death, der in den 90ern wurzelt. Also das scheinen die Einflüsse des jungen Mannes namens Soul Reaper zu sein. Der hat wohl einen ausgesprochen großen Spleen für diese Art Musik der 90er. Ich sag mal so, als Bands würde ich jetzt an der Stelle mal Nagelfahr und Dissection nennen. Tatsächlich auch in der Qualität. Also richtig gut. Und man fühlt sich so ein bisschen oldschool in die 90er Jahre zurückversetzt. Und deswegen, weil mir das damals auch musikalisch sehr gut gefiel, ist das ein Tipp geworden. Winter Eternal von einem Unveiled Night Sky. Fangen wir mal an mit dem Titeltrack. Hier sind Winter Eternal.

0: Jawohl, das waren sie. Winter Eternal von einem Unveiled Night Sky mit dem Titeltrack. Also tief im Winter der 90er Jahre sind wir zurück mit dieser Band und hat mir wirklich echt Spaß gemacht. Der junge Mann aus Griechenland wohnt übrigens mittlerweile, wenn ich das richtig gelesen habe, in Schottland. Da ist natürlich auch ein bisschen trauriger, düsterer und dunkler, weniger schön. Also das kann man alles ganz gut verstehen. Ansonsten, ich finde den Sound auch gut. Der ist natürlich auch ein bisschen oldschool gewollt, aber eben nicht demomäßig. Also es ist nicht so, dass man das Gefühl hat, irgendjemand hat einen Kassettenrekorder hinten in der Ecke stehen und in der anderen Ecke spielt die Band. Nein, es ist wirklich auch qualitativ hochwertig. Wenn man es auch ein bisschen aufdreht, merkt man auch die Feinheiten. Aber es ist eben nicht so ein, ich sag mal, so ein Dimmu-Borgir-Sound, ne? Also der einen einfach
1: so Breitwand, ja.
0: überlappt. Also das ist schon noch so der Spirit der 90er gut eingefangen. Und beim nächsten Song gibt es sogar so ein bisschen Spoken-Word-Atmosphäre, was ja gerade Satyr früher auch immer sehr gut gemacht hat. Also gerade auf Shadow Throne mit den gesprochenen Passagen zwischendrin. Das ist ja, das hat natürlich Atmosphäre damals kreiert, die diese Band einfach immer ausgezeichnet hat. Ja, aber Winter Eternal können das auch. Bisschen anders, aber trotzdem auch mit dem gleichen Ergebnis. Platte ist schon draußen seit 4 Wochen. Wird wahrscheinlich ein bisschen schwieriger zu bekommen sein, weil es ein kleines Label ist. Da müsst ihr ein bisschen im Netz schauen. Winter Eternal heißt die Band. Unveiled Night Sky heißt das Album. Und hier ist Nurtured by the Night.

0: Das war ein Winter Eternal von Unveiled Night mit dem Song Nurtured by the Night. Eine letzte Anmerkung noch. Da sind 8 Songs drauf, 30 Minuten Musik, also auch nicht so furchtbar viel. Liegt ja auch vor allem daran, dass der letzte Song ein 1,5-minütiges Instrumental ist. Und das haben andere Bands, nämlich The Section zum Beispiel, auch schon gemacht. Als letzten Song ein Instrumental, um die Platte ausfaden zu lassen. Finde ich geil, das ist eine super Hommage. Also für alle 90er Jahre Black Metal Maniacs, da hört mal rein.
1: Okay, für die 80er Jahre Thrash Metal Maniacs ist das nächste jetzt was. Aus Washington DC kommen eine Band namens Desolus, die ihr zweites Album veröffentlicht hat, Dwellers of the Twilight Void. Klingt jetzt eigentlich gar nicht so trashig, sondern eher so nach, weiß ich nicht, Death oder Black Metal.
0: Mhm. Habe ich auch vermutet eben.
1: Ist aber tatsächlich so early German Thrash Style. Also tatsächlich scheinen die Amis sehr viel Destruction früher gehört zu haben. Und zwar ganz, ganz frühe Destruction. Denn so, an die hat es mich total erinnert. Von daher hat es mir gefallen und es ist tatsächlich auch ein Tipp geworden.
0: Mir steht schon eine Schweiß
1: ich
0: auf
1: weiß,
0: der Stirn.
1: Ich weiß.
0: Und zwar nicht nur wegen der Hitze.
1: Ja, dann hör mal rein. Vielleicht findest du es ja doch gar nicht so schlecht. Dwellers of the Twilight Void, den Titeltrack hören wir jetzt von Desolus.

0: Ja, das ist ja mal eine sehr nette Hommage an die 80er Jahre des Thrash Metals im schönen deutschen Lande. Das hat mich auch ein bisschen an Creator erinnert. Also Creator, so, ja, so die Demos vor Endless Pain. Oder eben Destruction, weil er eben mehr hochgeht
1: Diese
0: am Schluss halt.
1: hohen
0: Genau, das
1: Schreie
0: ist mehr
1: halt, ne?
0: Destruction, ja, das stimmt. Aber es ist ja wirklich ein schönes Tribute an deutschen Thrash Metal.
1: Ne, finde ich auch. Und das aus den USA kommt auch nicht alle Tage vor. Ja, und weil es so schön war, spielen wir euch noch einen zweiten Song von Desolus vom Album Dwellers of the Twilight Void, den Song Treading the Atom.

0: Ja, der Amerikaner ist doch ein Fan des deutschen Thrash Metals. Hätte man auch nicht unbedingt so direkt vermuten wollen. Dwellers of the Twilight Void von Desolus, und das war Threading the Atom. So, jetzt haben wir noch genau 10 Minuten, na 11 Minuten, und jetzt wollen wir euch noch das geben, was wir eigentlich versprochen haben. Nämlich, wir haben letzte Woche zwei CDs der Woche gehabt und haben entgegen unseren normalen Gepflogenheiten von den beiden CDs nur zwei Songs gespielt, statt der üblichen drei, weil wir keinen Platz mehr hatten. Weil wir das Partisan-Review-Preview noch machen wollten. Und deswegen hast du noch mal eine halbe Minute Zeit, die Yoth-Iria zu loben.
1: Ja, Yoth-Iria Gone with the Devil, großartiges Album, großartige Atmosphäre, wie ich finde. Deshalb zu Recht einfach, also eine typisch griechische Atmosphäre. Ich weiß gar nicht, wie ich es anders beschreiben soll. Jeder, der Rotting Christ gut findet, würde die auch gut finden. Da spielen wir noch einen Song, der
0: Heißt Once in a
1: im
0: Blue
1: Blue
0: Moon.
1: Moon. So sieht's
0: Genau.
1: aus.
0: Das war's schon?
1: Ja,
0: Okay.
1: und dann wärst du jetzt dran mit Dark Throne. Jetzt kannst du noch ein bisschen,
0: Den Dark Thrones huldigen. Ja,
1: ja.
0: Prehistoric Metal ist ja, wie ich vor 2 Wochen schon sagte, das 22. Studioalbum der Band. Und ja, hat mich wieder ein bisschen mehr gepackt, im Gegenteil zu den beiden letzteren Alben, weil es wieder ein bisschen runderes Songwriting hat. Und natürlich wird das keine Band sein, die jemals Strophe, Refrain, Solo, Strophe, Refrain machen wird. Aber das verlangt man von Darkthrone ja auch gar nicht. Das haben sie früher nicht gehabt, als sie noch finsteren Black Metal gemacht haben. Das waren sie heute nicht, wo sie kauzigen Oldschool-Metal mit mitunter witzig, besonders performten Vocals darbieten und dabei trotzdem immer noch eine ganz gehörige Portion Underground-Metal in sich tragen. Ja, Prehistoric Metal ist auch schon draußen, und von der Scheibe hören wir dann gleich noch den Song Eat, Eat, Eat Your Pride. Und damit schicken wir euch in die Nacht mit Yoth-Iria und Darkthrone. Nächste Woche gibt's Rock Hard Festival Review und ein paar Neuvorstellungen. Freut euch drauf. Wir sehen uns.
1: Tschüss.

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0: Wertschöpfung und Wertschätzung. Worum geht es? Im Themenjahr SDG Plus Arbeit und Wirtschaft fragen wir, wie lassen sich Produktion und Arbeit so gestalten, dass sie unsere Zukunft sichern und zugleich mehr Anerkennung erfahren? Zukunftsfähig heißt, Ressourcen schonen und die Umwelt nicht überlasten. Gute Arbeitsbedingungen schaffen, die faire Teilhabe ermöglichen. Wohlstand sichern. Die Ausstellung zeigt Ansätze für eine regional verankerte Wirtschaft, die die Ziele für nachhaltige Entwicklungen, in Klammern SDGs, der Vereinten Nationen berücksichtigt und gleichzeitig die Lebenswirklichkeit der Menschen achtet, die diese Wirtschaft tragen. Dafür braucht es einen Strukturwandel hin zu Kreislaufsystemen, weg vom Wegwerfen, hin zum Wiederverwenden, Teilen und Aufwerten von Materialien. Was erwartet sie? Praxisbeispiele. Spaziergänge und Treffen machen den Wandel sichtbarer. Gezeigt werden Projekte, Prozesse und Prototypen. Vom Reparieren und Heilen bis zur Vernetzung industrieller Stoffströme. Handwerk, Zivilgesellschaft, Kommunen, Start-ups, Unternehmen und Natur kommen hier zusammen. Sie erfahren, wo sie sich einbringen können oder vielleicht schon unbewusst Teil des Wandels sind. Warum ist das wichtig? Die bisherige lineare Wirtschaft, produzieren, nutzen, wegwerfen, verursacht ökologische, soziale und wirtschaftliche Schäden. Kreislaufprinzipien wie Wiederverwendung, Teilen und Aufwertung von Materialien können diese Schäden verringern. Die Universität Kassel entwickelt Technologien, Bildungsangebote und Projekte, um diese Ideen regional nutzbar zu machen. So entstehen realistische und lokal verankerte Veränderungsoptionen. Wo fangen wir an? Wir stellen einfache, aber entscheidende Fragen. Welche Dinge schätzen wir? Woher kommen sie und wohin gehen sie? Unter welchen Bedingungen entstehen sie? Welche Alternativen gibt es? Anhand von Wolle, Pilzen, Kohle, Grünschnitt oder Abfall zeigen wir, wie Materialien neu gedacht werden können, wie daraus neue Wertschöpfungsketten, Arbeitsformen und veränderte Strukturen entstehen. Was ist unser Ziel? Wir wollen Neugier wecken, Zugänge schaffen und praktikable Wege zeigen, ob sie privat interessiert sind, in einem Betrieb arbeiten oder kommunal Verantwortung tragen. Sie sind eingeladen, mitzuwirken, auszuprobieren und Erfahrungen zu teilen.
1: Ich versuche untereinander stützend, wechselseitig achtungsvoll oder wie auch immer miteinander umzugehen und versuche die, die weniger sich durchsetzen können, mit reinzuholen, die weniger Geld haben oder was weiß ich, inklusives Wohnen, all solche Dinge.

im Fachworkshop vom Projekt zur wirtschaftlichen Kooperation. Genossenschaftsbasierte Organisationsmodelle im Bereich Bauen und Wohnen wurde am 24. und 25. April praxisnahes Wissen über die Neugründung von ökonomischen Verbundstrukturen auf Basis genossenschaftlicher Prinzipien vermittelt. Die Teilnehmenden erhielten von der ersten Konzeptidee über zentrale Prozessschritte bis hin zur Eintragung fundierte Einblicke. Durchgeführt wurde der Workshop von der Innova EG.

Ich komme auch so ein bisschen aus der Ecke. In Frankfurt am Main arbeite ich oder habe ich lange Zeit gearbeitet für das Netzwerk für gemeinschaftliches Wohnen. Also das ist ein Verein, der berät Wohnprojekte und macht so Veranstaltungen zu Finanzierung, Rechtsform und allem Möglichen. Genau. Und aus diesem Verein heraus kam irgendwann die Idee auf, ja, wo ist denn eigentlich der Flaschenhals? Der Flaschenhals sind immer die Grundstücke. Viele Projekte, die kommen nicht an Grundstücke, kommen nicht an Häuser und müssen dann immer neu bauen auf irgendwelchen Flächen, die im besten Fall noch von der Stadt ausgegeben werden. Und ja, aus dieser Idee heraus und auch, weil es das in München schon gab, wurde dann die GIMA Frankfurt gegründet. Und jetzt arbeite ich dafür. Genau. Und ich erzähle ein bisschen was die macht, warum es die gibt, was die Ziele sind und so ein bisschen aus der Historie heraus. Und dann schauen wir uns gemeinsam an, ob das funktioniert. Erstmal, was ist das? Ja, also, was ich aktuell mache, ist, es steht ein Hausverkauf an, privatwirtschaftlich. Eine Person verkauft ein Mehrfamilienhaus in Frankfurt. Und ich versuche, diesen Hausverkauf sozialverträglich zu gestalten. Also, dass eine Genossenschaft das Haus kauft oder ein Verein das kauft oder die BewohnerInnen das Haus selber kaufen. Und genau, das versuche ich irgendwie zu organisieren. Wenn man ganz böse sein möchte, dann könnte man sagen, ich versuche so der Makler, der gemeinwohlorientierte Makler zu sein. Also auf mich kommen tatsächlich sowohl EigentümerInnen als auch Hausgemeinschaften zu, die erstmal Interesse daran haben. Und am besten ist es natürlich, wenn es die Leute sind, denen das Haus gehört, weil an denen hängt es im Endeffekt. Die können frei entscheiden, ob sie das Haus zu von Poll Immobilien geben oder ob sie es selber verkaufen oder ob sie sagen, mir liegt es irgendwie am Herzen, was damit passiert. Und im besten Fall ist es so eine Person. Und das ist, also wenn es dann mal klappt, dann sind es auch immer diese Personen, die sagen, ich bin in dem Haus, also das hat irgendwie, mein Vater hat es gebaut, ich bin darin aufgewachsen, habe da 40 Jahre gewohnt und ich kenne alle Leute, die da drin wohnen, auch eine sehr lange Zeit und teilweise seit sie Kinder sind. Und ich kann das nicht verkaufen, weil ich sehe selber, was in meinem Viertel passiert, wenn ein Haus verkauft wird und das irgendwie auf dem

eines Hauses. Das beginnt ja, es wird irgendwann gebaut. Und das Haus wird dann gebaut und dann muss ich ganz viel Geld dafür aufbringen. Und einen Teil davon leihe ich mir bei der Bank. Und in der Bewirtschaftung des Hauses muss ich dann vor allem Instandhaltung, Verwaltung und Rücklagen haben und Zins und Tilgung an die Bank zahlen. So viel kostet es, das Haus zu bewirtschaften. Und jedenfalls in unserer Gesellschaft ist das so, dass wir immer noch einen kleinen Gewinn davon abzwacken für die Privatpersonen. Und genau, das ist jetzt die Vereinfachung. Das müsste natürlich alles so ein bisschen hochgehen wegen Instandhaltung und so, das wird teurer. Aber es ist eben die Vereinfachung. So, dann läuft Zins und Tilgung laufen dann 30 Jahre. So, und ab dem Punkt habe ich eigentlich die wunderbare Situation als Privatperson, dass ich Instandhaltung, Verwaltung und Rücklagen bezahlen muss. Ich muss vielleicht auch mal was reparieren, auch mal was Größeres. Aber im Endeffekt ist die Spanne in der zinsfreien Zeit ziemlich hoch. Da kann ich dann Geld damit verdienen, also wirkliches Geld damit verdienen. Und jetzt nach 60 Jahren, ich bin vielleicht auch schon älter geworden, will ich das Ganze verkaufen. Und jetzt sage ich, naja, ich biete es mal auf dem Markt an. Und jetzt gibt mir jemand dafür viel, viel mehr, weil der ganze Boden ist teurer geworden, alles ist teurer geworden, es gab auch eine Inflation in der Zeit. Und jetzt, sagen wir mal, ist das Haus 2 Millionen wert. Und ich verkaufe das jetzt auf dem freien Markt. Und ab dem Punkt, wo jetzt jemand anderes kommt und mir dieses Geld gibt, wird er das genauso finanzieren wie ich am Anfang. Und zwar wieder über eine Bank, der ich Zins und Tilgung zahlen muss. Und ab diesem Punkt muss das Haus, was vorher eigentlich mit geringen Mieten auskam, vielleicht das Doppelte abwerfen. Und das muss alles über die Mieten finanziert werden. Und diese Problematik, die führt eben dazu, zu den Problematiken in den Innenstädten, dass wir halt dazu kommen, dass die Leute verdrängt werden aus ihren Häusern. Und das hat ganz viel damit zu tun mit Eigentumsübergängen. Und jeder Eigentumsübergang ist eigentlich total das Problem für die Menschen, die da wohnen. Genau, das ist so ein bisschen auch eins der Probleme, warum die GIMA dann gegründet wurde, weil wir gesagt haben, die Häuser, die sollen einfach den Leuten gehören, die da drin wohnen, und dann wird damit auch dann wird es auch nicht weiterverkauft, und so können wir vielleicht unsere Innenstädte noch irgendwie retten. Genau, und das, ich meine, die Antwort, die ich und Burkhard natürlich immer sagen, ist Genossenschaft. genossenschaftliches Wohnen, weil dann gehört eben das Ganze den Leuten, die da drin wohnen, und die haben natürlich kein Interesse daran, dass die Mieten steigen und ähnliches. Die Ziele von uns jetzt quasi als Unternehmen ist, dass die Häuser in gute Hände gehen, dass der Bestand geschützt wird, die Mieten gleich bleiben und mitunter, weil es gibt auch mal leerstehende Grundstücke, könnte auch bezahlbarer Wohnraum geschaffen werden durch Genossenschaften. Und die sekundären Ziele ist so ein bisschen mehr Leute in genossenschaftliches Wohnen, Leerstand bekämpfen und Brachflächen halt weiterentwickeln für eine gute Stadtentwicklung. Das Ganze wurde am Anfang, also dieses ganze Projekt wurde am Anfang mal gefördert von der Stadt mit einem Beschluss. Dann haben wir ein bisschen Geld bekommen und im ersten Jahr konnten wir auch da quasi ein bisschen Strukturen aufbauen. Das Ganze ist folgendermaßen organisiert, oder noch kurz, was ich so mache, um das Ganze zu organisieren. Ist eben vor allem Öffentlichkeitsarbeit und Beratung und Moderation. Und das führt dann zu Vermittlung. Ja, also ich versuche in der Öffentlichkeit das Thema sozialverträglicher Hausverkauf. Irgendwo muss ich an EigentümerInnen rankommen und denen erzählen, man kann dein Haus auch anders verkaufen, als einfach es auf den Markt zu werfen. Und wenn euch dafür interessiert, dann kommt zu mir. Genau, und das mache ich ganz viel und versuche eben natürlich aber auch Hausgemeinschaften anzusprechen, weil die im Endeffekt der erste Zugang sind zu Eigentümern. Weil die wohnen da, die kennen die Leute und im besten Fall sagen, ach, die ist so nett, vielleicht frage ich die mal, ob das was für die wäre. Und dann genau, versuchen wir irgendwie halt auch Immobilienrechnungen dann transparent zu machen, EigentümerInnen zu sensibilisieren. Wenn ihr für diesen hohen Kaufpreis verkauft, dann wird das auf jeden Fall auf die Mieten umgelegt und wenn ihr ein bisschen weniger nehmt, dann müssen auch die Leute im Endeffekt weniger Miete zahlen. Also das kann man denen dann, also wir versuchen das vorzurechnen und denen auch klar zu machen, was sie hier eigentlich für eine Macht haben mit dem vielen Geld, was sie da irgendwie auch rumliegen haben. Genau, und organisiert ist das Ganze folgendermaßen. Also und jetzt kommen wir zu dieser Dachstrukturfrage. Die GIMA ist eine Genossenschaft bestehend aus juristischen Personen. Also die Mitglieder sind juristische Personen. Das sind
ein paar Wohnungsgenossenschaften, also zwei alteingesessene, größere, der Wohnungsverein und die Frankfurter Wohnungsbaugenossenschaft, aber auch zwei Hausprojektgenossenschaften, also

der Fundament und die Dachgeno. Das sind kleine Genossenschaften, die eher in diesem Projektkontext aufgebaut wurden. Und wir haben auch noch eine städtische Stiftung mit dabei und noch die Stiftung Trias und noch eine städtische Entwicklungsgesellschaft. Also es ist so eine Vielzahl an verschiedenen Akteuren, die dabei sind, die potenziell was dazu beitragen könnten, dass solche Häuser dann erhalten bleiben und die Leute da weiter wohnen können. Und dann noch, noch zwei ideelle Mitglieder, die eigentlich, also die können das eigentliche Angebot, also die Vermittlung von Immobilien, gar nicht nutzen. Also die Stadt Frankfurt und das Netzwerk für gemeinschaftliches Wohnen wollten aber Mitglied werden, um eben das ganze Projekt zu unterstützen. Genau, und ich, wenn jetzt ein EigentümerInnen zu mir kommt, dann stelle ich unsere Mitglieder vor und sage, die könnten, das wären potenzielle Käufer. Und die haben ja auch sehr verschiedene, unterschiedliche Konditionen, zu denen sie kaufen würden. Ja. Genau, das ist so ein bisschen auch die Arbeit, die dahinter steckt. Das Ganze ist natürlich trotzdem denkbar schwer, weil man muss den Leuten irgendwo vermitteln, ja, ihr habt jetzt ein Mehrfamilienhaus in der Frankfurter Innenstadt, ich kriege dafür 5 Millionen, aber die Genossenschaft kann euch das gar nicht geben. Ihr kriegt dafür 5 Millionen, weil das Geschäftsmodell, was andere Leute euch anbieten quasi, was dann darauf folgen wird, was eigentlich überhaupt nicht am Gemeinwohl von irgendjemandem interessiert ist, das ist nicht deren Geschäftsmodell. Deren Geschäftsmodell wirft nicht so viel ab, dass man dafür 5 Millionen geben kann. Die können euch nur 3 geben. Und dann wird es natürlich, also dann wird es ganz schwierig, weil das einfach eine sehr, sehr große Spanne ist von dem, was eine Genossenschaft sinnvollerweise bezahlen kann in der Bewirtschaftung von so einem Haus, ja, im Verhältnis zu dem, was ein renditegetriebener Investor zahlen kann. Aber je nachdem, was der zahlen will, ist natürlich auch klar, was der damit macht. Aber ich finde, das ist nochmal ein ganz schönes Modell, das irgendwie aufzeigt, hier haben sich halt Genossenschaften zusammengeschlossen und die müssen das nicht machen. Also gerade hier die größeren Frankfurter Genossenschaften, die haben irgendwie 500 Wohnungen jeweils und die können auch einfach weiter ihr Genossenschaftsding machen. Und das sind zwar alte Genossenschaften, die es teilweise seit 90 Jahren gibt, aber die sagen, wir haben trotzdem hier noch, wir sind ein Teil der Lösung und wir wollen hier noch was im Wohnungsmarkt irgendwie mitgestalten. Und genau, das ist irgendwie ganz schön, weil nur mit den kleinen Projektgenossenschaften geht es eben auch nicht, weil bei denen ist ja immer das Problem, dann muss man halt mit viel Eigenkapital irgendwie reingehen. Ja. Genau, das ist so das Modell, was wir machen, warum wir auch quasi ein bisschen als Dachstruktur geführt werden. Und hier habe ich nochmal aufgezeigt, wer hat was davon? Also EigentümerInnen haben einen fairen Kaufpreis, wobei natürlich jetzt die Frage ist, was ist fair? Fair wem gegenüber? Die würden wahrscheinlich häufig sagen, es ist überhaupt nicht, wäre es viel zu wenig. Ja, aber manchmal frage ich mich auch, was die teilweise noch, ob sie jetzt 5 oder 6 Millionen bekommen. Also was sie mit dem Geld da anstellen, ist natürlich ihre Sache. Aber ich frage mich, wann sie das ausgeben wollen. Wenn die Immobilie super in Schuss ist und man die eigentlich jetzt erstmal gar nichts machen muss, dann nähert sich der Kaufpreis immer dem an, was so ein Marktpreis wäre, weil man ja auch noch Mietenregularien hat und dann nähert sich das dem an. Wenn das Haus, und das sind leider meistens die meisten Häuser, eigentlich in sehr, sehr schlechten Zustand ist, also so der klassische Fall ist, das ist eine ältere Person, die hat das irgendwie geerbt und hat jetzt ehrlich gesagt davon die letzten 20, 30 Jahre auch sehr gut gelebt von dem Haus, hat aber nicht wirklich was gemacht, weil sie kein immobilienwirtschaftliches Verständnis hat. Das Haus ist total abgelebt eigentlich. Und das sind genau solche Häuser, die ja für so Immobilienleute ein Investment Case sind, weil die können da nämlich reingehen und die aktuelle Miete und die potenzielle Miete liegen sehr weit auseinander. Das heißt, die gehen rein und entwickeln das und die können halt sehr viel dafür zahlen. Was ich verdeutlichen wollte, ist, dass ich nicht immer genau sagen kann, wie hoch das Delta ist von dem, was sie am Markt kriegen und was so eine Genossenschaft zahlen kann. Aber die Absprungquote ist extrem hoch. Das funktioniert selten, ehrlich gesagt. Und wir sind auch gerade noch mal dabei, die Öffentlichkeitsarbeit noch mal mehr in die Richtung aufzubauen, dass sich auch nur noch die melden, die wirklich da das verstehen und ein Interesse daran haben. Ja, weil wir haben so viele Gespräche geführt, die dann, ja, wenn man sich dann auf die Zahlen schaut, dann zu nichts führen. Das ist dann auf Dauer auch frustrierend. Ja.
Genau, es hat schon ein paar Mal funktioniert und auch immer wieder, leider hat es noch nie funktioniert, dass wir es wirklich an die Hausgemeinschaft selber verkauft haben und die selber eine Genossenschaft gegründet haben oder ähnliches, weil das Problem dort ist ja häufig, es ist ja kein Wohnprojekt, wie irgendwie die Leute, die hier sitzen, ne, die schließen sich mit Freunden zusammen und die vertrauen sich und die kennen sich und die wollen zusammen irgendwie leben und alt werden. Aber da wohnen Leute, die mieten einfach und die kennen vielleicht ihre NachbarInnen im besten Fall, im schlechtesten Fall nicht mal das wirklich. Und die sollen jetzt gemeinschaftlich so ein wirtschaftliches Projekt tragen, das ist unglaublich schwierig. Deswegen bauen wir dann darauf, dass es halt eine größere Genossenschaft gibt, die das übernimmt oder eine Stiftung, die es übernimmt oder ähnliches. Ja, oder dass es irgendwelche Dachstrukturen gibt, wo die sagen können, wir können das hier als Haus drunter schlüpfen oder ihr helft uns. Aber das ist natürlich auch eine überfordernde Situation für viele Eigentümer. Auch wir nehmen so eine Maklergebühr von 1%. Das muss ich leider alles selber tragen. Ja, und diese 1% wird aber bezahlt von dem kaufenden Unternehmen, also von dem Mitglied. Die nehmen die Leistung der Genossenschaft in Anspruch und müssen die trotzdem aber bezahlen. Aber diese 1%, also wir wollen nicht, dass es noch höher geht, weil das natürlich alles, was im Kaufpreis ist, muss die Miete irgendwie erwirtschaften. Diese Verkäufe, wenn ein Unternehmen von uns kauft, dann verpflichten die sich auf bestimmte Sachen. Ja, und das ist auch nochmal so ein Verkaufsargument für die EigentümerInnen, weil die fragen natürlich, ich verzichte hier auf ganz viel Geld, was kriege ich denn dafür? Und wir versuchen das dann vertraglich festzulegen, also der Ausschluss von Eigenbedarfskündigungen und Luxusmodernisierungen, gewisse Beteiligung der BewohnerInnen, was ja bei Genossenschaften schon ohnehin der Fall ist, dass so Modernisierungsgeschichten und so. Und genau, das Wichtigste natürlich die Mietpreise. Das ist nur ein Beispiel mit die Höhe der Anpassung der Mietpreise über die Jahre. Man könnte zum Beispiel sagen, höchstens 2%, was schon viel wäre, wenn man es jedes Jahr macht. Und das machen auch viele Genossenschaften nicht, aber die wollen und müssen sich auch einen gewissen Spielraum offen halten. Die können nicht sagen, wir lassen uns ja jetzt komplett festlegen, weil die könnten ja auch mal in wirtschaftliche Schwierigkeiten gelangen und dann müssen sie ein bisschen Spielraum haben. Genau, und diese ganzen Verpflichtungen, dazu verpflichten sie sich auch bei einem Weiterverkauf. Das ist irgendwie ganz wichtig. Ziel ist, die Wohnung dauerhaft vom Markt zu nehmen und dass sie nicht wieder weiterverkauft wird.

Ich versuche untereinander stützend, wechselseitig achtungsvoll oder wie auch immer miteinander umzugehen und versuche die, die weniger sich durchsetzen können, mit reinzuholen, die weniger Geld haben oder was weiß ich. Inklusives Wohnen, all solche Dinge. Und der harte Kern ist, ich bin bei der Genossenschaft in der Regel am inneren Kern, am inneren Vermögen nicht beteiligt. Das ist der Grund, warum manche, eben auch die Rechtsform der Genossenschaft, die ich nutze, weil wenn ich gehe, kriege ich maximal das Geld wieder, was ich eingelegt habe. Aber ich kriege nicht die Wertsteigerung, wenn sie irgendwo eine tolle Lage haben oder warum auch immer die Bodenpreise durch die Decke gegangen sind, daran sind sie nicht beteiligt. So. Und das ist die Stärke, weil nicht jede Generation muss sozusagen wieder alles neu kaufen und bezahlen und die Wertsteigerung an der nächste sozusagen wieder rausholen und so weiter und so fort. Deswegen sind Wohnungsgenossenschaften auf Dauer eine preisgünstige Alternative und eine kleine Bremse dieses spekulativen, immensen, sich dynamisch entwickelnden Marktes. So, das ist wichtig, das muss man wissen. Wer also jung ist und Vermögen noch bauen will für seine Kinder und denen was vererben will, für den ist eventuell die Wohnungsgenossenschaft oder die Genossenschaft nicht die ideale Form. Auch sogenannte Start-ups wählen deswegen meistens nicht die Genossenschaft. Warum? Ich kann nicht sozusagen viel Arbeit reinstecken, es wird immer wieder auch versucht, und dann sagen, zum besten Preis an irgendeinen Konzern oder Investmentfonds, der mir ganz viel Geld gibt, verkaufe ich das. Weil ich habe eine Gruppe und die muss entscheidend mit. Und die sagte, wenn dann, nee, wir es unseren Nutzen, die wollen wir nicht in die und so weiter geben. Okay, das ist wichtig. Bausteine einer Genossenschaftsgründung sind sehr vielfältig. Ich werde Schritt für Schritt auf viele dieser Dinge eingehen. Wichtig ist die Geschäftsidee, die wirklich zu konkretisieren. Werden wir noch ein paar Mal drauf eingehen. Satzung als gemeinsames, geschaffenes Gesetz. Businessplan, wie kriege ich tatsächlich Erträge und Kosten in Deckung und gehe nicht in eine Liquiditätsfalle. Bestimmte Merkmale, Management, Geschäftsbetrieb, Öffentlichkeitsarbeit, Gründungsprozess und eben diese Doppelfunktion. Genossenschaft hat immer eben zwei Seiten. Sie ist sozial, aber sie ist auch ökonomisch strukturiert. Von ihren Wurzeln muss man einfach wissen, schon aufgrund dieses Förderprinzips, das ich kurz genannt habe, ist die Genossenschaft ideal eigentlich Richtung gemeinwohlorientiertes Wirtschaften. Und aus der letzten Regierungskonstellation haben wir noch den Versuch bekommen, Richtung mehr Bausteine, Richtung Gemeinwohlorientierung und Innovation auf den Weg zu bringen, als sogenannte soziale Strategie. Daraus ist auch das Programm Nachhaltig Wirten, wo sowohl Klimakoops als eben auch das Projekt vom VKW daraus gefördert werden, um in der Richtung Weiterentwicklungen und Förderprogramme zu stärken und so weiter und so fort. Und das Programm dieser Bedarfswirtschaft, wie auch der Name sagt, ist kompatibel zum Beispiel mit Nico Pechs Ansatz, der Postwachstum oder des Nichtwachstums, weil ich eben nur die Bedarfe und nicht immer wieder Kapitalverwertung, Gewinn, Wertsteigerung permanent sozusagen nachrenne. Und deswegen reden wir dann auch manchmal von Prosumenten oder Tridentitätsprinzip,
Eigentümer, Erzeuger und Nutzer zugleich. Also verschiedene Rollen einfach, die ich in meiner Brust habe. Und das werden Sie in Ihrem, euren Wohnprojekten irgendwann merken. Das ist gar nicht so einfach. In der Gruppe kommt es dann oft zu einem, die eher sozusagen die Mieterinnenrolle und die anderen eher die Eigentümerinnenrolle übernehmen. Und in so einem Fall hat man auch in der Gruppe gegebenenfalls bestimmte Konflikte. Die Genossenschaft, das ist mir auch wichtig. Und warum ich auch so ein bisschen so ein Fetischist Richtung Genossenschaft bin. Es gibt ganz viele neue Ansätze, Commons-Ansätze, Mietshäuser-Syndikatsansätze. Gibt. Und die alle, sage ich mal, 20 Jahre, Entschuldigung, dass ich das so sage, wird eine neue Sau durchs Dorf getrieben mit neuen Begriffen und neuen Selbstidentitäten. Aber weltweit und historisch kann man mit der Genossenschaftsbegriff am meisten sozusagen an bestehende Strukturen und Entwicklungen und Vielfalt anknüpfen. Und davon bin ich ein Fan, sozusagen nicht die Welt immer neu erfinden. Sie differenzieren ist wichtig und neue Impulse bringen, aber eben eine Anschlussfähigkeit an bestehende Strukturen und Diskussionen zu machen. Und da ist eben die Genossenschaft, die ICA, die Internationale Jahr der Genossenschaft und all solche Dinge wichtige Möglichkeiten, um eben diese Vielfalt zu finden und mit ihr in Austausch zu treten. Und jetzt führe ich in das eigentliche Thema nochmal ein, nämlich branchenbezogene Zusammenarbeit. Wir kriegen unsere einzelnen Projekte ökonomisch, politisch, sozial nur wirklich gut hin, wenn wir regelmäßige Kooperationsstrukturen aufbauen, und das ist sehr breit das potenzielle Spektrum. Und wir kriegen das eigentlich nicht so gut hin, wie der VKW das gerade macht. Ist extrem wichtig. Aber branchenübergreifend haben die meisten kein Interesse, weil das ist überfordernd, sich in eine andere Branche, Energiebranche, Solarwiebranche, Seniorengenossenschaftsbranche, da noch einzufinden. Und insofern ist es einfacher, in der gleichen Ebene zu agieren und dort Kooperationspartner und sich auszutauschen, weil da, das trifft den eigenen Kern, der eigenen Wissensinteresse am meisten. Weil eben ähnliche Geschäftskonzepte, ähnliche Produkte, Sortimente, Dienstleistungen dafür jeweils notwendig sind. Und insofern sage ich, alle Formen von Kooperation sind wichtig, aber es ist leichter, und daran setze ich eben an, stabile Kooperationen aufzubauen, wenn sie auf der gleichen Ebene und gleiche Interessen mit verbunden sind. Die Mietshäuser-Syndikatsprojekte haben ein Netzwerk, wo sie einmal im Jahr sich mindestens treffen, intensiven Austausch, neue Themen bringen und so weiter. Das ist branchenbezogene Vernetzung. Und es gibt ein paar wichtige Dinge dabei. Der typische Begriff im Genossenschaftsbereich sind Verbundstrukturen. Das ist so ein Oberbegriff, sehr schwammig. Und alle Genossenschaftsbranchen, denen es gelingt, solche Verbundstrukturen aufzubauen, die kriegen auf Dauer Erfolg und Durchbruch. Hört man nicht gerne, aber ne, Edeka und Rewe, die haben Verbundstrukturen der Einzelhändler aufgebaut. Die haben faktisch den Lebensmitteleinzelhandel in Deutschland neben Aldi und Lidl in der Hand.
Beko ist im Bereich Bäckereien und Volks- und Reifen, also diese Beispiele sind nicht unbedingt nur positiv, aber die zeigen, dass Einzelunternehmen, es gab ja früher einzelne kleine Volksbanken, dass die erst erfolgreich durch diesen Verbund geworden sind. Und was sind Kennzeichen solcher Verbundstrukturen? Die sind ein bisschen ähnlich wie auf der einzelwirtschaftlichen Ebene. Also wie auf der einzelnen Ebene der einzelnen Wohnungsbaugenossenschaft. Eigenständigkeit in jede Genossenschaft funktioniert nur, ein Wohnprojekt funktioniert nur, wenn jeder seine Individualität haben kann. So. Und natürlich auch ein Verbund existiert, kann nur gut, wenn er sozusagen sagen kann, das mache ich mit und das mache ich nicht mit. Die sogenannte Subsidiarität. Alles, was ich selber machen will, kann und soll ich auch möglichst selber machen. Freiwilligkeit trotz Bindung. Also nie als Zwangsstrukturen entwickeln. Die genossenschaftliche Demokratie. Und, das liegt mir besonders am Herzen, ist aber nicht zwangsläufig, werde ich gleich noch zeigen, die wirtschaftliche Ausrichtung. Ich glaube, Verbundstrukturen sind am stabilsten, wenn sowohl die einzelne Projektebene als auch der Verbund wirtschaftlich von dieser Zusammenarbeit profitieren und lebensfähig dadurch werden. Und wir haben jetzt sozusagen innerhalb von Kooperationsstrukturen drei grobe, sage ich mal, Differenzierungen. Das eine ist einfach die Vertretungsleistungen, Verbände, typische Unternehmensverband, die meisten, die haben Lobbyarbeit, die versuchen Gesetze zu beeinflussen, die versuchen Standards, Qualitätsmanagement, damit auch Ausgrenzung und Integration sozusagen zu steuern. Der zweite, eigentlich noch davor, ist soziale Koordinierung, sozialintegrative Leistung, also Treffen, Vernetzungen zu organisieren, wo man Gleichgesinnte findet, wo man sich ein bisschen wie in einer Familie fühlt, wo man Wohlfühlen hat, aber gleichzeitig spannenden Austausch und weiß und sieht, ich bin nicht alleine, sondern es gibt ganz viele, die ähnlich denken und fühlen und wo man mit viel Mut und Kraft, wenn man das wieder verlässt, dann geht, was dann wie einem Alltag oft wieder ausläuft. Und der letzte Punkt ist, und das ist mein besonderes Anliegen, Ökonomie hat natürlich eine eigene Kraft. Und wenn ich wirtschaftlich stark bin und sozusagen nicht nur von Förderungen abhängig bin, sondern wenn ich ein bestimmtes Potenzial habe, Eigenkapital wie die großen Wohnungsbaugenossenschaften, dann kann ich einen Neubau aus dem Handgelenk, im Moment auch nicht, aber kann ich dann wesentlich einfacher stemmen, als wenn ich diese ökonomischen Grundlagen nicht geschaffen habe. Und deswegen ist es die Ökonomisierung immer mit im Kopf haben, zu gucken, dass sie nicht das einzige Ziel wird, sondern das Soziale bleibt, aber die Ökonomie sozusagen ihr einen nennenswerten Stellenwert beizubringen. Ein wichtiges Anliegen, was ich versuche in den letzten Jahren in die Genossenschaftsszene reinzutragen, um sich schlagkräftiger zu machen gegenüber der übrigen kapitalistischen Gesellschaft.

im Fachworkshop vom Projekt zur wirtschaftlichen Kooperation. Genossenschaftsbasierte Organisationsmodelle im Bereich Bauen und Wohnen wurde am 24. und 25. April praxisnahes Wissen über die Neugründung von ökonomischen Verbundstrukturen auf Basis genossenschaftlicher Prinzipien vermittelt. Die Teilnehmenden erhielten von der ersten Konzeptidee über zentrale Prozessschritte bis hin zur Eintragung fundierte Einblicke. Durchgeführt wurde der Workshop von der Innova EG.

Ich heiße Johannes, ich wohne in Witzenhausen und bin aktiv beim bundesweiten CSX-Netzwerk. Das CSX-Netzwerk ist das Netzwerk für die gemeinschaftsgetragene Wirtschaftsweise. Und wir setzen uns deutschlandweit dafür ein, mit Beratung, mit Bildungsangeboten, Praxisforschung und Öffentlichkeitsarbeit diesen Ansatz für ein gerechteres, ein beziehungsorientierteres Wirtschaftssystem zu verbreiten und vor allem Menschen dabei zu unterstützen, das selber in die Hand zu nehmen. In der Landwirtschaft, in der Lebensmittelverarbeitung, im Handwerk, in der Fahrradwerkstatt, dem Coworking Space oder dem eigenen Wohnprojekt. Und von dem, was ich bisher mitgekriegt habe, ist, glaube ich, der Puzzlestein, der gerade am sinnvollsten ist für euch, wirklich diesen Fokus auf das Thema Gemeinschaft zu legen und euch da so ein paar Impulse mitzugeben, die ihr vielleicht in euer eigenes Projekt reinbringen könnt. Genau, und ganz viel zu Prinzipien und Theorie lässt sich nachlesen in verschiedenen Materialien. Wir haben zum Beispiel in Zusammenarbeit mit anderen Organisationen einen Transformationsleitfaden rausgebracht, der so ganz konkrete Anleitungen darstellt, wie man den eigenen Betrieb, die eigene Unternehmung, das eigene Wohnprojekt gemeinschaftsgetragen gestalten kann. Deswegen würde ich das jetzt so machen, dass wir starten mit einer kleinen Aufstellung. Ich lade euch mal ein, aufzustehen und euch hier vorne zusammenzufinden. Genau, viele von euch sind ja schon in Projekten aktiv, ihr wohnt vielleicht schon in einem Wohnprojekt, ihr wollt gerade was gründen, das ist vielleicht eine Dachgenossenschaft oder ein eigenes Projekt. Und ich würde jetzt mit euch gerne mal so sichtbar machen, wo steht ihr mit der Gruppe, mit der Gemeinschaft, mit den Menschen, mit denen ihr gerade unterwegs seid, in dem, was ihr tut im Bereich Wohnen. Und dafür lade ich euch mal ein, euch so aufzustellen, wie das hier aufgemalt ist. An dem Ende ist so der Bereich, okay, ich habe eine feste Gruppe. Ich lebe in einem Wohnprojekt, da gibt es eine klare Gemeinschaft, das funktioniert. Oder wir haben uns jetzt als Gruppe zusammengefunden und sind so, dass wir jetzt gerade gründen. Also hier können die Leute hingehen, die sagen, ja, die Gruppe steht, die ist stabil, das läuft. So, in der Mitte ist es noch irgendwie so der Findungsprozess. Wir sind vielleicht schon ein Kernteam von 3-4 Leuten, wir sind aber noch auf der Suche und brauchen noch mehr Menschen, die dazustoßen. Und hier an dem Ende stellt euch hin, wenn ihr eine Idee habt, wenn ihr was machen wollt, aber irgendwie eigentlich noch alleine und am Suchen seid. Genau. Und Gemeinschaft kann da jetzt gerade auch bedeuten, wenn ihr eine Dachgenossenschaft oder eine Sekundärgenossenschaft aufbaut, kann es auch eine Gemeinschaft von Unternehmen sein. Es muss nicht eine Gemeinschaft von Menschen sein. Genau. Genau, dann würde ich gerne einfach mal, um das so ein bisschen so ein Gefühl füreinander zu kriegen, so ein paar Stimmen hören. Und dann, genau, mache ich das einfach nochmal so, dass wir das nochmal wahrnehmen, dieses Spektrum von, genau, dieses Beispiel gerade von, hey, wir haben jetzt eine richtig feste Gruppe und hoffentlich klappt das jetzt, das Objekt zu finden, bis hin zu, okay, da geht gerade so eine Findungsphase los. Genau, das ist schön, einmal diese Vielfalt zu sehen. Danke. Damit setzt euch gerne wieder hin und dann schauen wir so ein bisschen auf dieses Thema Gruppe, Gemeinschaft, was braucht es und was können wir lernen. Ich gehe nochmal kurz darauf ein, was das gemeinschaftsgetragene Wirtschaften eigentlich bedeutet. Und das ist jetzt viel so in diesem, wir haben das hier von Christoph gehört, die 4 Herausforderungen, die immer wieder auftreten oder die so Kategorien sind für Wohnprojekte, Finanzierung, Rechtsform, Grundstück und eben die Gruppe oder Gemeinschaft. Und da, glaube ich, können wir einfach so ein paar Sachen lernen aus dem, was sich in dem Bereich gemeinschaftsgetragenes Wirtschaften entwickelt. Das Ganze kommt aus der Bewegung der solidarischen Landwirtschaft. Das haben wahrscheinlich schon viele von euch gehört. Das ist die Idee. Ein landwirtschaftlicher Betrieb hat eine Gemeinschaft von Mitgliedern, die die laufenden Kosten von diesem Betrieb tragen, damit er gut wirtschaften kann. Damit der Landwirt, die Landwirtin Planungssicherheit hat, um zum Beispiel gut mit dem Boden umzugehen oder bessere Löhne zu zahlen, als es sonst in der Landwirtschaft üblich ist. Und vor ein paar Jahren ist sowas entstanden, wo Menschen gesehen haben, aha, okay, dieses Prinzip von einer Gruppe tut sich zusammen und finanziert gemeinsam etwas, was ihnen wichtig ist, zum Beispiel ein
nachhaltig wirtschaftender Gemüsebaubetrieb. Dieses Prinzip, das können wir ja auch auf andere Versorgungsbereiche übertragen. Das funktioniert ja auch mit einer Fahrradwerkstatt oder einem Coworking Space, einer Gesundheitseinrichtung mit Pflege von älteren Menschen, mit Lebensmittelhandwerk, einer Bäckerei oder natürlich auch im Bereich Wohnen, wo das in vielen verschiedenen Mischformen und genossenschaftlichen Organisationsformen ja auch schon lange, lange praktiziert wird, bevor überhaupt die solidarischen Landwirtschaften entstanden sind. Und in dieser Übertragung gibt es eigentlich zwei Dinge, die wir daraus lernen können. Das eine ist, wie funktioniert das wirtschaftlich mit dieser Idee von der sogenannten Umlagefinanzierung? Also, dass eine Gruppe von Menschen, von VerbraucherInnen sich zusammentun, um über Beiträge etwas zu finanzieren, was ihnen wichtig ist, sodass dann die entsprechende Unternehmung, ob Fahrradwerkstatt oder landwirtschaftlicher Betrieb oder Bäckerei, eben Planungssicherheit hat. Und das andere ist aber eben das, was hier drinsteckt, in dem, dass sich eine Gruppe von Menschen zusammentut. Und das ist dieses ganze Thema Gemeinschaft und wie funktioniert es eigentlich, dass wir zusammenkommen und diese andere Logik des Wirtschaftens umsetzen können, ohne uns in alten Konkurrenzlogiken, in Konflikten zu zerstreiten oder elenden Diskussionen zu verhaken, was vielleicht auch Dinge sind, die ihr aus euren Projekten erlebt. Und da mag ich euch in der Kürze der Zeit einfach so ein paar Impulse mitgeben. Gibt es so ganz viel Forschung aus den ungefähr 500 Solawis und mittlerweile ungefähr 100 gemeinschaftsgetragene Betrieben, was denn funktioniert, um wirklich so diese Gemeinschaftsbildung und Gruppenpflege zu ermöglichen. Und da gibt es was ganz Spannendes, das ist auch am Ende nochmal in der Materialsammlung von einer Beratungsorganisation, die heißt Mycelium, die das wirklich strukturiert sich angeschaut haben und da ein Handbuch rausgebracht haben, was euch, glaube ich, auch helfen kann in euren Projekten, wo so verschiedene Materialien und Anleitungen sind, um zu schauen, okay, was kann uns helfen, als Gruppe wirklich zusammenzufinden und zu schauen, wie wir Entscheidungen organisieren und unsere Kultur gestalten und so weiter. Und an der Stelle würde ich euch, glaube ich, jetzt nochmal einladen, bevor ich nochmal so kurz die Prinzipien vom gemeinschaftsgetragenen Wirtschaften beschreibe, euch vielleicht nochmal kurz zu eurer Nachbarin, eurem Nachbar zuzuwenden und dann nochmal kurz in den Austausch zu gehen. Okay, wenn wir darüber nachdenken, was wir brauchen, um irgendwie eine gute Gruppenkultur und Gemeinschaftskultur in unserem Projekt zu gestalten, was sind da Dinge, die wichtig sind und was sind Erfahrungen, die ich bisher gemacht habe, wo ich merke, das funktioniert gut oder das funktioniert nicht so gut. Ich hätte jetzt total Lust, damit euch tiefer reinzutauchen, aber wir haben nur wenig Zeit. Es ist ein kleiner Impuls. Das, was ich euch mitgeben mag, ist einfach aus dem Bereich vom gemeinschaftsgetragenen Wirtschaften, also den Solawi-Betrieben und auch mehr und mehr gemeinschaftsgetragenen Unternehmungen, da gibt es schon einiges an Erfahrung, was auch zu diesen Fragen eben unterstützen kann. Und ich kann euch sehr ans Herz legen, einerseits auf der Website vom CSX-Netzwerk, gemeinschaftsgetragen.de/beratung, könnt ihr euch die Unterlagen zum CSX-Transformationsleitfaden runterladen. Und da sind auch eben so Dinge von Entscheidungsstrukturen gestalten, Partizipation, Prozesse moderieren. Und auf der Seite vom Mycelium, die ihr hier seht, eben das Handbuch gemeinschaftsbasiert wirtschaften. Wir nennen das ein bisschen anders, ist aber das Gleiche, wo auch nochmal so ganz konkrete Tools drin sind, zum Beispiel diese Leitfragen für Kulturwandel, die ihr eben gesehen habt, die euch helfen, als Gruppe zu schauen, was wollen wir wirklich miteinander, wie wollen wir miteinander kommunizieren, was ist unsere gemeinsame Vision und Haltung, wie gehen wir mit Konflikten um.

0: Wir sind so ein bisschen jetzt ein Bruch an der Stelle. Ne? Das genossenschaftliche Thema ist sehr wichtig und ich habe gemerkt, wie bedeutsam und auch erlebnisnah das ist durch die Vorstellung von den beiden Vortragenden. Wir selbst haben auch unsere Regeln zum Bleiben, logischerweise, und unser Selbstverständnis, wenn ich das aufgreifen darf. Es gibt drei Dinge, die wir immer in unsere Arbeit einbinden, wenn es um Bauteile und Bauteilbörse und das, was sich drumherum auch in gemeinschaftlicher Arbeit ergibt, definieren. Das heißt, immer beteiligen, sichtbar machen und eine Geschichte erzählen. Das brechen wir runter vom Wohnen einfach auf das Material, auf das Bauteil, auf die Dinge, die im Alltag da sind, die einen Wert haben, die eine Kostbarkeit darstellen können und eine Wiederverwendung, eine lebenslange Wiederverwendung, solange es eben nur geht, irgendwie auch vorantreiben kann. Und das funktioniert nur dann gut, wenn wir mit den Dingen, die wir handhaben und die dann in Einsatz kommen, ein Stück weit in Kenntnis kommen. Das heißt, wir brauchen Verständnis über das, was wir da vorfinden und müssen prüfen, ob Wiederverwendung irgendwie möglich ist. Der direkteste Weg, wenn wir Eigentümer von Häusern sind, dann gab es bestimmt auch schon mal Sanierung. Wer hat schon mal saniert? Wunderbar. Dann kennt ihr das alle logischerweise, was das bedeutet, was das für ein Aufwand ist und was das auch ein Stück weit für eine Annäherung an so ein Projekt bedeutet. Ne? Man muss gucken, brauche ich es wirklich? Überlegt man sich gut? Ne? Kostet Geld? Ist das, was ich da tue, dieses Austauschen, auch das Richtige für die Zukunft? Hat es irgendwie einen Charakter für die Nachwelt, der bleibt? Oder ist es dann, wenn meine Kinder, wenn das die Frage ist, mit dieser neuen Situation dann zurechtkommen in Zukunft und die Fenster auch nochmal austauschen, rückbaubar? Die Frage der Rückbaubarkeit und des zirkulären Plans ist nämlich eine, die zentral für uns ist. Und deshalb würde ich jetzt sagen, machen wir einfach Folgendes. Wir stehen alle mal auf und gehen durch den Raum und schauen, was hier in diesem Raum drin ist, was wir an Materialitäten haben und was wir aus unserer Sicht, ne, aus der Warnung heraus vielleicht als wiederverwendbar schon erkennen können. Fangen wir mal an. Wie ist so ein Raum ausgestattet? Ne? Das ist, man sieht es hier, Kabeltrassen, da ein Lüftungsgerät, Wände, Heizkörper. All das findet sich, die Decken nicht, aber die Einbauten, die hier sind, findet sich auf jeden Fall in der Bauteilbörse. Und die Idee dieser Bauteilbörse ist, dass wir sowohl den Menschen, die Bedarf haben an Geländer oder an Heizkörpern oder an Lampen mitunter auch, die Möglichkeit geben, sich dort mit gebrauchten Sachen auseinanderzusetzen und festzustellen, auch das ist tatsächlich weiter nutzbar. Letztlich beruht das Ganze auf dem Konzept, wir sagen ja immer gebrauchte Bauteile, da haben wir Probleme mit, weil Haftung ein Risiko darstellt, aber das Konzept beruht eigentlich darauf, dass wir auch aus dem Gebrauchtwagenmarkt das Gleiche kennen. Wer hat denn schon mal ein Gebrauchtauto gekauft und gefahren oder ein gebrauchtes Fahrrad? Und wie groß ist die Überwindung dazu, das zu machen im Vergleich zu einem neuen?
1: Null.
0: Null, ne? Und wenn man den Preis sieht, schon gar nicht. Warum hat man so eine Angst vor einem gebrauchten Bauteil? Das ist gut so. Das trifft man aber häufig an. Das hat mit Sachkenntnis zu tun zum einen und zum anderen eben damit, dass es da diese Mechanismen noch nicht so gibt. Und das versuchen wir auch auf dieser Ebene mit zu professionalisieren. Also die Idee ist, wir schaffen eine Struktur, die gebrauchte Bauteile klassifiziert. Da gibt es auch Normierungen schon zu. Man nennt das Pre-Demolition Audit, wenn man in Gebäude wie jetzt hier, wir hier rumschleichen und schauen, was wir da an Materialien haben. Dann werden die bewertet, eine Schadstoffklasse wird mitunter festgestellt oder eine Ersteinschätzung dazu. Und dann können die zurück in diesen Kreislauf. Als Teil der Kreislaufwirtschaft der Bauwende. Und tatsächlich, wir nennen das Umbauwende, bedeutet, wir wollen gerade auch Bestandsbauten irgendwie wieder reaktivieren, auch große Gewerbeflächen, die mitunter als Wohnraum nutzbar sind. In Kassel sind das allein brachliegende 120.000 Quadratmeter Gewerbeflächen, die man wohnraumtechnisch mit Raum-in-Raum-Lösungen beispielsweise nutzen könnte. Wenn man sich überlegt, dass man ein Drittel dieser Flächen tatsächlich zu einem gütigen sozialen Wohnraum umbauen würde, dann hätte man 40.000 Quadratmeter gewonnen. Hätte man diese 40.000 Quadratmeter mit einem Ressourcenverbrauchsansatz von 40 Quadratmeter pro Person angesetzt, wie das ja eigentlich heute üblich ist, das 35 Quadratmeter ist die Zielsetzung nach Uber, dann hätte man 1.000 Menschen untergebracht. Allein mit solchen einfachen Ansätzen, indem wir gebrauchte Bauteile, die außen in der Fassade vielleicht nicht mehr nutzbar sind, im Innenraum in die Wiederverwendung bringen. Das wollte ich einfach als Impuls mal mitgeben. Das heißt, wenn Wohnprojekte kommen und Ideen der Umnutzung, auch die Frage, wie kann ich da diese hybriden Bauweisen nutzbar machen, um in Zukunft Adaption zu schaffen, um den Nutzungen zu entsprechen, dann darf das eine Rolle spielen. Wir haben nicht nur den Ort als, ich nenne das gerne romantischen Einzelhandelsplatz, wo man mal hingehen kann, um sich auszutauschen und ein bisschen was mitzunehmen, sondern richtig zum Game Changer im Sinne der Klimapolitik wird es auch dann erst, wenn die Handwerksunternehmen ihre Bereitschaft zeigen, ihre Lager zu öffnen, die sichtbar zu machen, also da auch wieder sichtbar machen, ne, auf die Plattform stellen, beteiligen, die machen das auch selbstständig. Das ist so ein Multi-Vendor-Shop-System mit einer Kleinanzeigenlogik. Und dann kann man da eine Geschichte zu erzählen zu den Bauteilen und es weiterverkaufen, weitervermitteln. Und diese Plattform, die kann ziemlich viel. Die macht eben nicht nur diese Kleinanzeigengeschichte mit Fotos, sondern wir berechnen in Echtzeit dazu den Fußabdruck, den ökologischen des Produktes. Und es gibt für größere Mengen an Bauteilen aktuell das noch händisch, später aber auch KI unterstützt, für Architekten die Bauteile 1:1 als einladbare Datei, als Familie, Revit-Familie oder Archicad, IFC, um diese Projekte, die man vielleicht an den Bauherrn rantragen will, wo man das mal so ein bisschen sensibilisieren möchte, was Gebrauchtbauteil bedeutet, visualisieren zu können und ihnen zu zeigen, so sieht es wirklich aus, das gebrauchte Bauteil. Du brauchst keine Angst haben. Also letztlich gibt es so eine Art Benchmark dazu. Wir haben ein paar Pilotversuche und Projekte gemacht, wo wir selbst gebaut haben. Wir, sage ich jetzt mal bewusst, das sind viele Ehrenamtliche und 4 in Teilzeit angestellte Personen. Davon sind 2 mit Beeinträchtigung. Wir arbeiten also auch ein inklusives Arbeitsmodell. Und wir sind in Projekte gegangen, wo wir selbst den Rückbau von Fenstern ausprobiert haben, mit verschiedenen Kompetenzen, Fähigkeiten und Vorbildungen. Und wenn wir einen Fensterrückbau von einem Kunststofffenster bewerten im Vergleich zu einem Fachhandwerker, dann haben wir einen Mehraufwand, was schätzen Sie, was schätzt ihr, in Zeiteinheiten ausgedrückt, wenn 2 Personen das machen? Was dauert so ein Rückbau mehr, wenn man zerstörungsfrei ausbaut, um es wiederverwenden zu können? 15 Minuten für 2 Personen. 15 Minuten Mehraufwand für den zerstörungsfreien Rückbau. So, und diese 15 Minuten, die kann ich ja umrechnen in Geldeinheiten, wenn ich das wirklich will, ne? Dann ist das eine halbe Stunde Geldeinheit bei einem Stundensatz von einem Handwerker von 70 Euro, sind 35 Euro. Die kann ich doch jedem klar machen als Verrechnungsposition zur Entsorgung. Ja. Kann ich doch sagen, wenn deine Entsorgung, die du bezahlen musst bei dem Fachhandwerker, ist pro Fenster, ach, wenn die ehrlich sind, 60 Euro. Und dann verdienen die noch bei, jetzt nimm doch einfach diese 60 Euro als Budget, verrechne diese Leistung des Rückbaus und dann kannst du noch zu einem kleinen Gewinn sogar verkaufen, wenn wir es vermitteln.
1: Und der Kohlendioxidabdruck.
0: Und genau das ist es. Also das ist dann der Gamechanger eigentlich für die Klimapolitik, wenn man über die Bauwende spricht, wo wir als Bausektor 40% ja für verantworten.
2: Aber was will ich mit dem Fenster machen? Will ich das in den Garten stellen?
0: Nö, nee, ich kann es sogar einbauen. Also
2: Energieeffizienz?
0: Selbst das? Also auch da, wir haben auch Projekte von Wohnungsbaugesellschaften betreut und häufig ist es so, die haben Einzelmodernisierung. Das heißt, da gibt es 12 Wohneinheiten, 4 Wohneinheiten sind schon gemacht, 2007, 2013, 2017 und 2019. Und dann kommt der Fensterbauer und sagt, jetzt Generalsanierung, alles raus. Wird deponiert, kommt auf den Müll. Aber allein von diesen 4 Einheiten, die saniert worden sind, kann ich von der Materialität und von den Qualitäten her nochmal in die Fassade gehen. Selbst das geht. Witzigerweise, wir bieten ja den Ämtern die Möglichkeit, ihre Bauhöfe dort anzumelden oder dem Umwelt- und Gartenamt einen Shop aufzumachen. Wiesbaden, Darmstadt, Gelsenkirchen haben sich angemeldet. Und Kassel nicht. Und alle fragen und sprechen, wenn sie uns anrufen, vom Kasseler Modell. Und das frustriert natürlich ein bisschen, ne? Aber ja. Also tatsächlich ist gerade die Idee, weil es sich damit anbietet, auch die Plattform hessenweit zu etablieren als Struktur, dass die jeder nutzen kann. Und wo die Schnittmenge der quasi die Wiedervereinigung und das Aufheben des Bruches zur Genossenschaft wieder stattfindet. Wir wollten diese Bauteilbörse als solche verstanden wissen als einen Pfeiler, einen Baustein von einer gesamtgenossenschaftlichen oder gemeinwohlorientierten Organisationsform, die die urbane Miene als Gemeinschaftsgut versteht. All das, was verbaut ist in unseren Umfeldern, gehört eigentlich auch uns allen in irgendeiner Form, weil die Ressourcen aus einem gemeinschaftlichen Raum entnommen wurden. Ja, und das ist die Zielsetzung, dass wir mit dieser Bauteilbörse jetzt am Anfang, die als GmbH aufgebaut wurde, hineinkommen in eine Glockenformation, vielleicht in ein sekundäres Genossenschaftsmodell, wo wir auch Fachhandwerksbetriebe, die beispielsweise ein Übernahmeproblem haben, mit rein koordinieren können.

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Der Juni 2026 ist da. Alte und neue Musik wieder bei mir heute, hier und jetzt und gleich. Es gibt viel zu tun. Für mich natürlich. Ihr hört einfach nur zu. Und wie immer an dieser Stelle, passt auf, wird gut.

Ja. Herzlich willkommen in der Show Toms Rock'n'Pop Specials. Und es ist die laufende Nummer 177. Ja, die Wetterlage in Deutschland ist auf einem guten Niveau. Ja, gestern hat es vielerorts zwar ganz schön gestretched und getretscht und waren auch so ein paar Eiskügelchen dabei. Aber prinzipiell, finde ich, ist das Wetter noch okay. Ja, ich muss jetzt aufpassen bei diesem hohen Niveau des Wetters, dass ich das nicht herunterziehe mit meiner Musikauswahl. Ich habe jetzt einfach mal gestartet mit den Plain White Tees. Wer weiß, ich habe mir so gedacht, wer weiß, ob der noch jemand kennt, amerikanische Band, die mit ihrem Song, den werdet ihr kennen, Hey There Delilah, einen Mega-Hit hatten. Ich wählte sie allerdings mit einem anderen Song, Our Time Now, unsere Zeit ist jetzt, jawohl. Die Band ist weiterhin aktiv, kann jedoch keine Platzierung mehr vorweisen. Es ist so eine tragische One-Hit-Wonder-Truppe. Ne? Ähnlich ging es auch den nächsten, den Australiern, Midnight Oil. Sie werden im Radio in der Regel nur mit einem Titel gespielt und der heißt Beds Are Burning. Bei mir natürlich nicht, in der Heimat und auch in Neuseeland sind Midnight Oil immer noch hoch in den Charts. Die Band hatte sich auch schon mal 15 Jahre getrennt, aber seit 2017 sind sie wieder dabei. Und hier eine Nummer, die ihr vielleicht nicht so kennt oder vielleicht auch gar nicht kennt. King of the Mountain, hier ist Midnight Oil.

war Midnight Oil aus Australien. Ja, eben nicht Beds Are Burning. Wir haben da mal was anderes herausgezogen. So, die nächsten sind Rock aus Germany, The New Roses. Die müssen noch mal ein bisschen durchstarten, denn das letzte aktuelle Album aus 2024 hielt sich nur eine Woche lang in den Charts. Ja, was mir allerdings gut gefallen hat bei The New Roses ist, bei ihrer letzten Promotour zu diesem Album, Attracted to Danger, nahmen sie die finnische Band Moonshot mit auf Tour. Die habe ich bereits bei Tom's Rock and Pop Special schon mal vorgestellt, angepriesen. Aber jetzt sind wir bei den New Roses und Every Wild Heart. Bitte sehr!

Die Neuen Rosen. Ja, wir kommen zu einem, auch einen jungen Typen. Das ist Ron Gallo, amerikanischer Singer-Songwriter. Ist noch, ja, ein junges Kerlchen, darf man noch sagen, obwohl er schon 33 ist. Ich habe ihn hier auch schon mal vorgestellt. So richtig gezündet hat es bei ihm noch nicht. Obwohl er bei den Veröffentlichungen alles bedient, was man heutzutage als moderner Musiker bedienen muss. Ne? Alle Plattformen, alles, was man irgendwie videotechnisch, hörtechnisch machen kann, macht er. Also, ich spiele es heute nochmal für euch, für alle. Und hört nochmal gut rein, denn ich finde, es ist wirklich gute Mucke. Ron Gallo mit dem Titel Young Lady, You're Scaring Me. Okay.

0: Ja! Oh! Mr. Ron Gallo mit einer kaputten Gitarre oder einem kaputten Sound. Was weiß ich, was da zum Schluss noch war. So, jetzt die nächste Band kommt aus England. Sie heißt Enter Shikari. Sie selbst nennen ihren Stil Trance-Score. Nein, das erkläre ich euch nicht. Nein, das dauert viel zu lange, das hier runter zu rattern. Sie sind damit unterwegs seit dem Jahre 2007 und auch sehr erfolgreich. Ihr könnt mir ja gerne mal schreiben, wie ihr diese Musik so einordnet, ob euch das gefällt, ob das doof ist oder ne, wie auch immer. Bei Facebook gibt es die Seite Tom's Rock and Pop Specials oder ihr schreibt eine Mail ans Freie Radio Kassel. Kiss for the Whole World, so heißt ihr Album von Enter Shikari aus dem Jahre 2023. Und der Song, der jetzt folgt, heißt genauso. A Kiss for the Whole World, hier ist Enter Shikari.
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Ah ja, das klingt so langsam aus. Das ist Kiss for the Whole World mit der Band Enter Shikari aus England. So, jetzt haben wir nochmal deutsche Musik. Und zwar aus, aus Mannheim. Ja, aus Mannheim. Was habe ich denn hier stehen? Ach ja, ich habe das völlig falsch. Ich bin schon beim nächsten gesprungen. Nein, hier, wir sprungen jetzt zu einer deutschen Band, die sich gegründet hat und gefunden hat in der Pop-Akademie in Mannheim. So, The Intersphere, so heißen sie. Sie machen auch sehr interessante Musik. Ja, die Schublade heißt dann wieder Progressive Rock im weitesten Sinne. Ich lasse euch ja immer gerne damit alleine. Ich habe sie zuletzt gespielt im Jahre 2023, denn dort kam ihr letztes und noch aktuelles Album Wanderer heraus. Sie sind viel am Touren und vielleicht kommt ja mal wieder was Neues, das wäre schön. Hier nochmal der Titelsong des immer noch aktuellen Albums The Intersphere mit dem Song Wanderer. Bitte sehr.

Ja, das war die Intersphere mit dem Titel Wanderer. Und ihr seid beim Freien Radio Kassel bei der Sendung Toms Rock'n'Pop Specials. Der Mann hustet ein wenig. Wieso denn eigentlich? Ich rauche ja gar nicht mehr. Nun, so, jetzt komme ich zum nächsten Künstler, der ist auch deutsch. Und deswegen war ich eben etwas durcheinander gekommen mit The Intersphere. Die haben sich ja an der Pop-Akademie in Mannheim gefunden. Und der nächste ist auch ein Deutscher und der kommt aus Mannheim. Da war ich einfach hier schon wieder meiner Zeit voraus. Es ist Alex Auer. Der spielt in nahezu überall, aber er hat auch seine eigenen Projekte. Fragt man ihn nach seinen musikalischen Vorlieben, dann ist er sehr breit gefächert und am Ende sagt er sogar, aber finde ich klasse, beziehungsweise früher fand er sie kitschig, aber jetzt schaut er voller Ehrfurcht auf die Kompositionen der vier Musiker und Musikerinnen. Oh, habe ich das schön gesagt? Ich hoffe. Heute spiele ich aber Alex Auer mit seinen Detroit Blackbirds. Das ist nämlich auch eine starke Nummer. Haltet euch fest, die heißt Private Jailbreak.

Yeah, wunderbare Nummer. Alex Sauer and the Detroit Blackbirds waren das. So, und am letzten Montag war ja Pfingstmontag. Da habe ich wieder mal mein Scrat-T-Shirt angezogen. Ne? Scrat, hier dieser kleines Eichhörnchen da, die da bei Ice Age rumlaufen. Es war eben ein super Wetter. Also warum nicht mal wieder an den Film Ice Age denken? Ne? Wir kennen ja alle die Hauptfiguren, ne? Manfred das Mammut, Diego der Säbelzahntiger und Sid das Faultier. Und als sie unterwegs sind, oder unterwegs waren, um das Menschenkind zurück zu ihrer Herde zu bringen, spielte man dieses Lied hier.

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1: Well, yes, das war der Titel Send Me On My Way. Und die Band hieß, oder hieß, doch, muss man sagen, Rusted Root, denn leider gibt es sie nicht mehr. Sie haben sich 2015 aufgelöst. Aufgelöst haben sich auch die Band Raymond im Jahre 2010 bereits. Das ist eine deutsche Band mit einem irischen Sänger, das ist der Ray Garvey. Den kennt man ja, ne? Der ist ja auch überall mal aufgetreten und hat ja auch danach eine Solo-Karriere gestartet, die auch bis heute erfolgreich läuft. Ja, und das letzte Album von der Band Raymond, das kam im Jahre 2008. Und es war ihr erfolgreichstes überhaupt. Also, da passt das Sprichwort, aufhören, wenn es am schönsten ist. Raymond mit dem Titel See Inside.

Ah, das sind diese Schlüsse, die ich irgendwie doof finde. Da weiß man nie, wann Schluss ist. Es rauscht noch ein wenig. Es war die Gruppe Rayman. Ja, und jetzt ist es vorbei. Der Song heißt See Inside. Und der nächste, ja, das ist eigentlich so ein Protestding. Das möchte ich einfach heute mal als Protest spielen. Es ist von den Foo Fighters. Es heißt Under You. Und es ist aus dem Jahre 2023. Das war gerade das Album, nachdem ihr Drummer verstorben ist. Und viele Radiostationen spielten die üblichen Singles oder auch die Singles, die da halt damals rausgekommen sind. Und ich hörte mir das Album quer und fand das Stück Under You sehr gut und schön und wählte es für meine Sendung. Und mittlerweile höre ich es ständig im kommerziellen Radio. Also ich will nur an dieser Stelle mal sagen, ich bin ja eigentlich recht bescheiden, aber das Ding habe ich da rausgesucht. Under You jetzt. Von mir, von Tom Griegert, bei Tom's Rock'n'Pop Specials mit The Foo Fighters.

Ja, well done, the Foo Fighters mit Under You. Und jetzt habe ich mal wieder Joe Cocker im Programm. Er ist in Sheffield geboren und ist auch ein Ritterordensträger. Verstorben ist er in Colorado und zwar schon, ja, das ist wirklich schon wieder fast 12 Jahre her, also 2014. Die ersten 10 Jahre seiner Karriere kannte man Cocker fast eigentlich nur aus den USA. Und viele dachten, er wäre ein Amerikaner. Nee, ist aber nicht. In den 80ern feierte er dann seine größten Plattenverkäufe hier bei uns in Europa. 2 Jahre vor seinem Tod kam das letzte Album von Cocker heraus. Es erhielt 5-fach Gold in Germany. Ein Song daraus heißt I Come in Peace. Hier ist der gute alte Joe Cocker.

Joe Cocker hier bei mir bei Tom's Rock and Pop Specials. Und wir haben jetzt noch ein bisschen Crunch-Mucke von der West Coast America. Alice in Chains aus Seattle. Und ja, da begebe ich mich mal wieder ein bisschen auf Glatteis, weil die Band streng genommen eigentlich nicht nur Crunch macht. Da ist noch was anderes drin. Da ist noch laut den Kritikern Heavy Metal, Punk und Progressive Rock drin. Sucht euch etwas aus. Ich finde es einfach klasse, was die machen. Allerdings appelliere ich auch an dieser Stelle. Seit 2018 nichts Neues von Alice in Chains. Also gehen wir zurück, back in time, mit dem Song Man in the Box. Hier ist Alice in Chains.

Ja, das war die erste Stunde Toms Rock'n'Pop-Specials am heutigen 1. Juni 2026. Und in der zweiten Stunde von 19 Uhr bis 20 Uhr viele, viele neue Sachen und ein runder Geburtstag. Ihr habt es bestimmt in der Presse gehört, gelesen, wie auch immer. Der Udo kommt dann auch nochmal, den werden wir auch mal kurz skizzieren. Das müssen wir schon tun. Also, bleibt bitte dran, vieles Neues. Ab 19 Uhr und jetzt noch ein paar Takte. Good Charlotte mit dem Stück Girls and Boys. Ja, es kommt.

von 19 bis 20 Uhr. 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Wo das läuft? Im freien Radio Kassel natürlich. Es moderiert immer noch Tom Griegert. Hallo. Neue Sachen, ich nachholen muss. Habe ich in der letzten Show nicht geschafft, ich erzähle euch das gleich. Und ein Urgestein des Rocks feiert seinen 80. Da machen wir alle mit. Passt auf, wird gut.

Doch, schon Schluss. Welcome back zur zweiten Runde bei Tom's Rock'n'Pop Special. Ich habe es eben schon gesagt, Nummer 177. Fleißige Hörer meiner Show wissen, dass ich ein paar Sachen aus der letzten Sendung nachholen wollte. Der Opener eben war einer davon. Und zwar Bowling for Soup, so heißt die Band. Letztes Mal hatte ich sie angekündigt mit einem neuen Titel, hatte aber nur eine alte Nummer dabei. Ja, deswegen heute frische Ware vom Dealer gekauft hier und aufgelegt. Holding on to that hate, so heißt die Nummer, aus dem September 25 allerdings schon. So, die erste Kuh wäre damit vom Eis. Wir kommen wieder mal, heute ist sehr deutschlastig, habe ich so gedacht. Hier kommen nämlich nochmal Rock aus Germany und zwar aus Gießen, Mittelhessen. Daher kommen April Art, habe ich auch hier schon mal gespielt, schon öfters. Obwohl sie im Jahre 2014 sich gegründet haben, sind sie noch frisch am Start, gerade in der Geschichte Musikveröffentlichung. 2024 kam das Album Nummer 3, das ist bis auf Platz 26 in Deutschland schaffte. Jo, da ist noch Luft drin nach oben, ist ja klar. Dieses Jahr zunächst eine sogenannte Standalone-Single. Ja, das ist dann vielleicht für die, die das sich im Musikgeschäft nicht so auskennen, das ist auch wieder eine neue Art. Man bringt einfach eine einzelne Single heraus, ohne dass da gleich ein ganzes Album dahinter steht. Kann man eben auch mal bringen und das hat April Art jetzt gemacht. Und da muss ich jetzt aufpassen im letzten halben Jahr vom Jahr 2026, ob da nicht doch nochmal ein Album folgt. Also hier erstmal die Standalone-Single von April Art, Panic Stations.

April Art aus Gießen, Panic Stations. Stations. Aus Maryland, die nächste Band, das ist All Time Low. Die haben eine neue Single und ich dachte schon, Mensch, haben die schon wieder ein neues Album? Denn sie brachten 2023 eins raus, 2024 und auch 2025. Aber nein, es steht kein neues Album dahinter. Es ist eine weitere Single-Auskopplung aus dem letztjährigen Album Everyone's Talking. All Time Low ist sehr erfolgreich gewesen. Ja, man muss es leider so sagen. Aber irgendwie nach der Pandemie ruckt es nicht mehr so richtig bei ihnen. Ich hoffe, ich verärgere hier keinen Fan. Das Album, von dem ich sprach, also das letzte, schaffte bloß Platz 192 in den USA. Also so weit unten waren sie noch nie mit einem neuen Album. Aufgrund dessen habe ich die neue Single einfach nochmal mit ins Programm genommen, denn ich bin der Meinung, die Musik ist nicht schlechter geworden. Falling for Strangers, so heißt der Song. Die Band heißt All Time Low.

Well done, all time low war das. Und jetzt kommen wir zu Leuten, ja, wo ich immer gar nicht mehr weiß, was ich da sagen soll. Ich sag mal so, 1962 gegründet, The Rolling Stones. Die Gründungsköpfe Mick Jagger und Keith Richards, beide über 80 Jahre alt, wollen es noch einmal wissen, dass 25

nächste Studioalbum wird kommen. Foreign Tongues heißt es. Am 10. Juli 2026 soll es auf den Ladentisch kommen bzw. zum Download bereitstehen. 2023 dachte man schon, dass dieses Album von 2023, das ist das letzte. Hackney Diamonds. Ja, aber unser Bundeskanzler wäre stolz auf die Arbeitsmoral dieser alten Herren. In London wurde wieder aufgenommen und alle Mitglieder äußerten sich positiv über die Sessions, über die Aufnahmesessions. Natürlich auch wieder dabei alte Weggefährten, unter anderem Kollege Paul McCartney, der ja gerade letzte Woche sein neues Album rausgebracht hat, der ja auch schon 84 wird jetzt im Juni. Also die sind einfach kreativ, die Jungs, bis ins sehr, sehr hohe Alter. Ich denke jetzt schon mit Trauer an den Tag, wenn einer von denen nicht mehr da ist. Die erste Single der Rolling Stones darf ich euch nicht verwehren vom kommenden Album Foreign Tongues. Und das Stück heißt In the Stars. Wir hören rein. Hier sind The Rolling Stones.

Ja, The Rolling Stones war das, neuer Song in the Stars von dem kommenden neuen Album. Ja, es ist der Irrsinn, der Wahnsinn, was die Jungs noch machen und drauf haben. So, jetzt kommen wir zu... Nein, ich bin schon wieder einen Song zu weit gesprungen. Nein, ich wollte... ich habe einen Song mitgebracht vom diesjährigen ESC. Ja, ich fand ihn, den ganzen ESC, super langweilig wieder. Auch die etwas rockigeren Sachen. Man hat da auch versucht, eine Metalcore-Band auftreten zu lassen und so weiter. Ja, war jetzt nicht so prickelnd. Unser eigener Beitrag wieder ganz hinten. Nun, alle Erklärungen hierzu, die kann man auch aus den vergangenen Jahren wiederholen. Ne? Macht man einfach so Copy and Paste und dann passt das schon. Aber ich bleibe bei meiner Einsicht, die ich schon viele Jahre auch hier über den Sender mal gesagt habe, dass alle, für alle Teilnehmer, egal aus welchem Land, im Vorfeld gilt, Werbung, Werbung, Werbung zu machen. Das ist natürlich auch alles teuer, da muss natürlich auch Geld für da sein. Das ist gut gelungen, finde ich, beim norwegischen Beitrag, den habe ich mitgebracht. Der Sänger heißt Jonas Love, oder Love, ja, mit L-O, Victor geschrieben, Love, Jonas Love. Er hat seit 2014 an einigen Auditions teilgenommen, hat 2023 eine EP veröffentlicht und gewann den norwegischen Vorentscheid. Seit 2020 hat er 15 Singles auf den Markt geschossen. Ja, er ist jung und unverbraucht, hat einen witzigen kleinen Popsong mitgenommen für den ESC, an den Start gelegt und immerhin Platz 14 damit belegt. Ich fand ihn ganz nett, er ist jetzt umschmeißend, aber er passt in diese Popnummer hier hinein. Er heißt Ja, Ja, Ja. Hier ist Jonas Love.

0: Jonas Lauf aus Norwegen, ESC-Teilnehmer 2026 mit dem Stück Ja, Ja, Ja. Also nicht deutsch geschrieben mit J, sondern mit Y. Sowas wie Yeah, Yeah, Yeah, ne? Wie die Beatles damals. So, jetzt kommen wir zur Band The Black Keys. Die haben mich überholt. Ja, auch mal ganz witzig. Ich hatte noch nichts von ihrem Album aus dem Jahre 2025 gespielt. Haben mich da reingehört und auch einen Titel ausgewählt für die heutige Sendung. Und jetzt kam am 1. Mai ihr neues Album für das Jahr 2026 heraus. Tja, da bin ich halt zu langsam gewesen. The Black Keys sind ein amerikanisches Blues-Rock-Duo und speziell in den letzten 5 Jahren waren sie unheimlich produktiv, ständig neue Alben und Nebenprojekte, doch wenn ich das klassische kommerzielle Radio einschalte, höre ich kaum bis gar nichts von ihren Songs aus der letzten Zeit. Und außer natürlich hier im Freien Radio Kassel. So muss ich mal wieder angeben. So, jetzt also erstmal eine Nummer aus dem Album von 2025. The Black Keys, die mich da ein bisschen überrascht haben, weil sie ein bisschen sanftere Klänge angespielt haben. So heißt auch das Album, so heißt der Titel No Rain, No Flowers. Here's in The Black Keys.
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Freies Radio Kassel hier. Ihr hört noch eine halbe Stunde die Sendung Toms Rock'n'Pop Specials. Und wir feiern einen runden Geburtstag, oder er ist schon gefeiert worden. Wir feiern noch ein bisschen hinterher. Udo Lindenberg ist 80 geworden. Viele Menschen sind zwiegespalten, was seine Person betrifft. Und mir geht das jedenfalls so. Deswegen habe ich die Moderation so angelegt. Auf der einen Seite hat er was Geniales. Auf der anderen Seite denkt man, was für ein Gequatsche. Aber er war und ist ein kreativer Mensch, der Menschen mag und sich immer wieder der Zeit angepasst hat, beziehungsweise mit ihr gegangen ist. Alkohol war auch ein fieser Begleiter von ihm in den 90er Jahren, sodass sogar sein bester Freund und Musikerkollege, der Steffi Stephan, aus Mitleid gesagt hat, nee, das kann ich mir nicht mehr angucken, ich kann das nicht mehr sehen. Der ist einfach mal 5, 6, 7 Jahre ausgestiegen, bis Udo dann wieder in die Spur kam, wie man so schön sagt. Und er hat es dann auch wieder hingekriegt, sodass er nicht von dem Alkohol da abhängig war. Mit 62 Jahren, das ist auch eine große Überraschung für ihn, schaffte er zum allerersten Mal Platz 1 in der bunten Republik Deutschland, wie er so schön sagt. Und hinter dem Genuschel steckt ein feiner Kerl, der Udo, Urvater des deutschsprachigen Rock in Westdeutschland, muss man sagen. Ostdeutschland verhält sich etwas anders. Da kommen wir vielleicht ein anderes Mal zu. Von mir nun eine Nummer vom Udo, die viel zu selten gespielt wird. Es ist eigentlich eine B-Seite seiner ersten Single, die sich aber doch dann als geheimer Hit herauskristallisiert hat. Zum 80. von Udo Lindenberg. Alte Nummer, die da heißt Hoch im Norden. Bitte sehr.

Ja, würde ich auch gerne mal auf so einer Nordseedüne sitzen, aber es kann ruhig ein bisschen die Sonne scheinen. Da habe ich nichts dagegen. Udo Jürgens sei schon, Udo Lindenberg. Um Gottes Willen, Udo Jürgens ist ja leider nicht mehr bei uns. Nein, es war der Udo Lindenberg. Wir bleiben deutsch, die Toten Hosen wollen tatsächlich aufhören. Wie wir wissen, muss das natürlich im Musikgeschäft nicht das Ende sein. Wir kennen das ja von vielen, vielen anderen Truppen. Aber die Hosen haben verkündet, dass das im Mai erschienene Album, also jetzt gerade erschienen, Trink aus, wir müssen gehen, so heißt es, das letzte ist. Dann gibt es eine ausgiebige Live-Tournee, die sich bis in den Sommer 2027 erstrecken soll. Und dann geht es in Rente. Und das wird unserem Bundeskanzler nicht gefallen. Ne? Da müssen die Engländer hier, der Mick Jagger und der Keith Richards, die machen das richtig. Aber hier unsere Deutschen, wie unser Bundeskanzler sagt, einfach viel zu faul. Nein, also Campino hat die Entscheidung wohl ganz alleine getroffen, so heißt es. Und es sieht so aus, dass die Bandmitglieder damit ein bisschen zu knabbern haben und das nicht so toll fanden. Das ist jetzt meine persönliche Interpretation. Und weiterhin interpretiere ich oder sage ich oder orakele ich, dass das alles noch nicht genügend ausdiskutiert worden ist. Und wenn man den Titel der aktuellen Single schon allein liest, dann kann man natürlich auch wieder 5000 Sachen reininterpretieren. Die Show muss weitergehen, so heißt sie nämlich. Und hier sind die Toten Hosen.

Jawohl, die Show muss weitergehen. Das waren die Toten Hosen und die Show geht bei mir auch noch weiter, so circa 20 Minuten. Und wir gehen zu den nächsten Leuten, die habe ich auch schon angekündigt in der letzten Show. Neues Album von The All-American Rejects. Es heißt Sandbox. Ja, und die hatten eine Albumpause von 14 Jahren. Ja, warum? Ja, die Band fühlte sich wohl stark gegängelt von der Plattenfirma und die wollten da aus diesem Vertrag raus. Ich will euch jetzt nicht mit Details hier belasten. Also sind da irgendwie rausgekommen. Klar, sie haben natürlich weiterhin Musik gemacht, sie haben sich Solo-Projekten gewidmet, bis hin zur Schauspielerei. Der eine Kollege ist ja auch Schauspieler geworden oder hat geschauspielert. Und jetzt präsentieren sie völlig entspannt und in Eigenregie ihr neues Album. Die Kritik ist voll des Lobes. Nebenbei gesagt, gab es zwischendurch noch ein paar Standalone-Singles. Da haben wir wieder das Wort, wie von vorhin. Aber jetzt spiele ich euch was von dem neuen Album Sandbox, The All-American Rejects mit dem Titel Get This. Hier sind sie.

Ja, das waren sie, die All-American Rejects, mit einer neuen Nummer, mit einer wirklich neuen Nummer. Get This! Okay, und noch einen Nachholer habe ich aus der letzten Sendung, und das ist die Band Muse. Die Briten haben es nicht mehr geschafft mit ihrem neuen... Quatsch! Was erzähle ich da? Ich habe es nicht geschafft, die Briten vorzustellen mit ihrem neuen Album beim letzten Mal. Am 26. Juni kommt die Scheibe und sie heißt The Wow Signal. Die Platte ist ein Konzeptalbum mit interstellaren Themen, inspiriert vom berühmten gleichnamigen Weltraum-Radiosignal von 1977. Ja, bis heute denkt man, dass dieses Signal, was damals empfangen wurde, außerirdisch ist. War. Mit diesem Album will Muse wieder zurück an die Weltspitze, von der sie eigentlich noch nie weggekommen sind. Sie sind eigentlich immer vorne mit dabei und eigentlich von Anfang an ihrer Karriere. Eine Single vom neuen Album habe ich natürlich wie immer für euch hier am Start. Endlich jetzt dabei, das letzte Mal nicht. Be With You, hier sind die Briten, Muse.

Gewohnt gut, Muse war das aus Great Britain mit dem Stück Be With You. Und wir bleiben in Great Britain. Wir machen jetzt ein Punk-Duo. The Meths heißen die. Das ist Lily Hopkins an der Gitarre und Gesang und Lewis Copsey an den Drums. Ja, ein Duo mit sehr viel Power. Und da habe ich so reingehört und da habe ich gedacht, die lassen schon einige Bands mit 3 oder 4 Musikern mitunter ziemlich alt aussehen. Ja, das Debütalbum hat ihr Nachbar Frank Turner produziert, das war im Jahre 2024. Davor gab es schon einige EPs. Das Ganze ist schön, schön punkig. Great Britain ist ja irgendwie auch das Mutterland des Punks, oder? Am 11. September kommt das Album Nummer 2 heraus, das heißt Business. Und so heißt auch die Vorab-Single. Wir hören da rein, The Meths mit dem Song Business.

The Mavs waren das aus Great Britain mit Business. Ja, das ging doch gut zur Sache. So, und jetzt gehen wir nach Dänemark. Und immer, wenn ich Dänemark erwähne, dann denken die meisten, ja, jetzt kommt schon wieder Volbeat. Nein, das ist heute mal anders. Viele Bands aus Dänemark stehen ja in gewisser Weise im Schatten von den Elvis-Mettlern. Deswegen präsentiere ich euch heute mal die Black Oak County. Das ist Hard Rock, Alternative Metal und so weiter aus Esbjerg. Das ist die fünftgrößte Stadt aus Dänemark. Haben wir wieder was gelernt? 2012 haben sich Black Oak County gegründet und seit 2016 gibt es veröffentlichtes Material von ihnen. Ihr viertes Album Misprint erschien im April 2026 und sie gingen auf Tour in Deutschland und Skandinavien. Also wer sie gesehen hat, der darf gerne hier sich bei mir melden und kann sagen, die finde ich gut oder die fand ich nicht so gut. Bei Facebook gibt es die Seite Tom's Rock'n'Pop Specials oder eine Mail ans Freie Radio Kassel. Und neu bei mir Black Oak County mit Around the Sun.

Ja, und das war's. Das war die Sendung Toms Rock'n'Pop Specials Nummer 177. Ich muss mich ein bisschen beeilen, hab ein bisschen viel gequatscht den letzten Song. Spiele ich beim nächsten Mal. Heute dabei war Bowling for Soup, April Art, All Time Low, The Rolling Stones, Jonas Love, The Black Keys, Udo Lindenberg, Die Toten Hosen, The All-American Rejects, Muse, The Mavs und eben Black Oak County. Ab 20 Uhr läuft hier die Sendung mit Martin Speicher, Fangschaltung, da wünsche ich euch viel Spaß mit. Und beim nächsten Mal habe ich wieder eine Sommerausgabe, eine Sommershow mit vielen leichten, lockeren Liedern zum Springen und Tanzen in Sonne und Regen. Jawohl, es wird viel Spaß machen, ich verspreche es auch schon hier. Wer noch Anregungen dazu hat, darf mir schreiben. Bei Facebook gibt es die Seite Toms Rock'n'Pop Specials oder ihr schreibt eine Mail ans Freie Radio Kassel. Ich wünsche euch bis dahin eine gute Zeit und lasst das Wetter schön weiter bleiben, so gut wie es ist oder noch ein bisschen schöner, eventuell schon schönen Urlaub, falls das schon sein sollte. Tom Krieger sagt Tschüss und passt auf, wird gut. Ciao.

Den ersten beiden Sätzen der Deutschen Symphonie von Hans Eisler folgt nun als dritter Satz eine Etüde für Orchester, also ein Instrumentalstück, und danach die Erinnerung Potsdam. Und der Text zu diesem vierten Teil lautet: Zu Potsdam unter den Eichen im hellen Mittag ein Zug, vorn eine Trommel und hinten eine Fahn, in der Mitte einen Sarg man trug. Zu Potsdam unter den Eichen, in hundertjährigem Staub, da trugen Sechse einen Sarg mit Helm und Eichenlaub. Und auf dem Sarg mit Ziegelrot stand geschrieben ein Reim, die Buchstaben sahen hässlich aus: Jedem Krieger sein Heim. Das war zum Angedenken an manchen toten Mann, geboren in der Heimat, gefallen am Chemin des Dames. Gekrochen einst mit Herz und Hand dem Vaterland auf den Leim, belohnt mit dem Sarge vom Vaterland, jedem Krieger sein Heim. So zogen sie durch Potsdam für den Mann am Chemin des Dames, da kam die blaue Polizei und haute sie zusammen.

Der siebte Satz in der Deutschen Symphonie von Hans Eisler trägt den Titel Begräbnis des Hetzers im Zinksarg. Der Text geht folgendermaßen: Hier in diesem Zink liegt ein toter Mensch oder seine Beine und sein Kopf oder noch weniger von ihm, denn er war ein Hetzer. Begrabt ihn, begrabt ihn. Er ist erkannt worden als der Urgrund des Übels. Am besten geht nur seine Frau mit auf den Schindanger, denn wer da mitgeht, der ist auch erkannt. Der da in dem Zink hat euch zu vielerlei verhetzt, zum Sattessen und zum Trockenwohnen und zum die Kinder füttern und auf dem Pfennig bestehen und zur Solidarität mit allen Unterdrückten. Der da in dem Zink hat gesagt, dass ihr, die Millionenmassen der Arbeit, die Führung übernehmen müsstet. Vorher wird es nicht besser für euch. Und weil der in dem Zink das gesagt hat, darum kam er in das Zink und muss verscharrt werden als ein Hetzer, der euch verhetzt hat. Und wer da vom Sattessen spricht und wer da trocken wohnen will und wer seine Kinder füttern will und wer sich solidarisch erklärt mit allen Unterdrückten, der soll von nun an bis in die Ewigkeit in das Zink kommen wie dieser da, als ein Hetzer und verscharrt werden.

0: den zweitumfangreichsten Text der Deutschen Sinfonie von Hans Eichler, den stellt die Bauernkantate dar in seinen vier Sätzen. Die ersten drei davon oder die ersten drei Unterteilungen davon hat Hans Eichler nach Texten von Ignazio Silone bearbeitet. Der Teil 1 heißt Missernte. Wenn Gott sich nicht um den Regen kümmert, um was kümmert er sich dann? Wenn er die Macht hat, sich um den Regen zu kümmern und erlaubt einem Orkan, die Armen zu ruinieren, was ist das für ein Gott? Gibt es denn keine Gerechtigkeit, die er fürchten muss? Ist es denn möglich, dass er niemand Rechenschaft schuldig ist? Wenn Gott sich nicht um den Regen kümmert, um was kümmert er sich dann? Der Teil B trägt den Titel Sicherheit. Während des ganzen Lebens sucht so ein armer Mann, sich ein wenig in Sicherheit zu bringen, aber er kommt nie in Sicherheit. Ein armer Mann baut sich ein Haus, kommt ein Hitzesommer oder eine Überschwemmung und er ist ohne Dach. So ist er nie in Sicherheit. So ein armer Mann ist immer in Angst. Da hat man ein Haus, kommt ein Erdbeben. Da ist man gesund, kommt eine Krankheit. Man hat ein Stück Land, muss es verkaufen. Man kommt nie aus der Angst heraus. Wenn Gott sich nicht um die Armen kümmert, um wen kümmert er sich dann? Was ist das für ein Gott? Teil C, die Flüstergespräche, ein Melodram. Wenn sie wenigstens den Prozess den Verhafteten machen würden, alle diese Prozesse werden immer wieder verschoben. Die Regierung will nicht, dass bekannt wird, dass es Leute gibt, die den Krieg bekämpfen. Wie steht es mit dem Krieg? Gestern haben sie wieder ein Spital bombardiert. Wer? Die, die Kultur dorthin bringen wollen. Wann beginnt die Regenzeit wieder?
1: Im Mai.
0: Erst im Mai?
1: Die Generäle sagen, dass sie die Kultur verteidigen wollen.
0: Was für eine Kultur?
1: Die der Generäle.

Nach der Bauernkantate, die mit dem Bauernliedchen geendet ist, Bauer, steh auf, nimm deinen Lauf, lass es dich nicht verdrießen, du wirst auch sterben müssen. Bauer, steh auf, nimm deinen Lauf, niemand kann Hilf dir geben, musst selbst dich erheben. Bauer, steh auf, nimm deinen Lauf. Nach diesem letzten Bauernliedchen, das wir nun gehört hatten, gibt es jetzt logischerweise auch die Arbeiterkantate und damit den größten, umfangreichsten Text der deutschen Symphonie. Ich lese ihn vor. Als ich klein war, ging ich zur Schule und ich lernte, was mein und was dein. Und als da alles gelernt war, schien es mir nicht alles zu sein. Und ich hatte kein Frühstück zu essen und die anderen, die hatten eins. Und so lernte ich doch noch alles vom Wesen des Klassenfeinds. Und ich lernte, wieso und weswegen da ein Riss geht durch die Welt. Und der bleibt zwischen uns, weil der Regen von oben nach unten fällt. Und sie sagte mir, wenn ich brav bin, dann werd ich dasselbe wie sie. Doch ich dachte mir, wenn ich ihr Schaf bin, dann werd ich ein Metzger nie. Und manchen von uns, den sah ich, der ging ihnen auf den Strich und geschah ihm, was dir und mir geschah, dann wunderte er sich. Mich aber, mich nahm es nicht Wunder und ich kam ihnen frühzeitig drauf. Der Regen fließt eben herunter und fließt eben nicht hinauf. Da hört ich die Trommel rühren und alle sprachen davon. Wir müssten jetzt Kriege führen um einen Plätzlein an der Sonne. Und heisere Stimmen versprachen uns das Blaue vom Himmel herab und herausgefressene Bonzen schrien, macht jetzt nur nicht schlapp. Und wir glaubten, es sind nur noch Stunden, dann haben wir dies und das. Doch der Regen floss wieder nach unten und wir fraßen 4 Jahre lang Gras. Und als der Krieg zu Ende war, da machten wir Republik. Und ein Mensch soll dem anderen gleich sein, ob er mager ist oder dick. Und was vom Hungern matt war, war hoffnungsvoll wie nie. Doch was vom Essen satt war, war hoffnungsvoll wie sie. Und ich dachte, da kann was nicht stimmen. Und war trüber Gedanken voll. Das stimmt doch nicht, wenn der Regen nach aufwärts fließen soll. Sie gaben uns Zettel zum Wählen, wir gaben die Waffen her, sie gaben uns ein Versprechen, wir gaben unser Gewehr. Und wir hörten, die es verstehen, die würden uns helfen nun, wir sollten an die Arbeit gehen und sie würden das Übrige tun. Da ließ ich mich wieder bewegen und hielt, wie es verlangt wurde, still und dachte, das ist schön von dem Regen, dass er aufwärts fließen will. Und bald drauf hört ich sagen, jetzt sei alles schon eingerenkt. Wenn wir das kleinere Übel tragen, dann wird uns das größere geschenkt. Und wir schluckten den Pfaffen Brüning, damit's nicht der Papen sei. Und wir schluckten den Junker Papen, denn sonst war am Schleicher die Reih. Und der Pfaffe gab's dem Junker und der Junker dem General. Und der Regen floss nach unten und er floss ganz kolossal. Eines Tags sah ich sie marschieren, hinter neuen Fahnen her, und manche der Unsrigen sagten, es gibt keinen Klassenfeind mehr. Da sah ich an ihrer Spitze Fressen, die kannte ich schon, und ich hörte Stimmen brüllen in dem alten Feldwebelton. Sie übten sich fleißig im Schießen und sprachen laut vom Feind und zeigten wild über die Grenze, und uns haben sie gemeint. Denn wir und sie sind Feinde in einem Krieg, den nur einer gewinnt. Denn sie leben von uns und verrecken, wenn wir nicht mehr die Kulis sind. Und das ist es auch, weswegen ihr euch nicht wundern dürft, wenn sie sich werfen auf uns, wie der Regen sich auf den Boden wirft. Und wer von uns verhungert ist, der fiel in einer Schlacht. Und wer von uns gestorben ist, der wurde umgebracht. Den sie bringen mit ihren Soldaten, dem hat der Hunger nicht behagt. Dem sie den Kiefer eintraten, der hat nach Brot gefragt. Dem sie das Brot versprochen, auf den machen sie jetzt Jagd. Und den sie im Zinksack bringen, der hat die Wahrheit gesagt. Wir sind Klassenfeinde, Trommler.
das deckt dein Getrommel nicht zu. General, Fabrikant und Junker, unser Feind, das bist du. Da mag euer Anstreicher streichen, diesen Riss streicht er uns nicht zu. Einer bleibt und der andere muss weichen, entweder wir oder du. Das Wort wird nicht gefunden, das uns beide je vereint. Der Regen fließt nach unten und der Klassenfeind ist der Feind. Soweit dieser Text der nun folgenden Arbeiterkantate. Und daraufhin folgt ein Instrumentalstück, nämlich Nummer 10 der Deutschen Symphonie, das Allegro für Orchester.

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Die Deutsche Symphonie schließt mit dem 11. Satz, dem Epilog. Seht unsere Söhne, taub und blutbefleckt, vom eingefrorenen Tank hier losgeschnallt. Auch selbst der Wolf braucht, der die Zähne blickt, ein Schlupfloch. Wärmt sie, es ist ihnen kalt, es ist ihnen kalt, seht unsere Söhne.

Ja, das war jetzt die Deutsche Sinfonie Opus 50 von Hanns Eisler. Es spielte das Gewandhausorchester Leipzig unter der Leitung von Lothar Zagrosek. Es sangen Hendrike Wangemann Sopran, Annette Markert Alt, Matthias Görne Bariton und Peter Lieker Bass. Die beiden Sprecher waren Gerd Gütschow und Volker Schwarz. Es sang der Ernst-Senf-Chor Berlin, dessen Einstudierung besorgte Sigurd Brauns. Und nun zur Entspannung etwas ganz anderes, vielleicht auch nicht unbedingt zur Entspannung, es hängt davon ab. Jedenfalls das Quartett um William Parker, den Kontrabassisten, das sich In Order to Survive nennt. Neben William Parker spielen mit Rob Brown Altsaxophon, Cooper Moore Piano und Hamid Drake Schlagzeug. Die Aufnahmen wurden live gemacht im sogenannten Shapeshifter Lab in Brooklyn in New York City. Und hier hören wir nun die längeren Stücke Demons Lining, The Halls of Justice sowie Newark, das Cracken Moncourt dem Dritten gewidmet ist. Viel Vergnügen!

Ja, ganz passt das Stück von William Parker. Bass, Rob Brown, Altsaxophon, Cooper Moore, Piano und Hammy Drake, Schlagzeug, nicht mehr in die heutige Sendung Fangschaltung hier vom Freien Radio Kassel. Deshalb habe ich es ausblenden müssen, aber ich verabschiede mich trotzdem jetzt in aller Form von allen, die zugehört haben, und hoffe, wir hören uns in der nächsten Woche wieder. Bis dahin, tschüss.

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0: der Strom. Können wir den Strom, den kompletten Strom aus erneuerbarer Energie gestalten, zum Beispiel dem Klimawandel und so weiter entgegenwirkend. Und da hat Harald Lesch hier einen Vortrag gehalten, neuerdings auf YouTube, und den will ich euch erstmal stückenweise einspielen. Und erstmal zu diesem Positiven, zum Positiven davon, nämlich den Strom aus der Erneuerbaren.
1: Wir haben einen Stromverbrauch im Jahr von 600 Milliarden Kilowattstunden. Davon werden grob 40% durch erneuerbare Energien gedeckt. Das heißt, wir müssen jetzt für 60% davon andere Lösungen finden. Und 60% von, na, ist klar, sind 360 Milliarden Kilowattstunden. Also 100% Ökostrom. Können wir das hinkriegen? Das geht. Wir brauchen nur 2300 Quadratkilometer von den 357.000 Quadratkilometern deutscher Fläche zu bekacheln mit Photovoltaik. Und das ist zufälligerweise auch gleich die Summe aller Wand- und Dachflächen in Deutschland. Wir müssten also noch nicht mal irgendwie Land extra zugleistern. Das würde tatsächlich reichen. Aber ist natürlich nicht sinnvoll, denn Photovoltaik ist nicht grundlastfähig. Das heißt, wenn es nachts dunkel ist, dann wäre der Strom nicht da, den wir brauchen. Also müssen wir uns was anderes überlegen. Was hätten wir denn für Möglichkeiten? Forstwirtschaft. Aus der Forstwirtschaft stammt der Begriff der Nachhaltigkeit. Anfang des 19. Jahrhunderts: hol nur so viel Holz aus dem Wald raus, wie nachwächst. Machen wir das. Bei der Hälfte des deutschen Waldes nehmen wir Jahr für Jahr das raus, was nachwächst, nämlich 12 Festmeter pro Hektar. Das bringt so viel Energie wie Braun- und Steinkohle zusammen. Ist nicht schlecht. Dann hätten wir die tiefe Geothermie. Gut, die ist jetzt nicht nachhaltig, also nicht für ewig nachhaltig, aber für ein paar tausend Jahre wäre das schon mal ganz gut. Die liefert so viel wie die Kernkraftwerke in Deutschland. Hätte man nicht gedacht. Damit hätten wir Kohle und Kernkraft schon mal abgehakt. Also wir können aus der Kohle raus, wir können aus den Kernkraftwerken raus. Aber wie ist es mit der Spitzenleistung? Ich meine, wenn alle Deutschen mal Wasser kochen, wenn alle Deutschen irgendwie Badewannenwasser brauchen und so weiter. Um diese Spitzenlast zu bedienen, nehmen wir Biogasanlagen mit Gasspeicherung. Und wir nehmen dafür nur die landwirtschaftlichen Abfälle. Also es werden keine extra Energiepflanzen angebaut. Und das liefert uns dann tatsächlich so viel Energie, wie wir momentan mit Erdgas in Deutschland verbrauchen. Und damit haben wir das doch eigentlich durch. Ist doch wunderbar.
0: So, das zum Strom. Hier haben wir gleich mal einen Einwand, ne? Denn die Grundlastfähigkeit. Es gibt verschiedene Speichermethodiken. Die Grundlastfähigkeit der Sonne zum Beispiel geht ja nicht, weil es nicht gespeichert werden kann oder weil sie momentan noch nicht so die Kapazitäten haben, irgendwie diese Sonnenenergie, die tagsüber runterprasselt, für die Nacht

0: So. Ja, nur gut. Dann kommen wir weiter zur Energie nochmal, um das zu beenden. Da gibt es nämlich eine Lösung, der Lescher vorschlägt, der Professor Lesch, muss ich sagen, ne? Professor Doktor wahrscheinlich, der schlägt hier eine Lösung vor, die eine ist, aber da kann man mal drüber reden. Da ist nämlich sowas, was ich dann finde, da kann man noch was verbessern.
1: Man weiß gar nicht, was das für ein Leben wäre. Hier wird ja praktisch nur noch Energie bewirtschaftet. Aber wie Menschen in so einem Land leben, ist schwierig.
0: Muss ich mal kurz auf Stopp gehen, nämlich das betrifft nämlich genau, wenn man alles, was sämtliche Energie über die wir brauchen in unserem Land herstellen würden und wenn alle Länder in Europa selber ihren eigenen Strom aus Erneuerbaren bauen würden, dann würde das ganze Land nur noch zugepflastert sein mit Energieanlagen. Das war die Aussage.
1: Es gibt allerdings eine Lösung.
0: So,
1: Da
0: die
1: geht es um
0: gibt's.
1: Wüstenstrom. Es geht darum, eine Fläche, eine ziemlich große Fläche zugegebenermaßen, in der Wüste mit Solarthermie zu bekacheln, also mit Photovoltaik und mit Solarthermie, und die Energie, die dort in elektrische Energie umgewandelt wird, direkt an die Küsten zu bringen, zum Beispiel in Nordafrika, um damit Nordafrika mit Energie zu versorgen, aber über HGÜ, also über Hochspannungsgleichstromübertragungskabel, auch Europa. Also braucht man Fläche, die hat man da. Man hat Sonne, die hat man da auch. Was man nicht da hat, sind die Speichermöglichkeiten für die Unmengen an Energie, die da freigesetzt werden. Das heißt, das muss gebaut werden. Was man da auch nicht hat, ist das Wasser. Das muss da hingebracht werden. Wenn man dann ausrechnet, wie groß müssen denn die Flächen sein, damit so ein Land wie die Bundesrepublik Deutschland zum Beispiel rein mit Wüstenstrom versorgt wird, da kann man sogar noch mit Spielraum, rückt man raus, 100 Kilometer mal 100 Kilometer für Deutschland und für ganz Europa und die Afrikaner, für alle Afrikaner, auf dem Energieniveau von dem heutigen Europa, dazu bräuchte man eine Fläche von 500 mal 500 Kilometer. Das ist angesichts der Millionen Quadratkilometer, die die Sahara hat, ein Witz.
0: Genau, das geht. Und dann kommt die Energie aus derselben Ecke, wo sie jetzt auch herkommt, aber kommt sie nicht mehr als Öl, sondern als, er sagte, Stromleitungen. Das sehe ich jetzt aber eine Optimierungsmöglichkeit. Es gibt nämlich immer noch diese ungenutzte Version mit der Brennstoffzelle und dem Wasserstoffwandel und dass man auch nicht, dass man mit Strom elektrolytisch Wasserstoff herstellen kann, denselben aber nochmal elektrolytisch mit Energieeinsatz in Methan

0: wechseln kann. Und dann hat man Methan und Erdgas, das man verbrennen könnte. Das wäre aber dann Effizienz von der Nutzungseffizienz, wäre das eine Wirkungsgrad, ist nicht so der Knaller. Der ist bei der Brennstoffzelle höher, obwohl gerne die Brennstoffzelle deswegen kritisiert wird, weil sie dazu einen geringen Wirkungsgrad hat. Und da ist ein Denkfehler. Möchtest du was erwähnen, bitte?
1: Ja, also ich höre ja gerne Deutschlandfunk, falls ich da mal Werbung. Ich höre ja gerne Deutschlandfunk, falls ich da mal Werbung machen darf.
0: Gut, bitteschön.
1: Und die meinten, jetzt vor kurzem wurde in den USA eine Brennstoffzelle entwickelt, die einen sehr hohen Nutzungsgrad hat. Also ich denke, da sind auf jeden Fall die Technologien im Grunde schon bereit. Was ich teilweise eigentlich nicht verstehe, warum sie jetzt noch nicht genutzt werden. Ja.
0: Ich glaube, seit 20 Jahren oder länger redet Mercedes davon, dass das Brennstoffzellenauto herstellen wollen, zum Beispiel. Also, nein, aber die Sache mit der Effizienz. Es ist nämlich so, wenn man die als Energiespeicher betrachtet, diese Methodik, und dann mit der Lithiumzelle, der Lithiumbatterie vergleicht, dann hat das natürlich schlechte Karten, weil gegenüber Lithium hat es keinen so einen hohen Wert, also der Verlustrate so gering wie bei Lithium. Aber dann, wenn man es wiederum andersrum vergleicht, dass zum Beispiel, dass es unrentabel ist, Wasserstoff herzustellen für die Brennstoffzelle, weil da angeblich so viele Verluste sind. Aber es kein Problem ist, wenn man dieses Windgas, heißt es ja übrigens so eine Power-to-Gas, dass man das dann halt als Methan hochstoffwechselt und den dann wieder verbrennt, also ganz normale Verbrennung, wie halt Erdgas verbrannt wird, dann rendiert sich's plötzlich wieder. Und dann klingt das für mich unlogisch, weil da geht viele Verluste dabei.
1: Ja.
0: Vergiss mir
1: ja. Ja, ich sehe also im Grunde auch den Wasserstoff im Vorteil im Vergleich zum Elektromotor, was jetzt Mobilität betrifft, weil dieser Elektromotor ja im Vergleich unheimlich viel schwerer ist und dieses Gewicht muss die ganze Zeit mit transportiert werden und auch quasi mit Energie vorangetrieben werden, was beim Wasserstoff eben, also da gibt's eine höhere quasi Energiedichte.
0: Warte mal, der Motor ist der gleiche. Nee, warte mal, stopp, nicht verwechseln.
1: Motor.
0: Der Elektromotor ist auch kein Gewichtsproblem, nicht in dem Sinne. Aber der Motor wird angetrieben von der Brennstoffzelle.
1: Die Brennstoffzelle. Nee, ich rede gerade über das Elektroauto, über die Lithium, den Akku.
0: Ja, Lithium ist auch leicht. Schwierig ist, wenn man es mit Blei macht, aber das ist ein anderes Problem. Bei Lithium ist ja wieder, wo kommt es her? Und das ist eine ganz krumme Geschichte.
1: Ja, also den Pfad hatte ich von einem, ich weiß gar nicht mehr was. Ein Ingenieur hat das mal gesagt. Klar, ja.
0: Es ist so, dass das Lithium wie alle möglichen Rohstoffe auch aus Afrika kommt.
1: Zum Beispiel, ja. China, glaube ich, auch, ja. Ja,
0: weißt du wie? Das wird aus dem Grundwasser abgepumpt. Also das heißt, wenn du Wasser hast, was irgendein Lithiumsalz enthält, dann werden 1 Million Liter am Tag hochgepumpt und verdunstet und das Lithiumsalz rausgewonnen.
1: Aha.
0: Und das in Afrika.
1: Ja,
0: die haben ja so viel Wasser, deswegen, weißt du? Das ist ein Irrsinn und wir beschweren uns drüber. Das nächste große Ding.

0: Ja.
1: Es ist ja nicht, dass die Brennstoffzelle unbekannt wäre. Es gibt da schon eine Firma, baut einen Brennstoffzellenzug und in Hamburg zum Beispiel fahren Busse mit Brennstoffzellen. Es gibt also schon häufig Autos damit, aber es gibt immer noch ein Problem.
2: Ja, also so ein Wasserstoffauto kostet um die 80.000 Euro in Deutschland und es gibt, soweit ich weiß, so 12 Tankstellen dafür, ja.
1: Das ist aber noch das kleine Problem. Das große Problem ist nämlich ganz einfach, dass bislang der Wasserstoff immer noch auf herkömmliche Weise klimaschädigend quasi hergestellt wird, nicht klimaneutral. Und dass er nun genau diese Stelle ist, dass man diese Elektrolyse, also die Aufspaltung durch und dann diesen Kraftstoff, Wasserstoff, wie gesagt, der Kohlenstoff, also Quatsch, Methan ist auch möglich damit, dass man das damit herstellt, mit der Energie, die wir haben, Windkraft, die wir haben, Sonne, die wir haben, und dann kann man das Ding speichern. Und schon ist das mit diesen, wie heißt denn, Grundlastfähigkeit wäre dann gegeben. Da ist er bislang noch nichts. Und hier sehe ich einen riesen Freiraum. Und wenn wir hier die Uni anwesend haben, dann kann man ja mal dafür werben, ne? Dafür werben, bitteschön.

So, auf Twitter trendet heute. Auf Twitter trendet heute Not Today. Das hat was mit dem Game of Thrones zu tun und genau habe ich nicht rausgefunden, in welchem Zusammenhang das steht. Aber das kommt mir so an einer heute nicht Situation vor, die ich so oft erwähnt habe. Und es gibt natürlich auch ein Lied, und das spielen wir jetzt. Heute nicht. Nein,

0: Schönes Chaos. Heute nicht Situation. Heute Krach. So, jetzt habe ich mal hier die Suche in meinen älteren Werken hier gesucht. Das haben wir schon mal abgespielt. Ich habe es schon mal abgespielt hier und ich stelle es nochmal rein. Und zwar, da geht es um das, was ich gerade meinte. Power to Gas heißt das. Den Methan. Kennst du Power to Gas, muss ich mal fragen?
1: Bisher eigentlich nicht.
0: Ja, genau. Dieselbe Frage stellt er gerade. So, ist es denn an? Nee, ist es nicht an. Dann müssen wir mal von vorne anfangen. Moment. Also den Knopf einschalten, dann auf den anderen drücken, dann geht's.
2: Und dann gibt's eben ein Verfahren, da würde ich gerne mal drüber reden. Kennst du Power to Gas?
3: Nee, hattest du letztes Mal schon mal erwähnt?
2: Ist eine irre Geschichte, finde ich super. Muss ich ganz ehrlich sagen, also ich bin frei jedes ökonomischen Interesses, erstmal vorweg. Mir geht es rein als Naturwissenschaftler darum, mal zu erklären, wie man das machen könnte, wie man richtig große Mengen an Energie speichern könnte und dabei sogar eine vorhandene Infrastruktur verwenden könnte. Also, fangen wir mal an. Und zwar nehmen wir zunächst mal das Kohlendioxid aus der Luft raus. Das kann ja nicht schaden angesichts des Anstieges an Kohlendioxid in der Atmosphäre. Also Kohlendioxid, Treibhausgas und so weiter. Also das nehmen wir raus, würden es unten, also praktisch unterirdisch, mit einem anderen Gas zusammenbauen, nämlich mit Wasserstoff. Wo kriegen wir den Wasserstoff her? Wir nehmen überschüssige elektrische Energie und zerteilen damit Wasser. Wasser heißt ja H2O. Also in zwei H und ein O. Das O lassen wir raus, das ist Sauerstoff, das können wir vielleicht später noch gebrauchen. Aber jetzt haben wir H und wir haben das CO2. Und daraus lässt sich in einer chemischen Anlage, und zwar haben wir vorher, achten Sie bitte drauf, wir haben die elektrische Energie verwendet, um das Wasser zu spalten. Da kommt unsere elektrische Energie rein. Dann bauen wir mit Wasserstoff und Kohlendioxid Methan. Methan ist ein Gas, was wir in Deutschland durch große Rohre führen, nämlich durch Erdgasrohre. Merken Sie was? Also wir könnten zum Beispiel unsere überschüssige elektrische Energie dazu verwenden, Wasser zu teilen, Kohlendioxid aus der Atmosphäre zu holen, das Ganze in Methan zu verwandeln, Wasser wieder abspalten, weil in dem CO2 ist ja ein O2 drin. Das können wir ja noch verwenden, wieder, um Wasser zu erzeugen. Und währenddessen haben wir also Methan, das können wir in das Erdgasnetz reinschicken. Und wir könnten, also unser Erdgasnetz hat die Möglichkeit, einen erheblichen Teil der Energie, die ganz Deutschland verbraucht, zu speichern. Wahnsinn. Also wir könnten an verschiedenen Stellen in Deutschland überschüssige elektrische Energie, die irgendwo entsteht, ich weiß gar nicht, wie ich drauf komme, sagen wir mal, in der Nordsee, da bläst der Wind wochenlang und wir haben Strom ohne Ende, elektrische Energie ohne Ende, und anstatt diese elektrische Energie zu verschenken, das wird ja momentan leider Gottes immer häufiger verschenkt, wir produzieren ja teilweise so viel elektrische Energie mit Windpower, dass ganz Europa davon mit bedient werden kann, teilweise müssen wir sogar noch Geld dafür geben, damit die anderen Länder uns den Strom abkaufen. Anstatt das so zu machen, könnten wir die Energie speichern, indem wir Wasser zerlegen, Kohlendioxid aus der Atmosphäre holen, das Ganze in Methan verwandeln und dabei auch noch die Infrastruktur verwenden, die wir schon haben. Das wäre doch eine Maßnahme. Die Möglichkeiten, die Speichermöglichkeiten dieses Systems sind grandios. Der Wirkungsgrad ist nicht so gut, aber das braucht uns eigentlich gar nicht so zu interessieren, denn Windpower von der Nordsee, überhaupt die Windanlagen, die wir haben, die produzieren ja jetzt schon so viel Strom, dass wir gar nicht mehr wissen, wohin damit, wenn der Wind bläst. Und, was auch schön wäre, wir hätten damit die Möglichkeit, wenn es wirklich kritisch wird, also wenn zum Beispiel der Wind nicht so bliese, auch ein schöner Konjunktiv, wenn der Wind nicht so bliese, könnten wir das Gas, was wir vorher als Speichermedium genommen haben, dafür verwenden, die Gaskraftwerke zu betreiben, die wir brauchen, um unseren Stromhaushalt stabil zu halten. Eine Win-Win-Situation für alle. Power to Gas. Power to the people and power to gas. So macht man das.

0: Ja, ist also nicht, dass es keine Alternativen gäbe und dass der Klimawandel, sagen wir, entgegengewirkt werden kann, die Klimaerwärmung. So ist es ja nicht. Es ist nur halt so, dass es politisch erstmal wieder mal irgendwas geben muss und nun sind es die Kids, die dafür kämpfen und tatsächlich auch schon einiges erreicht haben. So sehe ich das. An Akzeptanz und dass die Thematik da behandelt wird und ich glaube auch schon Umsetzung. Also jedenfalls hat sich was bewegt, allerdings bewegen sich auch Parteien, und zwar falsch rum, also nicht nur der AfD spinnt. Die AfD hat ja genau, die AfD, das wollte ich erwähnen, hat im Grundsatzprogramm, das neue Grundsatzprogramm, wie es so heißt, das da geleakt worden ist, formuliert, dass der Kohlendioxid der Grundbaustein allen Lebens ist und deswegen kein Klimakiller sein kann. Also das ist keine, da kann nicht, das ist keine seltsame Kausalverknüpfung.
1: Mit Kohlenstoff verwechselt, oder?
0: Ja, seltsame Kausal, die ist ja Kohlenstoff, ist ja genau. Der Kohlenstoff, natürlich sind die Bausteine unseres Lebens sind alle aus diesem Kohlendioxid gekommen, ist schon korrekt. Nur das heißt trotzdem nicht, dass dieser Stoff auf Infrarot einen Erwärmungseffekt hat. Na, so ist es halt, hat er. Das ist aber dann die Spinner. Aber die FDP fährt jetzt auch so auf diese Schienen, habe ich schon festgestellt. Die FDP macht jetzt auch eine Klimaverweigerung. CDU auch, weil sie müssen ja viel ändern. Und dann sind wir halt gespannt, wie die Wahlen so abgehen werden in Zukunft. Und wir dürfen aber gespannt sein, das war ja unser Thema, die Dürre. Kommt denn die Dürre wieder? Die Zeitungen haben es schon beschworen und die haben sich da schon zum Affen gemacht, weil man das Wetter nicht vorhersehen kann. Man kann nicht wissen, ob der Sommer regnerisch oder trocken wird. Man kann es vermuten und nach den bisherigen Jahren ist diese große Wahrscheinlichkeit, und das ist eine katastrophale Geschichte, die Wahrscheinlichkeit gegeben, dass es dann eventuell nochmal heiß wird. Aber es muss nicht sein. Und selbst wenn wir einen kalten, verregneten Sommer hätten, wäre das kein Argument, der das die Klimaerwärmung praktisch als Gegenargument wäre es kein. Sondern umgedreht kann man auch mit einer Erwärmung nicht den Klimawandel, also nicht mit dem Wetter, beweisen. Beweisen kann man, sondern das sind viele Honks, die das nicht glauben wollen, beweisen kann man es ganz einfach, indem man die Meerestemperatur, die von Satelliten seit zig Jahren nun gemessen werden, diesen Anstieg, der ist beobachtbar, der ist messbar, das Abtauen von den Eisflächen ist sichtbar. Das ist das große Problem, das Globale, wo sich's auswirkt. Aber ob wir hier kaltes oder warmes Wetter haben oder im Sommer mal Regen oder nicht Regen, das ist noch keine Auswirkung. Es wird oft so deklariert, aber so ist es nicht. Und deswegen, zumindest kann man es nicht auslegen. Und da gibt's halt diesen vielen Hickhack immer wieder. Und die Leute, die keine Ahnung haben, und dann die Zeitungen, die den Leuten, die keine Ahnung haben, irgendwas erzählen, wovon sie keine Ahnung haben, brauchen. Und wird immer alles immer schlimmer. Jo, was brauchen wir denn da? Ein Lied, ne?

Wir dürfen also gespannt sein. Es gibt also viel, was bewegt werden muss, damit sich was bewegt, damit es nicht alles untergeht. Andersrum, naja. Die Spezies hat so viel veranstaltet, dass eigentlich der Aussterben, das wäre also angezeigt, ne? Den ganzen Planeten ruiniert. Das muss man auch noch schaffen, oder? So, na gut. Soweit, so mittelmäßig. Um den Strom ging es heute hauptsächlich. Die Dürre, die werden wir wahrscheinlich noch öfter mal besprechen müssen. Und hier habe ich noch zum Abschluss einen Song. Was ist, wenn Strom nicht so funktioniert? Der heißt, wenn du Stromausfall im Herzspital, Samsas Traum, zum Träumen. Was zum Träumen kriegt er jetzt noch in den letzten Minuten der Nacht? Quatsch, des Abends.

Herzlich willkommen, liebe Freundinnen und Freunde der guten Musik und des Freien Radios Kassel, hier im FRK zum Nachtprogramm. Heute Nacht Musik von einer Gruppe, die möglicherweise die meisten von euch kennen. Aber ich denke mir, wenn man das Lied hört, was wir gerade eben gehört haben, und dann fragt, wer war das, da kann man noch eine Wette gewinnen. Denn ich glaube nicht, dass allzu viele Leute drauf kommen werden, wer das gewesen ist. Das war eine Gruppe namens Barclay James Harvest. Jetzt werden einige Leute vielleicht Pickel kriegen vor Schrecken. Denn wir wollen tatsächlich heute Nacht hier Musik von Barclay James Harvest hören, einer Band, die inzwischen einen etwas merkwürdigen Ruf hat. Viele Leute, die damals in den späten 70er, frühen 80er Jahren schon Musik gehört haben und sich erinnern, das war damals eine der meist gehassten Bands überhaupt. Sie waren super erfolgreich in Deutschland, aber die meisten Leute, insbesondere auch die Fans von, sagen wir mal, progressiverer und in Anführungsstrichen besserer Pop- und Rockmusik, die hassten Barclay James Harvest wirklich, weil das eine von den Gruppen war, die ziemlich schmalzige Musik gemacht haben und die auch sehr kommerziell orientiert waren immer. Also die waren nicht sonderlich beliebt bei den progressiven Rockfans. Sehr beliebt waren sie dagegen, insbesondere bei den Mädchen. Das war richtige Mädchenmusik. Die Jungs haben damals, AC/DC und Status Quo gehört und die Mädchen, die standen auf Barclay James Harvest. Und heute Nacht möchte ich mal versuchen, diesem schlechten Image, das die Band bis heute hat, ein klein wenig was entgegenzusetzen. Wir wollen nämlich frühe Aufnahmen von Barclay James Harvest hören. Denn bevor sie berühmt geworden sind, besonders hier in Deutschland, hatten sie schon quasi eine Karriere hinter sich als, na, sag mal, halb progressive englische Rockband. Und wir wollen Aufnahmen aus den frühen 70er Jahren hören von Barclay James Harvest, die etwas anders klingen als das, was man heutzutage kennt. Also heute Nacht kein Love on the Line, auch kein Berlin und kein Life is for Living. Aber immerhin, einige große Hits sind auch mit dabei. Child of the Universe zum Beispiel, auch ein Klassiker von Barclay James Harvest. Den hören wir gleich zu Anfang hier in unserer langen Nacht. 5 Stunden lang, also heute Nacht, frühe Aufnahmen von Barclay James Harvest. Die Alben aus den Jahren 1970 bis 75 ungefähr, die wollen wir heute Nacht hier abfeiern. Und es geht gleich los mit einem Album aus dem Jahr 74. Die Platte heißt Everyone is Everybody Else. Die LP war die erste, die sie damals für Polydor aufgenommen hatten. Nachdem sie einige Jahre lang bei EMI waren, mussten sie die Plattenfirma wechseln, mangels Erfolg. Und mit dem Wechsel zu Polydor kam dann auch so ganz langsam und ganz dezent auch der kommerzielle Erfolg. Und die erste LP für Polydor, wie gesagt, Everyone is Everybody Else. Eben übrigens, was wir eben gehört haben, das war eine ganz frühe Aufnahme aus dem Jahr 68, die erste Single von Barclay James Harvest, Early Morning. Aber zur Frühzeit der Gruppe kommen wir danach her. Jetzt erstmal das Album aus dem Jahr 1974. Viel Spaß mit Barclay James Harvest. Und zu Beginn, wie gesagt, einer ihrer Klassiker, Child of the Universe.

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1: Genau so ist es, liebe Freunde, hier ist das Freie Radio Kassel mit dem Nachtprogramm. Und heute Nacht gibt es Musik von der Band, von der wir eben schon ein Album gehört haben. Barclay James Harvest aus England, eine der in Deutschland populärsten Bands der späten 70er und frühen 80er Jahre. Wir hören aber heute Nacht Musik aus ihrer Frühzeit, denn das war die beste Ära dieser Band aus England, die in Deutschland immer noch ein bisschen unterbewertet wird, weil sie eben als leichtgewichtige Popkapelle gilt. Aber wir haben eben gehört, dass die auch ganz andere Musik machen konnten. Everyone is Everybody Else war der Titel dieser LP aus dem Jahr 1974. Wir werden im Laufe der Nacht noch weitere LPs von Barclay James Harvest hören. Jetzt erzähle ich euch erst ein bisschen was über die Band, über die Gründung. Die Gruppe wurde 1967 oder 66 oder 67 in England gegründet und sie bestand von Anfang an eigentlich aus den zentralen Mitgliedern. Das waren John Lees an der Gitarre, Les Holroyd hat Bass gespielt, Stuart Wolstenholme hat die Keyboards bedient und Mel Pritchard saß am Schlagzeug. Und die Gruppe hat damals in den späten 60er Jahren sich, wie so viele, viele andere auch, natürlich von den Beatles beeinflussen lassen, ganz entscheidend. Die Beatles stehen ja sozusagen am Anfang von allem, mehr oder weniger, was die Musik angeht, in den letzten 40 Jahren. Und auch Barclay James Harvest haben damals sich insbesondere von der Sgt. Pepper-Ära beeinflussen lassen, also psychedelische Popmusik gemacht, mit tollen Melodien teilweise auch. Und sie haben auch relativ bald einen Vertrag bekommen. Im Jahr 68 sind sie, wie die Beatles, auch von EMI engagiert worden. Sie haben einen Plattenvertrag bekommen und konnten im Jahr 68 ihre erste Single veröffentlichen. Das war damals noch sehr leichtgewichtige Popmusik, wie sie damals halt üblich gewesen ist. Das war noch nicht so progressiv oder psychedelisch, wie das dann später wurde. Und wir haben vorhin ja schon zu Beginn der Sendung die eine Seite dieser Single gehört, Early Morning. Und hier ist die zweite Seite dieser Single aus dem Jahr 68, Barclay James Harvest mit ihren ersten musikalischen Gehversuchen. Und passend zur damaligen Zeit heißt der Song Mr. Sunshine.

Ach ja, das ist auch sehr, sehr typische Spät-60er Jahre Hippie-Psychedelik-Musik aus England. Mr. Sunshine, die erste Single von Barclay James Harvest aus dem Jahr 68, war allerdings ein mittlerer Erfolg. Es war nicht in den Charts, aber immerhin so erfolgreich, dass die Plattenfirma beschlossen hat, die Band zu behalten und weitere Versuche zu unternehmen, sie erfolgreich zu machen. Im Jahr 69 hat die Plattenfirma EMI dann ihr berühmtes Harvest-Label gegründet. Harvest, das war so eine Plattenfirma, so eine Art Sub-Label, so ein Unterlabel, das sich mit der damals gerade im Entstehen befindlichen progressiven sogenannten Underground-Musikszene befassen sollte. Da waren dann Bands wie Pink Floyd oder später auch Deep Purple, die eben so ein bisschen ja, eher im Rockbereich und im experimentellen Bereich sich betätigt haben. Und da hat man dann auch Barclay James Harvest mit dazu gepackt. Die sind also dann in Zukunft in den nächsten Jahren bei Harvest unter Vertrag gewesen und haben dort ja, progressive Musik gemacht, mehr oder weniger progressiv. Wobei die Musik von Barclay James Harvest ja immer so an der Grenze war zwischen eingängiger Popmusik, die aber dann teilweise sehr progressiv klang. Das Ganze war manchmal etwas schwülstig und etwas pompös, aber es waren immer tolle Melodien. Und wie gesagt, in der Frühzeit haben sie auch dann durchaus ja, sich etwas in Richtung Experiment bewegt und sie waren noch nicht ganz so poppig und gefällig, wie das dann in den späteren Jahren der Fall war. Hier noch eine weitere Single aus dem Jahr 69. Sie hatten unter anderem auch bei der BBC gespielt, einige BBC-Sessions aufgenommen, hatten auch schon Konzerte gespielt und sie haben so nach und nach dann auch so ein bisschen den Fankreis erweitert. Und im Jahr 69 hatten sie dann die Möglichkeit, ihre zweite Single zu veröffentlichen und wir hören beide Stücke nacheinander: Poor Wages und Brother Thrush. Barclay James Harvest im Jahr 1969.

Ja, ist das nicht wunderschöner psychedelischer Pop der späten 60er? Das waren Barclay James Harvest, noch mehr Sunshine. Aber obwohl es sehr zeitgeistig war, war das auch damals kein großer Erfolg, diese zweite Single aus dem Jahr 1969. Trotzdem hat man weitergemacht, die Plattenfirma hat an die Gruppe geglaubt und man hat dann auch einen wichtigen musikalischen Schritt getan damals. Woody Wolstenholme, der Keyboarder, hat sich damals einen Mellotron zugelegt. Das war dieses etwas seltsame Instrument, das aus ganz vielen verschiedenen Bandschleifen besteht, die man auf Tastendruck dann bedienen kann und in Gang setzen kann. Das hat einen ganz eigenen, ganz seltsamen Klang. Das klingt so ein bisschen nach Holzbläsern, Blechbläsern und allen möglichen anderen Geschichten. Und viele Platten der frühen 70er Jahre sind von diesen Mellotron-Klängen beeinflusst. Beispielsweise auch die Platten der Moody Blues oder von King Crimson. Und eben auch Barclay James Harvest haben sich so ein Ding zugelegt und haben dann ihren Sound auf dieses Mellotron abgestellt. Das klang dann alles so ein bisschen schwer, ein bisschen schwülstig, ein bisschen trippig auch teilweise. Aber sehr typisch und ziemlich eingängig. Und die erste LP, die ist dann im Jahr 1970 aufgenommen worden. Nicht nur mit dem Mellotron und mit Orgel und mit allen möglichen anderen Spielereien, sondern man hat auch ein Orchester engagiert, das Barclay James Harvest Orchester. Das waren Musikstudenten, die sich dann mit der Band zusammengetan haben und man ist auch gemeinsam auf Tournee gegangen damals und hat dann gemeinsam Konzerte gespielt, damals in den frühen 70er Jahren. Da war das offenbar noch möglich. Also hier, die erste LP von Barclay James Harvest, hier in der langen Barclay James Harvest Nacht im freien Radio Kassel aus dem Jahr 1970, Mitte 70 ist dieses erste.